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8: Guten Morgen, liebe Hörer. Am Mikrofon begrüßt Sie Lilly Firmer mit den aktuellen Aussichten für unsere Region. Heute zieht sich der Nebel schnell ab. Dann ist es zunächst heiter. Zum Nachmittag zieht es sich dann wieder etwas zu und am späten Nachmittag gibt es vom Westen her etwas Regen. Die Temperaturen steigen auf 14 bis 17 Grad. Im Harz 10 bis 14 Grad. Der Wind weht schwach aus südlicher Richtung. In der Nacht zum Mittwoch ist es dann stark bewölkt, zeitweise ist sogar Regen möglich. Die Temperaturen gehen zurück auf 10 bis 6 Grad. Haben Sie Ihre Pläne für den heutigen Tag schon geschmiedet? Wenn nicht, dann passen Sie jetzt gut auf. Der heutige Dienstag hat in Nordhausen nämlich so einiges zu bieten. Egal, ob Sie Lust auf ein gemütliches Beisammensein haben, sich sportlich an der frischen Luft auspowern wollen oder am Abend hochklassige Kultur genießen möchten. Heute ist wirklich für jeden Geschmack etwas dabei. Wir haben für Sie die drei besten Tipps zusammengefasst. Starten wir direkt heute Nachmittag. Und zwar ganz entspannt und gesellig. Das Seniorenwerk Ambulant lädt heute wieder zu seinem beliebten aktiven Nachmittag ein. Ab 14 Uhr verwandelt sich das Seniorenwerk Zuckerstübchen im Zuckerweg 3a in eine gemütliche Spiel- und Begegnungsrunde. Bis 16 Uhr wird dort heute gemeinsam gelacht, gespielt und das Gedächtnis trainiert. Auch leichte Bewegung steht auf dem Programm. Das Tolle daran, Sie müssen sich keine Sorge um den Hinweg machen. Wer nicht ganz so gut zu Fuß ist, kann den zuverlässigen Bring- und Begleitservice des Seniorenwerkes nutzen. Also, heute um 14 Uhr geht es los im Zuckerstübchen. Wer danach, nach dem Kaffee trinken, Lust auf mehr Bewegung bekommen hat oder wer nach dem Feierabend mal so richtig den Kopf frei bekommen möchte, für den haben wir den perfekten Outdoor-Tipp. Heute, Spätnachmittag, heißt es nämlich wieder Sport im Park. Der Kreissportbund Nordhausen lädt heute um 17 Uhr bis 18.30 Uhr zum funktionellen Ganzkörpertraining im Stadtpark ein. Treffpunkt ist direkt am Zollhäuschen in der Parkallee. Trainiert wird heute mit sogenannten Minibändern. Das sind elastische Widerstandsbänder, die unter Fachleitung von Patricia Keim zum Einsatz kommen. Keine Angst, das Training ist für absolut jedes Leistungsniveau geeignet, da Sie den Widerstand der Bänder ganz individuell nach Ihrer eigenen Kraft anpassen können. Das Beste an der ganzen Sache? Das Angebot ist für Sie komplett kostenfrei und Sie können heute ganz einfach ohne Anmeldung vorbeikommen. Also, Sportkleidung an und ab in den Stadtpark. Und wenn die Sonne langsam untergeht,

0: geht, wartet heute Abend das absolute Kulturhighlight des Tages auf Sie. Das Theater Nordhausen lädt heute zu einem ganz besonderen und exklusiven Abend ein. Heute um 19 Uhr heißt es in der Spielstätte Theater im Anbau in der Käthe-Kollwitz-Straße Ballett hautnah. Unter dem Titel Prélude, Bolero und Sacre präsentiert sich das Ensemble Ballett in einer ganz intimen Atmosphäre. Die neue Ballettdirektorin Maza Kolar gibt gemeinsam mit ihren Tänzerinnen und Tänzern exklusive Einblicke hinter die Kulissen. Sie erleben heute Abend erste Kostproben aus dem neuen Ballettabend und können eigene kurze Choreografien des Ensembles bestaunen. Näher dran am Geschehen kann man als Zuschauer nicht sein. Spiele Nachmittag im Zuckerstübchen, Minibandtraining im Stadtpark oder Ballett hautnah im Theateranbau. Heute hält Nordhausen definitiv für jeden das Richtige bereit. Und damit wünscht Radio Enno einen schönen Dienstag.
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1: Wollen Sie was richtig Gutes für sich und andere tun? Dann hätte ich genau das Richtige für Sie. Am Samstag, den 17.10., veranstaltet das Hospiz Haus Geborgenheit in Neustadt zusammen mit der Firma Papenburg eine Herbstwanderung. 3 Routen stehen zur Verfügung, die 5 und die 10 Kilometer für alle Wanderer und eine 25 Kilometer Strecke für den Mountainbiker. Alle Strecken werden von qualifiziertem Personal geführt, dass auch Auswärtige sich wieder nach Hause finden. Der Sport ist das Gute für Sie. Aber die Firma Papenburg hat für jeden zurückgelegten Kilometer richtig Geld in die Kasse, das anschließend das Hospiz in Neustadt gespendet bekommt. Diese Kooperation gibt es schon viele Jahre und wird jedes Jahr an einem anderen Standpunkt der Hospizeinrichtungen aus Geborgenheit durchgeführt. Übrigens, ehe ich es vergesse, los geht's am 17.10. um 10 Uhr am Großparkplatz des Hospiz in Neustadt in der Badestraße 23. Das Ende ist so gegen 13 Uhr geplant. Anschließend erwartet Sie ein vom Hospiz liebevoll hergerichteter Imbiss. Liebe Leute, tut doch einfach was Gutes für euch und helft dabei denen, die am Ende ihres Weges angekommen sind.

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1: Guten Morgen, liebe Hörer. Am Mikrofon begrüßt Sie Lilly Firmer mit den aktuellen Aussichten für unsere Region. Heute zieht sich der Nebel schnell ab. Dann ist es zunächst heiter. Zum Nachmittag zieht es sich dann wieder etwas zu und am späten Nachmittag gibt es vom Westen her etwas Regen. Die Temperaturen steigen auf 14 bis 17 Grad. Im Harz 10 bis 14 Grad. Der Wind weht schwach aus südlicher Richtung. In der Nacht zum Mittwoch ist es dann stark bewölkt, zeitweise ist sogar Regen möglich. Die Temperaturen gehen zurück auf 10 bis 6 Grad. Haben Sie Ihre Pläne für den heutigen Tag schon geschmiedet? Wenn nicht, dann passen Sie jetzt gut auf. Der heutige Dienstag hat in Nordhausen nämlich so einiges zu bieten. Egal, ob Sie Lust auf ein gemütliches Beisammensein haben, sich sportlich an der frischen Luft auspowern wollen oder am Abend hochklassige Kultur genießen möchten. Heute ist wirklich für jeden Geschmack etwas dabei. Wir haben für Sie die drei besten Tipps zusammengefasst. Starten wir direkt heute Nachmittag. Und zwar ganz entspannt und gesellig. Das Seniorenwerk Ambulant lädt heute wieder zu seinem beliebten aktiven Nachmittag ein. Ab 14 Uhr verwandelt sich das Seniorenwerk Zuckerstübchen im Zuckerweg 3a in eine gemütliche Spiel- und Begegnungsrunde. Bis 16 Uhr wird dort heute gemeinsam gelacht, gespielt und das Gedächtnis trainiert. Auch leichte Bewegung steht auf dem Programm. Das Tolle daran, Sie müssen sich keine Sorge um den Hinweg machen. Wer nicht ganz so gut zu Fuß ist, kann den zuverlässigen Bring- und Begleitservice des Seniorenwerkes nutzen. Also, heute um 14 Uhr geht es los im Zuckerstübchen. Wer danach, nach dem Kaffee trinken, Lust auf mehr Bewegung bekommen hat oder wer nach dem Feierabend mal so richtig den Kopf frei bekommen möchte, für den haben wir den perfekten Outdoor-Tipp. Heute, Spätnachmittag, heißt es nämlich wieder Sport im Park. Der Kreissportbund Nordhausen lädt heute um 17 Uhr bis 18.30 Uhr zum funktionellen Ganzkörpertraining im Stadtpark ein. Treffpunkt ist direkt am Zollhäuschen in der Parkallee. Trainiert wird heute mit sogenannten Minibändern. Das sind elastische Widerstandsbänder, die unter Fachleitung von Patricia Keim zum Einsatz kommen. Keine Angst, das Training ist für absolut jedes Leistungsniveau geeignet, da Sie den Widerstand der Bänder ganz individuell nach Ihrer eigenen Kraft anpassen können. Das Beste an der ganzen Sache? Das Angebot ist für Sie komplett kostenfrei und Sie können heute ganz einfach ohne Anmeldung vorbeikommen. Also, Sportkleidung an und ab in den Stadtpark. Und wenn die Sonne langsam untergeht, wartet heute Abend das absolute Kulturhighlight des Tages auf Sie. Das Theater Nordhausen lädt heute zu einem ganz besonderen und exklusiven Abend ein. Heute um 19 Uhr heißt es in der Spielstätte Theater im Anbau in der Käthe-Kollwitz-Straße Ballett hautnah. Unter dem Titel Prélude, Bolero und Sacre präsentiert sich das Ensemble Ballett in einer ganz intimen Atmosphäre. Die neue Ballettdirektorin Maza Kolar gibt gemeinsam mit ihren Tänzerinnen und Tänzern exklusive Einblicke hinter die Kulissen. Sie erleben heute Abend erste Kostproben aus dem neuen Ballettabend und können eigene kurze Choreografien des Ensembles bestaunen. Näher dran am Geschehen kann man als Zuschauer nicht sein. Spiele Nachmittag im Zuckerstübchen, Minibandtraining im Stadtpark oder Ballett hautnah im Theateranbau. Heute hält Nordhausen definitiv für jeden das Richtige bereit. Und damit wünscht Radio Enno einen schönen Dienstag.
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Wie ein Leute, ich muss mich heute mal outen, wie man so schön sagt. Also ich bin kein AfD-Wähler. Ja, und das ist alleine meine Sache. Aber die anderen Parteien, die können ja nicht mehr wählen. Und das ist nun nicht mehr meine Sache, weil ihr Fehler andere auch so denken. Sagt mal, was hauen die sich eigentlich durch? Man hätte den Eindruck, dass diese ganzen Parteien sich alle hoben verkommen, wie der liebe Gott. Sie wollen Bär ja noch Ehrenfeststellung formen. Ja, und das mit einem Anteil von Splitterparteien. Also mit solch göttlichen Mission, du schafft sich wahrlich keine Wähler. So ist im Minhauen dieser inflationäre Umgang mit so den Worten wie Nazis oder Faschisten, wo wirklich eine Verhöhnung der Opfer aus dunkelsten Zeiten. Ich will mal so sagen, Hass sollte nicht salonfähig wäre. Judenhass passt überhaupt nicht in unsere Zeit, genau so wenig wie Russenhass. Denn die Regierung und der Menschhass, die sind auch dort manches Mal wie zwei linke Schuhe. Ja, da gibt es auch ganz schöne Unterschiede in Ost und West. Hört mal drauf. Bei uns, da gab es früher die verordnete deutsch-sowjetische Freundschaft, DSF. Ja, und Kinder stehen so richtig dahinter. Heutzutage will man uns eine deutsch-russische Feindschaft, DRF, in Rede. Und das wollen wir noch viele weniger. Das sollte man im Westen von unseren Ländern mal verinnerlichen. Denn da sind die Menschen, ich will es mal ganz vorsichtig ausdrücken, mit einer vernehmen Zurückhaltung gar in rebernden Russen aufgewachsen. Die ganze Zerrerei ist doch eigentlich flüssiger wie Wasser. Man muss doch nur mal den anderen zuhorchen, was die so eigentlich wollen. Diplomatisches Geschick hilft doch auch manches Mal. Hör ich mal drauf. Ich hätte da mal ein schönes Beispiel aus Nordhausen. Man sagt uns Nordhäusern auch immer noch, dass wir ganz schöne Streetommet sind. Naja. Und dass es hier sehr schwer ist, was auf die Beine zu stellen. Oh, da beginnt alles so einfach, sie. Gucken wir uns doch nur mal das Gezeige um die schönen D-Scherz zum Stadtjubiläum im nächsten Jahr an. Sie werden im Fürstenhof und in einer Traditionsbannerei verkauft. Aber nicht in der Stadtinfo. Ochseheck als der Initiator hätte doch nur der Bärmeisterin mal sagen brauchen, dass er gar nicht dieses D-Scherz sehen sollte. Und schon wäre der Bärmeister da fair. Kommunalpolitik funktioniert nun einmal in Nordhausen ein bisschen anders da. Es ist aber durchaus berechenbar. So ging es, das war's für heute. Ich wünsche euch noch eine schöne Woche und bleibt schön gesund, dann werdet ihr auch nicht krank. Macht's gut. 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
3: Guten Morgen, liebe Hörer. Am Mikrofon begrüßt Sie Lilly Firmer mit den aktuellen Aussichten für unsere Region. Heute zieht sich der Nebel schnell ab. Dann ist es zunächst heiter. Zum Nachmittag zieht es sich dann wieder etwas zu und am späten Nachmittag gibt es vom Westen her etwas Regen. Die Temperaturen steigen auf 14 bis 17 Grad, im Harz 10 bis 14 Grad. Der Wind weht schwach aus südlicher Richtung. In der Nacht zum Mittwoch ist es dann stark bewölkt, zeitweise ist sogar Regen möglich. Die Temperaturen gehen zurück auf 10 bis 6 Grad. Haben Sie Ihre Pläne für den heutigen Tag schon geschmiedet? Wenn nicht, dann passen Sie jetzt gut auf. Der heutige Dienstag hat in Nordhausen nämlich so einiges zu bieten. Egal, ob Sie Lust auf ein gemütliches Beisammensein haben, sich sportlich an der frischen Luft auspowern wollen oder am Abend hochklassige Kultur genießen möchten. Heute ist wirklich für jeden Geschmack etwas dabei. Wir haben für Sie die drei besten Tipps zusammengefasst. Starten wir direkt heute Nachmittag. Und zwar ganz entspannt und gesellig. Das Seniorenwerk Ambulant lädt heute wieder zu seinem beliebten aktiven Nachmittag ein. Ab 14 Uhr verwandelt sich das Seniorenwerk Zuckerstübchen im Zuckerweg 3a in eine gemütliche Spiel- und Begegnungsrunde. Bis 16 Uhr wird dort heute gemeinsam gelacht, gespielt und das Gedächtnis trainiert. Auch leichte Bewegung steht auf dem Programm. Das Tolle daran, Sie müssen sich keine Sorge um den Hinweg machen. Wer nicht ganz so gut zu Fuß ist, kann den zuverlässigen Bring- und Begleitservice des Seniorenwerkes nutzen. Also, heute um 14 Uhr geht es los im Zuckerstübchen. Wer danach, nach dem Kaffee trinken, Lust auf mehr Bewegung bekommen hat oder wer nach dem Feierabend mal so richtig den Kopf frei bekommen möchte, für den haben wir den perfekten Outdoor-Tipp. Heute, Spätnachmittag, heißt es nämlich wieder Sport im Park. Der Kreissportbund Nordhausen lädt heute um 17 Uhr bis 18.30 Uhr zum funktionellen Ganzkörpertraining im Stadtpark ein. Treffpunkt ist direkt am Zollhäuschen in der Parkallee. Trainiert wird heute mit sogenannten Minibändern. Das sind elastische Widerstandsbänder, die unter Fachleitung von Patricia Keim zum Einsatz kommen. Keine Angst, das Training ist für absolut jedes Leistungsniveau geeignet, da Sie den Widerstand der Bänder ganz individuell nach Ihrer eigenen Kraft anpassen können. Das Beste an der ganzen Sache? Das Angebot ist für Sie komplett kostenfrei und Sie können heute ganz einfach ohne Anmeldung vorbeikommen. Also, Sportkleidung an und ab in den Stadtpark. Und wenn die Sonne langsam untergeht, wartet heute Abend das absolute Kulturhighlight des Tages auf Sie. Das Theater Nordhausen lädt heute zu einem ganz besonderen und exklusiven Abend ein. Heute um 19 Uhr heißt es in der Spielstätte Theater im Anbau in der Käthe-Kollwitz-Straße Ballett hautnah. Unter dem Titel Prélude, Bolero und Sacre präsentiert sich das Ensemble Ballett in einer ganz intimen Atmosphäre. Die neue Ballettdirektorin Maza Kollar gibt gemeinsam mit ihren Tänzerinnen und Tänzern exklusive Einblicke hinter die Kulissen. Sie erleben heute Abend erste Kostproben aus dem neuen Ballettabend und können eigene kurze Choreografien des Ensembles bestaunen. Näher dran am Geschehen kann man als Zuschauer nicht sein. Spiele Nachmittag im Zuckerstübchen, Minibandtraining im Stadtpark oder Ballett hautnah im Theateranbau. Heute hält Nordhausen definitiv für jeden das Richtige bereit. Und damit wünscht Radio Enno einen schönen Dienstag.
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1: 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Wien, Leute, ich muss mich heute mal outen, wie man so schön sagt. Also ich bin kein AfD-Wähler. Ja, und das ist alleine meine Sache. Aber die anderen Parteien, die können ja nicht mehr wählen. Und das ist nun nicht mehr meine Sache, weil ihr Fehler andere auch so denken. Sagt mal, was haben die sich eigentlich gedacht? Man hätte den Eindruck, dass diese ganzen Parteien sich alle hobe verkommen, wie der liebe Gott. Sie wollen Berger nach ihren Vorstellungen formen. Ja, und das mit einem Anteil von Splitterparteien. Also mit solch göttlichen Missionen, du schafft sich wahrlich keine Wähler. So ist in meinen Augen dieser inflationäre Umgang mit so einer Worte wie Nazis oder Faschisten wohl wirklich eine Verhöhnung der Opfer aus dunkelsten Zeiten. Ich will mal so sagen, Hass sollte nicht salonfähig wäre. Judenhass passt überhaupt nicht in unsere Zeit, genau so wenig wie Russenhass. Denn die Regierung und der Menschhass, die sind auch dort manches Mal wie zwei linke Schuhe. Ja, da gibt es auch ganz schöne Unterschiede in Ost und West. Hör ich mal drauf. Bei uns, da gab es früher die verordnete deutsch-sowjetische Freundschaft, DSF. Ja, und Kinder stehen so richtig dahinter. Heutzutage will man uns eine deutsch-russische Feindschaft, DRF, in Rede. Und das wollen wir noch viel weniger. Das sollte man im Westen von unseren Ländern mal verinnerlichen. Denn da sind die Menschen, ich will es mal ganz vorsichtig ausdrücken, mit einer vernehmen Zurückhaltung gar in rebernden Russen aufgewachsen. Weil die ganze Zerrerei ist doch eigentlich flüssiger wie Wasser. Man muss doch nur mal den anderen zuhorchen, was die so eigentlich wollen. Diplomatisches Geschick hilft doch auch manches Mal. Hör ich mal drauf. Ich hätte da mal ein schönes Beispiel aus Nordhausen. Man sagt uns Nordhäusern auch immer noch, dass wir ganz schöne Streithammels sind. Naja. Und dass es hier sehr schwer ist, was auf die Beine zu stellen. Aber da beginnt alles so einfach, sie. Gucken wir uns doch nur mal das Gezeige um die schönen D-Scherz zum Stadtjubiläum im nächsten Jahr an. Sie werden im Fürstenhof und in der Traditionsbrennerei verkauft. Aber nicht in der Stadtinfo. Ochse Heck als der Initiator hätte doch nur der Bergermeisterin mal Sorge brauchen, dass sie gar nicht dieses D-Scherz sehen sollte. Und schön wäre der Eberbergermeister zu fair. Kommunale Politik funktioniert nun einmal in Nordhausen ein bisschen anders da. Ist aber durchaus berechenbar. So ging es, das war's für heute. Ich wünsche euch noch eine schöne Woche und bleibt schön gesund, dann werdet ihr auch nicht krank. Macht's gut. 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
1: Guten Morgen, liebe Hörer. Am Mikrofon begrüßt sie Lilly Firmer mit den aktuellen Aussichten für unsere Region. Heute zieht sich der Nebel schnell ab. Dann ist es zunächst heiter. Zum Nachmittag zieht es sich dann wieder etwas zu und am späten Nachmittag gibt es vom Westen her etwas Regen. Die Temperaturen steigen auf 14 bis 17 Grad, im Harz 10 bis 14 Grad. Der Wind weht schwach aus südlicher Richtung. In der Nacht zum Mittwoch ist es dann stark bewölkt, zeitweise ist sogar Regen möglich. Die Temperaturen gehen zurück auf 10 bis 6 Grad. Haben Sie Ihre Pläne für den heutigen Tag schon geschmiedet? Wenn nicht, dann passen Sie jetzt gut auf. Der heutige Dienstag hat in Nordhausen nämlich so einiges zu bieten. Egal, ob Sie Lust auf ein gemütliches Beisammensein haben, sich sportlich an der frischen Luft auspowern wollen oder am Abend hochklassige Kultur genießen möchten. Heute ist wirklich für jeden Geschmack etwas dabei. Wir haben für Sie die drei besten Tipps zusammengefasst. Starten wir direkt heute Nachmittag. Und zwar ganz entspannt und gesellig. Das Seniorenwerk Ambulant lädt heute wieder zu seinem beliebten aktiven Nachmittag ein. Ab 14 Uhr verwandelt sich das Seniorenwerk Zuckerstübchen im Zuckerweg 3a in eine gemütliche Spiel- und Begegnungsrunde. Bis 16 Uhr wird dort heute gemeinsam gelacht, gespielt und das Gedächtnis trainiert. Auch leichte Bewegung steht auf dem Programm. Das Tolle daran, Sie müssen sich keine Sorge um den Hinweg machen. Wer nicht ganz so gut zu Fuß ist, kann den zuverlässigen Bring- und Begleitservice des Seniorenwerkes nutzen. Also, heute um 14 Uhr geht es los im Zuckerstübchen. Wer danach, nach dem Kaffee trinken, Lust auf mehr Bewegung bekommen hat oder wer nach dem Feierabend mal so richtig den Kopf frei bekommen möchte, für den haben wir den perfekten Outdoor-Tipp. Heute, Spätnachmittag, heißt es nämlich wieder Sport im Park. Der Kreissportbund Nordhausen lädt heute um 17 Uhr bis 18.30 Uhr zum funktionellen Ganzkörpertraining im Stadtpark ein. Treffpunkt ist direkt am Zollhäuschen in der Parkallee. Trainiert wird heute mit sogenannten Minibändern. Das sind elastische Widerstandsbänder, die unter Fachleitung von Patricia Keim zum Einsatz kommen. Keine Angst, das Training ist für absolut jedes Leistungsniveau geeignet, da Sie den Widerstand der Bänder ganz individuell nach Ihrer eigenen Kraft anpassen können. Das Beste an der ganzen Sache? Das Angebot ist für Sie komplett kostenfrei und Sie können heute ganz einfach ohne Anmeldung vorbeikommen. Also, Sportkleidung an und ab in den Stadtpark. Und wenn die Sonne langsam untergeht, wartet heute Abend das absolute Kulturhighlight des Tages auf Sie. Das Theater Nordhausen lädt heute zu einem ganz besonderen und exklusiven Abend ein. Heute um 19 Uhr heißt es in der Spielstätte Theater im Anbau in der Käthe-Kollwitz-Straße Ballett hautnah. Unter dem Titel Prélude, Bolero und Sacre präsentiert sich das Ensemble Ballett in einer ganz intimen Atmosphäre. Die neue Ballettdirektorin Maza Collard gibt gemeinsam mit ihren Tänzerinnen und Tänzern exklusive Einblicke hinter die Kulissen. Sie erleben heute Abend erste Kostproben aus dem neuen Ballettabend und können eigene kurze Choreografien des Ensembles bestaunen. Näher dran am Geschehen kann man als Zuschauer nicht sein. Spiele Nachmittag im Zuckerstübchen, Minibandtraining im Stadtpark oder Ballett hautnah im Theateranbau. Heute hält Nordhausen definitiv für jeden das Richtige bereit. Und damit wünscht Radio Enno einen schönen Dienstag.

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1: Guten Morgen, liebe Hörer. Am Mikrofon begrüßt sie Lilly Firmer mit den aktuellen Aussichten für unsere Region. Heute zieht sich der Nebel schnell ab. Dann ist es zunächst heiter. Zum Nachmittag zieht es sich dann wieder etwas zu und am späten Nachmittag gibt es vom Westen her etwas Regen. Die Temperaturen steigen auf 14 bis 17 Grad, im Harz 10 bis 14 Grad. Der Wind weht schwach aus südlicher Richtung. In der Nacht zum Mittwoch ist es dann stark bewölkt, zeitweise ist sogar Regen möglich. Die Temperaturen gehen zurück auf 10 bis 6 Grad. Haben Sie Ihre Pläne für den heutigen Tag schon geschmiedet? Wenn nicht, dann passen Sie jetzt gut auf. Der heutige Dienstag hat in Nordhausen nämlich so einiges zu bieten. Egal, ob Sie Lust auf ein gemütliches Beisammensein haben, sich sportlich an der frischen Luft auspowern wollen oder am Abend hochklassige Kultur genießen möchten. Heute ist wirklich für jeden Geschmack etwas dabei. Wir haben für Sie die drei besten Tipps zusammengefasst. Starten wir direkt heute Nachmittag. Und zwar ganz entspannt und gesellig. Das Seniorenwerk Ambulant lädt heute wieder zu seinem beliebten aktiven Nachmittag ein. Ab 14 Uhr verwandelt sich das Seniorenwerk Zuckerstübchen im Zuckerweg 3a in eine gemütliche Spiel- und Begegnungsrunde. Bis 16 Uhr wird dort heute gemeinsam gelacht, gespielt und das Gedächtnis trainiert. Auch leichte Bewegung steht auf dem Programm. Das Tolle daran, Sie müssen sich keine Sorge um den Hinweg machen. Wer nicht ganz so gut zu Fuß ist, kann den zuverlässigen Bring- und Begleitservice des Seniorenwerkes nutzen. Also, heute um 14 Uhr geht es los im Zuckerstübchen. Wer danach, nach dem Kaffee trinken, Lust auf mehr Bewegung bekommen hat oder wer nach dem Feierabend mal so richtig den Kopf frei bekommen möchte, für den haben wir den perfekten Outdoor-Tipp. Heute, Spätnachmittag, heißt es nämlich wieder Sport im Park. Der Kreissportbund Nordhausen lädt heute um 17 Uhr bis 18.30 Uhr zum funktionellen Ganzkörpertraining im Stadtpark ein. Treffpunkt ist direkt am Zollhäuschen in der Parkallee. Trainiert wird heute mit sogenannten Minibändern. Das sind elastische Widerstandsbänder, die unter Fachleitung von Patricia Keim zum Einsatz kommen. Keine Angst, das Training ist für absolut jedes Leistungsniveau geeignet, da Sie den Widerstand der Bänder ganz individuell nach Ihrer eigenen Kraft anpassen können. Das Beste an der ganzen Sache? Das Angebot ist für Sie komplett kostenfrei und Sie können heute ganz einfach ohne Anmeldung vorbeikommen. Also, Sportkleidung an und ab in den Stadtpark. Und wenn die Sonne langsam untergeht, wartet heute Abend das absolute Kulturhighlight des Tages auf Sie. Das Theater Nordhausen lädt heute zu einem ganz besonderen und exklusiven Abend ein. Heute um 19 Uhr heißt es in der Spielstätte Theater im Anbau in der Käthe-Kollwitz-Straße Ballett hautnah. Unter dem Titel Prélude, Bolero und Sacre präsentiert sich das Ensemble Ballett in einer ganz intimen Atmosphäre. Die neue Ballettdirektorin Maza Kolar gibt gemeinsam mit ihren Tänzerinnen und Tänzern exklusive Einblicke hinter die Kulissen. Sie erleben heute Abend erste Kostproben aus dem neuen Ballettabend und können eigene kurze Choreografien des Ensembles bestaunen. Näher dran am Geschehen kann man als Zuschauer nicht sein. Spiele Nachmittag im Zuckerstübchen, Minibandtraining im Stadtpark oder Ballett hautnah im Theateranbau. Heute hält Nordhausen definitiv für jeden das Richtige bereit. Und damit wünscht Radio Enno einen schönen Dienstag.

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1: Hallo liebe Hörer, am Mikrofon begrüßt Sie Lilly Völmer. Manche von uns glauben, Festhalten macht uns stark. Aber manchmal ist es das Loslassen. Worte eines Mannes, der Zeit seines Lebens ein Suchender war. Ein Rebell im Gewand eines Dichters, dessen Bücher bis heute weltweit Millionen Menschen durch persönliche Krisen begleiten. Hermann Hesse. Wer war dieser Mann, der 1946 mit dem Nobelpreis für Literatur ausgezeichnet wurde? Geboren im schwäbischen Calw, floh er schon als Jugendlicher aus der starren Enge des evangelischen Seminars Maulborn. Er brach aus, weil er, wie er selbst sagte, entweder Dichter oder gar nichts werden wollte. Und er wurde es. Romane wie Zitata, Demian oder Der Steppenwolf machten ihn weltberühmt. Hesse schrieb keine einfachen Wohlfühlbücher. Er schrieb über die schmerzhafte, einsame, aber so notwendige Reise zu sich selbst. Er blickt in die Abgründe der menschlichen Seele, beeinflusst von der Psychoanalyse Jungs und östlichen Philosophen. Doch Hesse war nicht nur ein genialer Analytiker des Egos, er war ein radikaler Pazifist. Während des Ersten Weltkrieges kritisierte er den blinden Nationalsozialismus in Deutschland scharf und wurde dafür in seiner Heimat als Verräter beschimpft. Er zog die Konsequenzen, wanderte in die Schweiz aus und fand im idyllischen Tessin in Montagnola ein neues Zuhause. Dort malte er bunte Aquarelle, pflegte seinen Garten und half während der NS-Regimes im Zweiten Weltkrieg unzähligen Geflüchteten. Als Hesse 1962 im Alter von 85 Jahren starb, hinterließ er ein gigantisches Werk. Und genau hier stieg die Brücke in die Gegenwart. Denn ein solches Erbe verwaltet sich nicht von allein. Kurz nach seinem Tod gründete die Erbgemeinschaft die Hermann-Hesse-Stiftung. Diese Stiftung sorgt bis heute dafür, dass Hesses literarischer Nachlass, seine Briefe, Manuskripte und Originalzeichnungen geschützt für die Forschung zugänglich bleiben. Sie schlägt die Brücke zwischen Marbach in Deutschland und Bern in der Schweiz, um seine Gedanken für kommende Generationen lebendig zu halten. Und dieser zeitlose Zauber von Hermann Hesse ist heute lebendiger denn je. Und zwar direkt vor unserer Haustür. Wer den Literatur-Nobelpreis für sich entdecken will, muss dafür nicht extra in die Schweiz reisen. Ein Blick nach Nordhausen genügt. In den Regalen der Stadtbibliothek im Bürgerhaus ist Hesse seither ein teurer Stammgast und gehört fest zum literarischen Kernbestand. Ob für tiefe Einblicke in seine Klassiker wie den Steppenwolf oder bei regelmäßigen Kultur- und Leseabenden, die sein Erbe im Lesecafé immer wieder aufleben lassen. Seine Bücher bewegen die Menschen hier bis heute. Wenn Sie also Hesses berühmten Zauber des Anfangs einmal selbst spüren möchten, die Nordhäuser Stadtbibliothek hat die passenden Seiten für Sie bereitstehen. Und das, meine lieben Hörer, war's von mir zum Thema Hermann Hesse.
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1: Guten Morgen, liebe Hörer. Am Mikrofon begrüßt sie Lilly Firmer mit den aktuellen Aussichten für unsere Region. Heute zieht sich der Nebel schnell ab. Dann ist es zunächst heiter. Zum Nachmittag zieht es sich dann wieder etwas zu und am späten Nachmittag gibt es vom Westen her etwas Regen. Die Temperaturen steigen auf 14 bis 17 Grad. Im Harz 10 bis 14 Grad. Der Wind weht schwach aus südlicher Richtung. In der Nacht zum Mittwoch ist es dann stark bewölkt, zeitweise ist sogar Regen möglich. Die Temperaturen gehen zurück auf 10 bis 6 Grad. Haben Sie Ihre Pläne für den heutigen Tag schon geschmiedet? Wenn nicht, dann passen Sie jetzt gut auf. Der heutige Dienstag hat in Nordhausen nämlich so einiges zu bieten. Egal, ob Sie Lust auf ein gemütliches Beisammensein haben, sich sportlich an der frischen Luft auspowern wollen oder am Abend hochklassige Kultur genießen möchten. Heute ist wirklich für jeden Geschmack etwas dabei. Wir haben für Sie die drei besten Tipps zusammengefasst. Starten wir direkt heute Nachmittag. Und zwar ganz entspannt und gesellig. Das Seniorenwerk Ambulant lädt heute wieder zu seinem beliebten aktiven Nachmittag ein. Ab 14 Uhr verwandelt sich das Seniorenwerk Zuckerstübchen im Zuckerweg 3a in eine gemütliche Spiel- und Begegnungsrunde. Bis 16 Uhr wird dort heute gemeinsam gelacht, gespielt und das Gedächtnis trainiert. Auch leichte Bewegung steht auf dem Programm. Das Tolle daran, Sie müssen sich keine Sorge um den Hinweg machen. Wer nicht ganz so gut zu Fuß ist, kann den zuverlässigen Bring- und Begleitservice des Seniorenwerkes nutzen. Also, heute um 14 Uhr geht es los im Zuckerstübchen. Wer danach, nach dem Kaffee trinken, Lust auf mehr Bewegung bekommen hat oder wer nach dem Feierabend mal so richtig den Kopf frei bekommen möchte, für den haben wir den perfekten Outdoor-Tipp. Heute, Spätnachmittag, heißt es nämlich wieder Sport im Park. Der Kreissportbund Nordhausen lädt heute um 17 Uhr bis 18.30 Uhr zum funktionellen Ganzkörpertraining im Stadtpark ein. Treffpunkt ist direkt am Zollhäuschen in der Parkallee. Trainiert wird heute mit sogenannten Minibändern. Das sind elastische Widerstandsbänder, die unter Fachleitung von Patricia Keim zum Einsatz kommen. Keine Angst, das Training ist für absolut jedes Leistungsniveau geeignet, da Sie den Widerstand der Bänder ganz individuell nach Ihrer eigenen Kraft anpassen können. Das Beste an der ganzen Sache? Das Angebot ist für Sie komplett kostenfrei und Sie können heute ganz einfach ohne Anmeldung vorbeikommen. Also, Sportkleidung an und ab in den Stadtpark. Und wenn die Sonne langsam untergeht, wartet heute Abend das absolute Kulturhighlight des Tages auf Sie. Das Theater Nordhausen lädt heute zu einem ganz besonderen und exklusiven Abend ein. Heute um 19 Uhr heißt es in der Spielstätte Theater im Anbau in der Käthe-Kollwitz-Straße Ballett hautnah. Unter dem Titel Prélude, Bolero und Sacre präsentiert sich das Ensemble Ballett in einer ganz intimen Atmosphäre. Die neue Ballettdirektorin Maza Kollar gibt gemeinsam mit ihren Tänzerinnen und Tänzern exklusive Einblicke hinter die Kulissen. Sie erleben heute Abend erste Kostproben aus dem neuen Ballettabend und können eigene kurze Choreografien des Ensembles bestaunen. Näher dran am Geschehen kann man als Zuschauer nicht sein. Spiele Nachmittag im Zuckerstübchen, Minibandtraining im Stadtpark oder Ballett hautnah im Theateranbau. Heute hält Nordhausen definitiv für jeden das Richtige bereit. Und damit wünscht Radio Enno einen schönen Dienstag.
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Wie ein Leute, ich muss mich heute mal outen, wie man so schön sagt. Also ich bin kein AfD-Wähler. Ja, und das ist alleine meine Sache. Aber die anderen Parteien, die können ja nicht mehr wählen. Und das ist nun nicht mehr meine Sache, weil ihr Fehler andere auch so denken. Sagt mal, was haben die sich eigentlich gedacht? Man hätte den Eindruck, dass diese ganzen Parteien sich alle hobe verkommen, wie der liebe Gott. Sie wollen Berger nach ihren Vorstellungen formen. Ja, und das mit einem Anteil von Splitterparteien. Also mit solch göttlichen Mission, du schafft sich wahrlich keine Wähler. So ist im Minhauen dieser inflationäre Umgang mit so den Worten wie Nazis oder Faschisten, wohl wirklich eine Verhöhnung der Opfer aus dunkelsten Zeiten. Ich will mal so sagen, Hass sollte nicht salonfähig wäre. Judenhass passt überhaupt nicht in unsere Zeit, genau so wenig wie Russenhass. Denn die Regierung und der Menschhass, die sind auch dort manches Mal wie zwei linke Schuhe. Ja, da gibt es auch ganz schöne Unterschiede in Ost und West. Hört mal drauf. Bei uns, da gab es früher die verordnete deutsch-sowjetische Freundschaft, DSF. Nee, und Kinder stehen so richtig dahinter. Heutzutage will man uns eine deutsch-russische Feindschaft, DRF, in Rede. Und das wollen wir noch viel weniger. Das sollte man im Westen von unseren Ländern mal verinnerlichen. Denn da sind die Menschen, ich will es mal ganz vorsichtig ausdrücken, mit einer vernehmen Zurückhaltung gar in rebernden Russen aufgewachsen. Die ganze Zerrerei ist doch eigentlich flüssiger wie Wasser. Man muss doch nur mal den anderen zuhorchen, was die so eigentlich wollen. Diplomatisches Geschicke hilft doch auch manches Mal. Horch mal drauf. Ich hätte da mal ein schönes Beispiel aus Nordhausen. Man sagt uns Nordhäusern auch immer noch, dass wir ganz schöne Streithammel sind. Naja. Und dass es hier sehr schwer ist, was auf die Beine zu stellen. Aber da beginnt alles so einfach, sie. Gucken wir uns doch nur mal das Gezeige um die schönen D-Scherz zum Stadtjubiläum im nächsten Jahr an. Sie werden im Fürstenhof und in der Traditionsbrennerei verkauft. Aber nicht in der Stadtinfo. Ochse Heck als der Initiator hätte doch nur der Bergermeisterin mal Sorge brauchen, dass er gar nicht dieses D-Scherz sehen sollte. Und schön wäre der Eberbergermeister da fair. Kommunalpolitik funktioniert nun einmal in Nordhausen ein bisschen anders da. Es aber durchaus berechenbar. So ging es, das war's für heute. Ich wünsche euch noch eine schöne Woche und bleibt schön gesund, dann werdet ihr auch nicht krank. Macht's gut. 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

gut auf. Der heutige Dienstag hat in Nordhausen nämlich so einiges zu bieten. Egal, ob Sie Lust auf ein gemütliches Beisammensein haben, sich sportlich an der frischen Luft auspowern wollen oder am Abend hochklassige Kultur genießen möchten. Heute ist wirklich für jeden Geschmack etwas dabei. Wir haben für Sie die drei besten Tipps zusammengefasst. Starten wir direkt heute Nachmittag. Und zwar ganz entspannt und gesellig. Das Seniorenwerk Ambulant lädt heute wieder zu seinem beliebten aktiven Nachmittag ein. Ab 14 Uhr verwandelt sich das Seniorenwerk Zuckerstübchen im Zuckerweg 3a in eine gemütliche Spiel- und Begegnungsrunde. Bis 16 Uhr wird dort heute gemeinsam gelacht, gespielt und das Gedächtnis trainiert. Auch leichte Bewegung steht auf dem Programm. Das Tolle daran, Sie müssen sich keine Sorge um den Hinweg machen. Wer nicht ganz so gut zu Fuß ist, kann den zuverlässigen Bring- und Begleitservice des Seniorenwerkes nutzen. Also, heute um 14 Uhr geht es los im Zuckerstübchen. Wer danach, nach dem Kaffee trinken, Lust auf mehr Bewegung bekommen hat oder wer nach dem Feierabend mal so richtig den Kopf frei bekommen möchte, für den haben wir den perfekten Outdoor-Tipp. Heute, Spätnachmittag, heißt es nämlich wieder Sport im Park. Der Kreissportbund Nordhausen lädt heute um 17 Uhr bis 18.30 Uhr zum funktionellen Ganzkörpertraining im Stadtpark ein. Treffpunkt ist direkt am Zollhäuschen in der Parkallee. Trainiert wird heute mit sogenannten Minibändern. Das sind elastische Widerstandsbänder, die unter Fachleitung von Patricia Keim zum Einsatz kommen. Keine Angst, das Training ist für absolut jedes Leistungsniveau geeignet, da Sie den Widerstand der Bänder ganz individuell nach Ihrer eigenen Kraft anpassen können. Das Beste an der ganzen Sache? Das Angebot ist für Sie komplett kostenfrei und Sie können heute ganz einfach ohne Anmeldung vorbeikommen. Also, Sportkleidung an und ab in den Stadtpark. Und wenn die Sonne langsam untergeht, wartet heute Abend das absolute Kulturhighlight des Tages auf Sie. Das Theater Nordhausen lädt heute zu einem ganz besonderen und exklusiven Abend ein. Heute um 19 Uhr heißt es in der Spielstätte Theater im Anbau in der Käthe-Kollwitz-Straße Ballett hautnah. Unter dem Titel Prélude, Bolero und Sacre präsentiert sich das Ensemble Ballett in einer ganz intimen Atmosphäre. Die neue Ballettdirektorin Maza Collard gibt gemeinsam mit ihren Tänzerinnen und Tänzern exklusive Einblicke hinter die Kulissen. Sie erleben heute Abend erste Kostproben aus dem neuen Ballettabend und können eigene kurze Choreografien des Ensembles bestaunen. Näher dran am Geschehen kann man als Zuschauer nicht sein. Spiele Nachmittag im Zuckerstübchen, Minibandtraining im Stadtpark oder Ballett hautnah im Theateranbau. Heute hält Nordhausen definitiv für jeden das Richtige bereit. Und damit wünscht Radio Enno einen schönen Dienstag. 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
1: Guten Tag, liebe Hörerinnen und Hörer. Heute möchte euch Elsa von den Silberstimmen eine Harzer Sage vorstellen. Die Sage handelt von dem goldenen Sarg. Viel Spaß beim Zuhören.
2: In vielen Sagen, Mythen und Legenden steckt manchmal mehr als nur eine Funke Wahrheit. Die folgende Geschichte ist mehr als nur eine Sage. In Wülfingerode, einem Ortsteil von Solstedt bei Nordhausen, gibt es eine lokale Sage vom goldenen Sarg. Basierend auf einer Leichenpredigt von 1684 vom Pfarrer von Wülfingerode. Sie berichtet vom verstorbenen Kirchenpatron Hans von Bodenhausen. Dieser starb am 17. April 1684. Zu seiner Bestattung wurde besagte Leichenpredigt, die in dem Universitätsarchiv in Halle aufbewahrt wird, verfasst. Auf diesem Dokument ist auch der Prunksarg abgebildet, in dem der Verstorbene beigesetzt wurde. Der Sarg war sehr reichhaltig verziert mit Prunkwappen und vielen Bibelsprüchen und einem Totenkopf auf dem Deckel. Er wurde deshalb als goldener Sarg bezeichnet. Bald jedoch geriet aber der Ort der Bestattung in Vergessenheit. Im 19. Jahrhundert war aber die Kirche St. Elisabeth in Wülfingerode so baufällig, dass sie abgerissen werden musste. Dabei stieß man auf eine Gruft, in der Sarg gefunden wurde. Nach erfolgtem Neubau wurde er an der alten Stelle beigesetzt. Nach kurzer Zeit erinnerte sich aber niemand mehr daran. Lange Zeit geriet die Geschichte vom goldenen Sarg in Vergessenheit. Bis am 14. Juni 1965 mit Hilfe eines Metalldetektors ein schwerer metallischer Gegenstand in 1,40 Meter Tiefe ausgemacht wurde. Man legte eine Grabkammer frei und nachdem man die erste Abdeckung entfernt hatte, schimmerte es golden herauf. Der Sarg wurde geborgen und man stellte fest, dass es nicht, wie die Sage es beschrieb, aus reinem Gold war. Es war ein großer, aus Kupferblech geschmiedeter Sarg, der hart vergoldet war. Nun war klar, wie die Sage vom goldenen Sarg entstanden ist. 1977 wurde er restauriert und nun kann man ihn in der St. Elisabeth-Kirche in Wülfingerode bestaunen.
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1: Guten Morgen, liebe Hörer. Am Mikrofon begrüßt sie Lilly Firmer mit den aktuellen Aussichten für unsere Region. Heute zieht sich der Nebel schnell ab. Dann ist es zunächst heiter. Zum Nachmittag zieht es sich dann wieder etwas zu und am späten Nachmittag gibt es vom Westen her etwas Regen. Die Temperaturen steigen auf 14 bis 17 Grad. Im Harz 10 bis 14 Grad. Der Wind weht schwach aus südlicher Richtung. In der Nacht zum Mittwoch ist es dann stark bewölkt, zeitweise ist sogar Regen möglich. Die Temperaturen gehen zurück auf 10 bis 6 Grad. Haben Sie Ihre Pläne für den heutigen Tag schon geschmiedet? Wenn nicht, dann passen Sie jetzt gut auf. Der heutige Dienstag hat in Nordhausen nämlich so einiges zu bieten. Egal, ob Sie Lust auf ein gemütliches Beisammensein haben, sich sportlich an der frischen Luft auspowern wollen oder am Abend hochklassige Kultur genießen möchten. Heute ist wirklich für jeden Geschmack etwas dabei. Wir haben für Sie die drei besten Tipps zusammengefasst. Starten wir direkt heute Nachmittag. Und zwar ganz entspannt und gesellig. Das Seniorenwerk Ambulant lädt heute wieder zu seinem beliebten aktiven Nachmittag ein. Ab 14 Uhr verwandelt sich das Seniorenwerk Zuckerstübchen im Zuckerweg 3a in eine gemütliche Spiel- und Begegnungsrunde. Bis 16 Uhr wird dort heute gemeinsam gelacht, gespielt und das Gedächtnis trainiert. Auch leichte Bewegung steht auf dem Programm. Das Tolle daran, Sie müssen sich keine Sorge um den Hinweg machen. Wer nicht ganz so gut zu Fuß ist, kann den zuverlässigen Bring- und Begleitservice des Seniorenwerkes nutzen. Also, heute um 14 Uhr geht es los im Zuckerstübchen. Wer danach, nach dem Kaffee trinken, Lust auf mehr Bewegung bekommen hat oder wer nach dem Feierabend mal so richtig den Kopf frei bekommen möchte, für den haben wir den perfekten Outdoor-Tipp. Heute, Spätnachmittag, heißt es nämlich wieder Sport im Park. Der Kreissportbund Nordhausen lädt heute um 17 Uhr bis 18.30 Uhr zum funktionellen Ganzkörpertraining im Stadtpark ein. Treffpunkt ist direkt am Zollhäuschen in der Parkallee. Trainiert wird heute mit sogenannten Minibändern. Das sind elastische Widerstandsbänder, die unter Fachleitung von Patricia Keim zum Einsatz kommen. Keine Angst, das Training ist für absolut jedes Leistungsniveau geeignet, da Sie den Widerstand der Bänder ganz individuell nach Ihrer eigenen Kraft anpassen können. Das Beste an der ganzen Sache? Das Angebot ist für Sie komplett kostenfrei und Sie können heute ganz einfach ohne Anmeldung vorbeikommen. Also, Sportkleidung an und ab in den Stadtpark. Und wenn die Sonne langsam untergeht, wartet heute Abend das absolute Kulturhighlight des Tages auf Sie. Das Theater Nordhausen lädt heute zu einem ganz besonderen und exklusiven Abend ein. Heute um 19 Uhr heißt es in der Spielstätte Theater im Anbau in der Käthe-Kollwitz-Straße Ballett hautnah. Unter dem Titel Prélude, Bolero und Sacre präsentiert sich das Ensemble Ballett in einer ganz intimen Atmosphäre. Die neue Ballettdirektorin Maza Kollar gibt gemeinsam mit ihren Tänzerinnen und Tänzern exklusive Einblicke hinter die Kulissen. Sie erleben heute Abend erste Kostproben aus dem neuen Ballettabend und können eigene kurze Choreografien des Ensembles bestaunen. Näher dran am Geschehen kann man als Zuschauer nicht sein. Spiele Nachmittag im Zuckerstübchen, Minibandtraining im Stadtpark oder Ballett hautnah im Theateranbau. Heute hält Nordhausen definitiv für jeden das Richtige bereit. Und damit wünscht Radio Enno einen schönen Dienstag.

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2: 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Sie hören die Radioreise mit Alexander Tauscher. Ich grüße Sie. Diesmal geht es auf den südamerikanischen Kontinent, in ein Land voller Abenteuer. Ob Amazonas oder Andengipfel, ob Millionenmetropole oder Salzwüste, Bolivien bietet sehr vieles. Wir bieten heute eine Entdeckungstour quer durch Bolivien. Auf der Sonneninsel im Titicacasee erfahren wir, dass die Inkas aus dem heutigen Bolivien stammen. Und wir treffen Familien, die auf dem See leben, nämlich auf schwimmenden Schilfrohrinseln. Mit dem Allradjeep geht es dann hinauf auf fast 5000 Meter zu Geysiren, Vulkanen und in eine Salzwüste. Und wir schweben mit der Seilbahn über La Paz, eine der höchstgelegenen Millionenstädte dieser Welt. Ja, spannende Gäste dieser Radioreise, wie dieser hier unter anderem.
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0: Das ist die Radioreise, die Sie zu neuen Horizonten bringt und damit Reiselust wecken soll. Im Studio Alexander Tauscher, herzlich willkommen hier bei uns in dieser Show. Heute entdecken wir Bolivien. Der Andenstaat Südamerikas hat rund 12 Millionen Einwohner und ist etwa dreimal so groß wie Deutschland. An Bolivien grenzen so namhafte Reiseländer wie Brasilien, Peru, Paraguay, Chile und Argentinien. Doch touristisch ist Bolivien noch vergleichsweise unbekannt. Völlig zu Unrecht finden wir, denn dieses farbenfrohe Land zwischen Amazonas-Dschungel und Andengipfel ist nicht nur günstig, sondern auch recht sicher zu bereisen, ob per Individual- oder Gruppentour. Die Menschen, sie sind freundlich, hilfsbereit, offen und stolz, wenn man sich für ihr Bolivien interessiert. Wir starten unsere Tour nun in La Paz, Regierungssitz und wichtigste Stadt des Landes, berühmt wegen seiner Höhenlage. Der Flughafen im benachbarten El Alto liegt auf gut 4000 Meter Höhe. 4000 Meter Höhe heißt also, der Landeanflug geht schneller als beispielsweise in Hamburg. El Alto und La Paz bilden mitten in den Anden eine Metropolregion mit mehr als 2,5 Millionen Einwohnern. Vor allem junge Menschen zieht es in diese Großstadt, um hier Geld zu verdienen und sich eine bessere Zukunft aufbauen zu können. In La Paz treffen wir uns gleich mit Gerd Franke. Die Einheimischen nennen ihn ganz liebevoll Gustavo. Er kam schon als Jugendlicher nach Südamerika und lebt seit rund einem halben Jahrhundert hier. Kaum eine Frage, die er nicht beantworten kann. Deswegen sind seine individuellen Städtetouren auch sehr, sehr beliebt. Also, vamos nach La Paz. 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
1: Dame la mano, vamos todos a soñar con La Paz. Was ich euch bieten möchte, ist ein bisschen zu erzählen, wie diese Stadt La Paz in Bolivien, der höchstgelegene Regierungssitz, muss man sagen, denn Hauptstadt ist es ja nicht. Ich nehme euch einfach mal so bei der Hand und wir stürzen uns ins Getümmel dieser wunderschönen Stadt. La Paz, Ciudad Maravillosa, der offizielle Titel. Die Stadt liegt in einem riesigen Kessel, der mittendrin im Altiplano, das ist das bolivianische Hochland, das etwa

auf einer Höhe von 4000 Meter sich hinwegstreckt vom Titicacasee bis zum Salzsee Salar de Uyuni und da mittendrin eben, wie man hier auch sagt, La Hoyada, also ein riesiges Loch. Und dieses Loch ist gefüllt bis zu den Rändern mit Stadt. Und da wohnen etwa 1 Million Menschen drin und tümmeln sich da und arbeiten hier. Und es ist eine sehr geschäftige Stadt. Gerade der zentrale Bereich ist also verkehrsmäßig ein absolutes Chaos und Gehupe. Und ewig gibt es hier Demonstrationen und Proteste und Märsche. Die sind dann meistens sehr, sehr laut. Da wird geböllert und geknallt und gerufen. Also wenn man sich das anguckt, dieses Riesental, auf Aymara genannt Chuquiago Marca, La Paz auf Spanisch dann, der Friede, das unterscheidet sich, was die Höhenlagen angeht. Das Zentrum liegt etwa so auf 3600 und dann die südliche Zone, tiefer gelegen, wo die hübscheren Häuser so stehen, die vornehmen, das liegt so auf 3300, ein Tick wärmer und dann an den Rändern hinauf geht es bis auf 4000 und dort grenzt dann die Stadt direkt an El Alto. El Alto heißt der Hohe, dort ist auch der Flughafen und das ist die Nachbarstadt oder die Zwillingsstadt, könnte man auch sagen, mit 1,3 Millionen oder 1,5 Millionen, wer weiß das schon. Die letzte Volkszählung war vor 10 Jahren und keiner hat so richtig den Überblick. Der riesige Unterschied zwischen diesen beiden Städten ist einmal das Ethnische, weil dort oben hauptsächlich Aymara leben. Aymara und Quechua sind die beiden großen Ethnien in Bolivien, auch mit ihren eigenen Sprachen, abgesehen vom Spanisch, was an sich überall gesprochen wird. Die Stadt oben ist flach. Ganz im Gegensatz zu La Paz selber, wo es dauernd rauf und runter geht. Ja. Das ist dieser Riesenunterschied. Also es ist eindeutig, das Erste, was man sich in La Paz anguckt und wo man mitmacht, ist Seilbahnfahren. Da bekommt man einen Überblick und einen Eindruck von der Stadt. Und dabei eben auch hinauffahren zum Alto, wo man dann also die Übersicht hat und die ganze Stadt eben zu seinen Füßen hat, unter sich liegen, sehen, beobachten kann.

0: Es gibt zwei Möglichkeiten. Das eine ist, man kann Einzeltickets kaufen. An jeder Station gibt es eben die Schalter. Und man kann sich da auch meinetwegen eine Tour zusammenstellen lassen. Wenn man sagt, also ich möchte jetzt 3, 4 Bahnen fahren, dann kann man sich so ein Ticket dafür kaufen. Sinnvoller ist es aber, wenn man sowieso mehr und länger fahren wird, dass man sich so eine Karte kauft. Kostet 30 Bolivianos, das sind 4 Dollar in etwa. Und dafür hat man dann 15 Bolivianos Kredit und so, man kann da immer wieder nachladen. Und man muss sich dann nicht mehr darum kümmern, dass man auch wieder eine Einzelkarte, weil es doch nicht gereicht hat und so. Also das ist sehr einfach für jeden Touristen. Da ist dann auch ein kleiner Plan drauf, wie die Bahnen so miteinander verkuppelt sind und wo die Umsteigestationen sind und welche Farben wohin führen. Und das kann jeder für sich einfach machen.
1: Machen wir natürlich Seilbahnfahren über den Dächern von La Paz. Dabei die tolle Aussicht genießen und jede Menge Infos bekommen in einer Gondel auf rund 4000 Meter Höhe in den Anden Südamerikas. Bolivien ist ein Land, das zu den weniger bereisten Gebieten Südamerikas zählt und damit noch als Geheimtipp gilt. Denn Bolivien hat sehr viel zu bieten. 6000 Meter hohe Andengipfel, ebenso wie fruchtbare Anbaugebiete leckerer Südfrüchte bis hin zur schier undurchdringbaren Dschungel. Vulkane, Flüsse und Lagunen, die für tolle Fotos sorgen und dazu noch farbenfrohe Trachten von stolzen Volksgruppen, die hier schon immer heimisch gewesen sind. Seit Evo Morales an der Macht ist, haben die Ureinwohner nicht nur ihre Stimme im Parlament zurückbekommen, sondern sitzen heute noch in der Regierung und bestimmen mit, wo es für Bolivien hingehen soll. In diesem Land erlebt man, so denke ich, Südamerika von seiner originalen, ursprünglichen Seite. Und das oft auch ohne viel Touristenrummel. Dabei wird man eben als Gast in Bolivien herzlich empfangen und das Preis-Leistungs-Verhältnis für Reisende ist im Vergleich zu Peru oder auch Chile wesentlich günstiger. Wir bleiben weiter in La Paz und begleiten hier Gerd Franke auf seiner City-Tour, Gustavo auch genannt, und zwar in einer Seilbahngondel. Für Touristen das ideale Fortbewegungsmittel, um eben die Millionenmetropole La Paz und El Alto zu erkunden. Gustavo, wie ihn eben die Bolivianer so liebevoll nennen, wird recht ausführlich über dieses Für und Wider der Seilbahn sprechen und das vor allem auch aus Sicht der Einheimischen in Bolivien. Das alles jetzt begleitet von einem Lied für La Paz und Canción para La Paz. Viel Spaß.
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0: Also ein richtiges Seilbahnnetz haben wir hier von 10 Bahnen, die alle ihre Farben haben und so sitzen wir im Moment in der silbernen. Und es gibt noch eine grüne und eine gelbe und eine blaue und eine orangene und so weiter. Das ist wie ein Kreis auf der einen Seite und in diesen Kreis stoßen hinein und heraus verschiedene Linien wiederum, die dann auch die beiden Städte El Alto, wo wir jetzt gerade sind, auf 4000 Meter und da unten das Loch sozusagen La Paz miteinander verbindet. Es gibt ja viel Arbeitsfluss, das heißt also Bevölkerung von El Alto, die in La Paz arbeitet und mit den Bahnen eben runterfährt. Und seitdem es die gibt, geht das natürlich alles sehr, sehr viel schneller.
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0: Diese Stadt ist, also La Paz und El Alto, ewig verstopft durch die Minibusse. Und heute hat man eben die Wahl, die Alternative mit der Bahn zu fahren. Was leider, muss ich sagen, immer wieder zu wenig Menschen nutzen hier. Die einzelne Fahrt kostet 3 Bolivianos, also das ist ein Drittel Euro etwa. Und wenn man dann umsteigt, kostet es nochmal 2 dazu. Also es ist nicht die Welt. Und der Minibus kostet halt ein bisschen weniger und bringt mich vielleicht auch vor die Haustür, wo ich hin will. Ich muss also nicht noch ein Stück zu Fuß nachher laufen von der Station bis nach Hause. Und die Städte hier in diesem Land sind wahnsinnig bequem. Ja, also bloß kein Schritt zu viel. Und da ist der Vorteil der Minibusse einfach der, dass du überall an jeder, nicht nur Ecke, sondern einfach mitten unterwegs ein- und aussteigen kannst. Die halten überall. Es gibt keine Haltestellen. Und das ist eben mit der Seilbahn halt anders. Und dadurch, so stelle ich mir das mal vor, sagen sich die Leute, nee, dann fahre ich eben doch nicht mit der Bahn. Als wenn sie das nicht so richtig schätzen würden, wie bequem und gemütlich man hier eigentlich so sitzt. Und dann auch der Ausblick, ne? Bueno, die Idee gab es schon länger, aber niemand hatte irgendwie die Macht, noch das Geld, um das so zu erbauen. Und dann kam die Regierung von Evo Morales 2006 und er wollte davon am Anfang auch nichts wissen, denn das war ja die Idee, die ursprüngliche von einer oppositionellen Partei oder Politikern. Evo kam aber dann später auf den Trichter, das ist irgendwie populär, wenn er das hinkriegen würde. Und so kam er also mit Doppelmayr ins Gespräch. Also Doppelmayr ist der Erbauer dieser Bahn aus Österreich. Und dann ging das los. Und 2014 hatten wir dann die ersten drei Bahnen laufen. Kurz vor den Wahlen damals. Ja, das hat also genau so hingehauen, jedenfalls die rote und die gelbe fing schon vorher an. Ich saß da mal in einem Bus, wo dann also darüber diskutiert wird, wie wirst du denn wählen bei den nächsten Wahlen in zwei Wochen und so. Und da hat es geheißen, naja, wir müssen ihn ja wieder wählen, sonst nimmt man uns die Seilbahn wieder weg. Weil das ein Erfolg gewesen ist, hat sich dann also dazu entschlossen, halt so ein ganzes Netz aufzubauen. Während wir uns, ja klar, freuen, dass wir überall von oben reingucken können, sind die, die unten wohnen, natürlich nicht begeistert. Wer sich das leisten konnte oder wer genügend finanzielle Kräfte hat, der konnte sich natürlich versuchen zu wehren, aber im Endeffekt hat das nichts genützt. Im Großen und Ganzen wurde das durchgezogen ohne größere Verzögerungen. Und natürlich gibt es dann von der Seite her eben auch Leute, die also absolut nicht begeistert sind von der Bahn. Ja.
1: Also Besucher sind auf jeden Fall begeistert von diesem Seilbahnnetz in La Paz. Außer vielleicht derjenige, der etwas an Höhenangst leiden sollte. Man gleitet doch sehr, sehr hoch über den Dächern und auch diesen wuseligen Straßen der Metropole. Und vor allem, man kommt sehr schnell von A nach B und behält stets den Überblick in dieser lebhaften Andengroßstadt hier in Bolivien. Diesmal hefte ich mich einfach mal akustisch an die Fersen von Britt und Fred, denn die sind in Südamerika inzwischen fast schon zu Hause, die beiden. Die Andenmetropole La Paz und El Alto, die wächst, wächst und wächst. Vor allem junge Menschen zieht es in diese Stadt, in diese Metropolregion, auf der Suche vor allem nach Wohlstand und Bildung. Mehr als 5000 Studenten lernen allein an der staatlichen Universität in El Alto. Dazu gibt es zahlreiche private Schulen und auch Unis in La Paz. Andere kommen, um einfach Geld zu verdienen. Überall auf den Straßen wird etwas verkauft. Tausende Taxis und Minibusse fahren wild durcheinander. Dazwischen Fußgänger und Lieferwagen rund um diese zahlreichen Märkte. Ein wirklich wildes Treiben aus Stimmengewirr und bunten Eindrücken. Doch unser Stadtführer erkennt natürlich auch ruhige Ecken von La Paz, historische Gebäude und Aussichtspunkte für Panoramafotos. Von der Besatzung der Spanier über den Freiheitskampf unter Simón Bolívar. Wer auch daran Interesse hat, einfach fragen, denn Gerd Franke gibt beim Stadtrundgang auch gerne einen geschichtlichen Abriss Boliviens. Dazu Einblicke in das tägliche Leben, Gewohnheiten und Rituale, die schon lange vor den Spaniern fester Bestandteil dieser Kultur waren und bis heute auch sind. Wirklich empfehlenswert, doch macht so viel Input irgendwann auch mal hungrig. Na gut, dass Gerd dann auch noch weiß, wo man den besten typischen Snack der Stadt bekommt.
0: Wer also hier nach La Paz kommt, der kann sich gerne bei mir melden und ich würde jedem dann auch so eine Tagesstadttour anbieten. Dabei fährt man mit den Seilbahnen und auf der Tour selbst, der Rundgang durch die Stadt, durch die zentrale Zone, so ein bisschen das Koloniale, soweit es noch besteht, Aussichtspunkte und Märkte, ja, Obst- und Gemüsemärkte, Fischmärkte, Blumenmärkte. Es heißt immer, da sei gefährlich und da wird man überfallen und beklaut und. Aber ich bin da schon so oft gewesen und eben auch gerade mit Touristen. Und bisher habe ich da nichts zu beklagen gehabt.

0: Dann haben wir den sogenannten Hexenmarkt. Es ist dort, wo all die Dinge gekauft werden, die die Schamanen, die Yateris, die Amautas, die Berater einkaufen für die spirituellen Zeremonien. Also während man zum Yatiri geht, auch um sich so spirituell zu reinigen zu lassen und eine Zeremonie eben macht und vielleicht auch, weil man das Gefühl hat, irgendwie laufen meine Geschäfte nicht oder es funktioniert nicht so mit meinem Partner, vielleicht hat mich da irgendjemand verwünscht. Oder verflucht sogar, noch schlimmer, nicht wahr? Dann geht man eben dorthin und lässt sich von den Kokablättern halt sagen, was ist denn da Sache? Und wenn da tatsächlich jemand einem was Böses wünscht, nicht wahr? Dann ist der Yatiri dafür zuständig, dich davon zu befreien. Es ist ja so, dass die Leute hier grundsätzlich an sowas glauben. Auch Leute so mitten in der Stadt, von denen man das gar nicht so erwarten würde. Es ist nicht nur die rein indigene Bevölkerung. Auf der anderen Seite sind sie ja alle sehr katholisch. Also früher, muss man ja sagen, während der Kolonialzeit, waren natürlich solche Zeremonien also total verboten. Ja, wir hatten hier auch in Bolivien, also in ganz Lateinamerika, eine Art Inquisition gab's. Diese Prozeduren, dieser alte, überlieferte, traditionelle Glaube der indigenen Bevölkerung war etwas, was man dann halt heimlich weiterführte. Und heutzutage ist es natürlich alles sehr, sehr offen und auch da hat sich die katholische Kirche doch sehr angepasst. Ja, es geht ja ums Wohl der Menschen. Je nachdem, was für ein Interesse der Besucher so hat, man macht Vergleiche, wie ist das in Europa, wie sieht das dort aus, was passiert hier. Das Geschichtliche, selbstverständlich auch Kolonialzeit, davor die Zeit und die Umgebung. Da ist sehr vieles dabei, zum Beispiel Titicacasee oder die sogenannte und berühmte Todesstrecke, die man mit dem Fahrrad fahren kann. Da geht es auf 1100 Meter hinunter, nachdem man über den Pass von 4700 Meter hinaufgekrabbelt ist. Eine alte Strecke, wo es früher eben sehr viele Unfälle gegeben hat. Heute gibt es auch eine normale Asphaltstraße darunter. Aber diese alte sogenannte Todesstrecke, Camino de la Muerte heißt das, ist inzwischen weltberühmt. Dann haben wir unseren Chacaltaya, da fährt man also mitten ins Gebirge auf 5150 rauf. Dort oben ist noch eine alte Skihütte von einem früheren Gletscher, wo man Ski laufen konnte. Der ist inzwischen weggeschmolzen. Das sind so die Attraktionen hier so direkt in der Umgebung, was der Tourist oder der Besucher an erster Stelle so macht. Und ansonsten genießt er eben auch ja, das Kulinarische hier. Also eins, was man hier sehr traditionell immer meistens so vormittags konsumiert, das sind die sogenannten Saldeñas. Das sind gefüllte Teigtaschen aus Maismehl gebacken und drin ist ein bisschen Gemüse und ein bisschen Kartoffeln. Ja, sowas Suppiges, sag ich jetzt einfach mal, und ein Stückchen Fleisch. Und die Tradition ist, dass man das so morgens oder mittags, so zwei, drei Stück, so je nach Hunger, für sich so konsumiert. Und die Geschichte ist, dass früher mal zwei Frauen wohl aus Salta, der argentinischen Stadt, nach La Paz gekommen sind und sich dann hier installiert haben an einer Ecke und dann auf der Straße halt diese Teigtaschen verkauft haben. Und die Leute haben das akzeptiert und fanden die gut und das hieß dann, ja gut, komm, lass uns mal eben zu den Salteñas gehen, zu den Frauen da aus Salta. Und der Name ist dann so geblieben. Heute sind es nicht die Frauen aus Salta, sondern es ist die Salteña, ist also jetzt der Name für das Produkt. Wer keine Salteña gegessen hat, der ist auch nicht in La Paz gewesen.
1: Ja, da lachte ja der Gerd. Die Teigtaschen aus Maismehl, die schmecken bestens. Und da möchte man doch noch länger mit ihm in La Paz bleiben. Aber es geht für uns weiter, nämlich zum Titicacasee. Dieser bildet nämlich die Grenze zwischen Peru und Bolivien und ist von La Paz aus nur gut 2 Autostunden entfernt. Hier gibt es übrigens auf bolivianischer Seite eine heilige Stätte der Inka. Wir haben den Titicacasee erreicht, der größte Süßwassersee Südamerikas. Er ist 15 Mal größer als der Bodensee und er liegt auch deutlich höher als der Bodensee, nämlich auf 3800 Metern Höhe an der Grenze zwischen Peru und Bolivien. Auf dem See befindet sich die berühmte Isla del Sol, die Sonneninsel, die man per Boot von bolivianischer Seite aus bequem erreichen kann. Es ist ein heiliger Ort und auch Ursprung des Namens Titicaca, wie auch dem wohl bekanntesten Andenvolk, den Inkas. Denn der Legende nach hat auf der Sonneninsel im Titicacasee alles einst angefangen. Wir lassen uns die ganze Geschichte nun von Jorge erzählen. Er gehört zum Stamm der Aymara und lebt auf dieser Sonneninsel. Für Besucher bietet er Rundgänge zum heiligen Felsen der Inka an.
2: Ustedes bienvenidos aquí a mi tierra.
3: Ich heiße Sie herzlich willkommen und freue mich, dass Sie so weit gereist sind, um uns hier zu besuchen, auf der Sonneninsel.
2: Recuerdo de aquí del Hija del Sol.
3: Jetzt etwas in meiner Sprache auf Aymara. Das heißt auf Spanisch so viel wie: Mein Name ist Jorge und ich wünsche Ihnen schon jetzt eine gute Heimreise zurück von der Sonneninsel. Gut, ich bin Ihr Guide hier auf der Sonneninsel. Zusammen machen wir einen Rundgang zu den Inka-Ruinen samt aller Informationen. Ich zeige Ihnen den heiligen Titicaca-Felsen mit dem Gesicht von Viracocha. Daneben der Platz der Zeremonien und anschließend die Quelle mit dem Wasser der ewigen Jugend in der früheren Inka-Tempelanlage. Allesamt archäologische Stätten auf der Sonneninsel. Dies hier ist die Wiege der gesamten Inka-Kultur Südamerikas. Der Legende nach hat hier alles angefangen. Die Inka-Gottheit Viracocha hat nicht nur Tag und Nacht, Himmel und Erde erschaffen, sondern auch ein Menschenpaar auf der Sonneninsel ausgesetzt. Mann und Frau haben hier gelernt, Felder zu bestellen, Tempel zu bauen, Essen und Kleider anzufertigen, um anschließend die Insel zu verlassen, fruchtbare Gegenden zu suchen und das Reich der Inka zu gründen, von Cusco aus. Viracocha hat auf der Sonneninsel einen Stock fallen lassen. Dieser zeigte gen Norden. Also zogen die Inkas von hier aus Richtung Norden bis nach Cusco, was Hauptstadt ihres mächtigen Reichs wurde. Hier hat alles angefangen. Aus dem heutigen Bolivien stammen die Kulturen der Aymara, Tiwanaku und Inkas. Die Geburtsstunde der Inka war hier am Felsen von Titicaca. Und den sehen wir uns jetzt an. Die ganze Wand hier wird als Titicaca-Fels bezeichnet oder auch Stein der Herkunft, Stein des Ursprungs genannt. In Wirklichkeit heißt es Titicaca. Titi ist der Puma und Carca heißt Fels oder Stein, also Titicaca. Der Puma aus Stein. Puma als Symbol für Viracocha, die Gottheit der Inka. Man sieht den Kopf des Pumas mit geöffnetem Maul, die Augen und die Nase.
2: Los lomitos, la roca, sobresalida la nariz. Entonces es un puma que está en esta roca Titicaca.
3: Titicaca. Richtig ausgesprochen, Titicaca. Dieser heilige Ort der Inkas gab dem ganzen See seinen Namen. Die spanischen Eroberer konnten es aber nicht richtig aussprechen und so wurde aus Titicaca Titicaca. Aber korrekt müsste man sagen Titicaca.
1: Tja, Reisen bildet. Und Radioreisen, ohnehin, wir sind ein echtes Bildungsprogramm. Hatten Sie es gewusst? Na, jetzt wissen Sie es. Wir bleiben deswegen noch weiter auf dem Titicacasee, denn sowohl auf bolivianischer Seite als auch von Peru aus kann man schwimmende Inseln aus Schilfrohr besuchen. Diese haben diesen hiesigen Familien das Überleben gesichert, auch als Südamerika von den Spaniern eingenommen wurde. Die schwimmenden Inseln der Urus können von der Stadt Puno in Peru aus besucht werden. Und da sprechen wir dann mit einem Familienoberhaupt über das Leben von damals und heute mitten auf dem Titicacasee. Ein wirklich viel besuchtes und auch oft besungenes Gewässer.

0: Richtet auf eure Lauscher, denn hier spricht der Tauscher. Der Alexander grüßt sie alle miteinander und wünscht auf diese Weise eine schöne Radioreise. Wir sind diesmal in Südamerika auf großer Entdeckungstour durch Bolivien und machen gerade Halt am höchsten schiffbaren See der Welt. Es ist das größte Süßwasservorkommen in den Anden, auf 3800 Metern Höhe gelegen, der weltberühmte Titicacasee. Die Ureinwohner lebten von den vielen Fischen im See und eine ganz besondere Technik rettete ganze Volksstämme vor Vertreibung und Ausrottung. Nämlich bei den Urus kann man bis heute erfahren, wie sie auf diesem See überhaupt gelebt hatten. Dazu bauten schon ihre Urahnen schwimmende Inseln aus dem hier wachsenden Totora-Schilfrohr. Jede Familie lebt auf einer Insel, die etwa 20 mal 40 Meter groß ist. Weit draußen auf dem Titicacasee galten diese Inseln als uneinnehmbar und so haben die Urus und andere Familienstämme überleben können damals. Als Besucher fährt man heute per Ausflugsboot zu diesen Inseln, darf die Wohnhütten besuchen, Fragen stellen und wird gebeten, doch eine Kleinigkeit zu kaufen oder auch zu konsumieren. Wer seinen Reisepass mit dabei hat, bekommt gegen eine kleine Spende sogar einen offiziellen Stempel vom Besuch auf dem weltberühmten Titicacasee. Will man doch haben im Pass. Ja, der Boden unter den Füßen, man hört es im Hintergrund ein wenig, der gibt ein wenig nach, nämlich beim Betreten solch einer schwimmenden Insel. Klar, wir gehen ja hier auf mehreren Lagen Schilfrohr. Dazu, man hört es auch gleich, traditioneller Gesang und eine Begrüßung auf Aymara von Eddie. Er ist Oberhaupt eines Familienclans, der schon immer auf dem Wasser dieses Titicacasees lebte.
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2: Auf Spanisch? Herzlich willkommen, liebe Brüder und Schwestern. Denn in unserer Sprache gibt es kein Wort für Freunde, also sind wir alle Brüder und Schwestern. Und wir begrüßen euch aus aller Welt auf unseren schwimmenden Inseln mit offenen Armen.
3: Ich heiße Eddie Duran Lujano, bin 41 Jahre alt und lebe seit meiner Geburt auf dieser Insel, die ich von meinen Eltern übernommen habe.
1: Wir
3: sind 5 Geschwister, alle wohnen auf ihrer eigenen Insel, denn spätestens, wenn man heiratet, baut man bei uns seine eigene Insel für die eigene Familie.
1: Decidimos independizarnos en cada isla.
3: Auf einer Insel können 5, 6 oder auch 20 Personen leben, je nachdem, wie groß eben die Familie ist. Zusammen mit Onkel, Tante, Neffen, Großeltern und so weiter und so weiter. Also auf der größten Insel hier leben rund 40 Personen. Ja, früher haben alle vom Fischfang gelebt, vielleicht noch ein paar Vögel gejagt, aber in erster Linie waren wir alle Fischer. Heute hilft uns der Tourismus, denn mittlerweile gibt es wenig Fischarten im See. Seit man Forellen eingesetzt hat, sind andere ursprüngliche Spezien des Titicacasees verdrängt worden. Also fängt man heute hauptsächlich Forellen, den Andenkerpfling Carachi und Pescheré sowie den Mauri, eine Welsart, und den kleinen Ispi, sieht ähnlich aus wie Sardellen. Für die Konstruktion der Insel benutzen wir die Totora-Pflanze. Das Totora-Schilf wächst hier auf über 11.000 Quadratmetern Fläche. Es gibt also genug davon. Deren Wurzelwerk bilden die Basis einer schwimmenden Insel. Sieht aus wie Torfballen, so 50 bis 80 Zentimeter dick und ca. 1 Meter Durchmesser. Wir nehmen es so, wie es wächst, ganz natürlich.
1: Eso es naturalmente. ¿Cuándo? Por ejemplo, de abril en esta temporada hasta puede ser hasta octubre.
3: Und wenn der See wenig Wasser hat, so zwischen April und Oktober, holen wir diese Ballen und binden mehrere davon zusammen. Man braucht ungefähr 15 bis 20 Stück für eine Insel.
1: Aumentando el nivel del agua. Pues las raíces están dentro del agua, pero ya tienen bastante aire. Como flotadores aparecen.
3: Diese Torfballen schwimmen, weil im Wurzelwerk der Totora viel Luft eingeschlossen ist. Und obendrauf kommen ja auch noch mehrere Lagen der dicken Totora-Schilfrohre. Das ist die schwimmende Basis. Dann noch die Häuser und fertig ist die Insel aus Schilfrohr.
1: Pero no solo se termina el trabajo. El trabajo recién.
3: Doch die Arbeit fängt dann erst an und hört nicht mehr auf, denn alle 15 bis 20 Tage muss man stets eine neue Lage Schilfrohr aufbringen, damit die Insel nicht untergeht. Legt man regelmäßig genügend Schilfrohr nach, kann so eine Insel schon 30, 40, ja sogar 50 Jahre lang halten. Eigentlich eine ganz einfache Konstruktion.
1: Das ist die Konstruktion, así, a simples, así.
4: So, wir lassen den Titicacasee hinter uns und fahren gut 600 Kilometer weit gen Süden, quer durch das bolivianische Hochland der Anden. Unser Ziel heißt nun Sucre, die Hauptstadt Boliviens. Für viele zugleich auch die schönste Stadt des Landes mit ihren weißen Häusern, die noch aus der spanischen Kolonialzeit stammen. Von da aus geht's dann per Radioreise mit uns also auf einen anderen Planeten. Ein anderer Planet. Mit uns ist diese Reise wie immer natürlich kostenfrei. Mit gerade einmal 12 Millionen Einwohnern gibt es in Bolivien natürlich viel unberührte Natur zwischen dem grünen Flachland im Amazonasdschungel und den gut 6000 Meter hohen Andenvulkanen. Wer etwas mehr Abenteuer sucht, wird in Bolivien garantiert fündig werden. So ist es auch Marco Birchler ergangen, der Schweizer, der hatte sich in Land und Leute verliebt, lebt seit vielen Jahren in Sucre. Das gemütliche Sucre ist nämlich Hauptstadt Boliviens und idealer Ausgangsort, um beispielsweise auch zum Salar de Uyuni zu reisen, dem größten Salzsee der Welt. Marco engagiert sich hier für die Entwicklung des Tourismus. Er betreibt eine mehrsprachige Informationsplattform für Reiselustige, verfügt über jahrelange Erfahrung und hat jede Menge Tipps und Kontakte für unvergessliche Erlebnistouren in Bolivien. Und dann sage ich jetzt mal einfach so in Bolivien, Grüezi, dem Schweizer, fernab seiner Eidgenossen, wobei die Berge hier ja noch höher als in der schönen Schweiz sind.
0: Ja, hallo zusammen. Schön, dass ihr nach Bolivien gekommen seid und uns hier in Sucre, in der schönsten Stadt von Bolivien, besucht. Ich bin Schweizer, bin Bolivianer geworden, weil ich verheiratet bin mit einer Bolivianerin, die ich vor 26 Jahren hier kennengelernt habe in Bolivien. Ich wohne jetzt seit 15 Jahren hier in Sucre und sage immer, dass kurz und knapp ist, ich habe mich in meine Frau und in Salce von Uyuni verliebt und darum bin ich hier in Bolivien. In der Schweiz habe ich Geografie studiert, Geografie mit Tourismus und Entwicklungszusammenarbeit und Umweltingenieur mit Kultur- und naturnahen Tourismus, um irgendwann mal hier in Bolivien im Tourismus was zu bewegen. Bolivien ist schon ein spezielles Land. Bolivien ist immer noch ein bisschen weiß auf der Karte von den meisten Menschen im Kopf. Bolivien ist speziell, das Land. Es ist nicht gefährlich, müsste man mal sagen. Im Vergleich zu Brasilien, Peru, selbst Chile. Bolivien ist ziemlich ruhig, hat sehr viel zu bieten. Sehr viel Dschungel, Amazonasgebiet, das ist das Flachland unten, 400, 500 Meter Höhe. Dann hat es den Altiplano. Das ist ein Flachland in der Höhe, meist 2600 bis 4000 Meter, komplett flach, wie Lüneburger Heide, sage ich für die Deutschen immer. Und dazwischen sind die Täler, das ist eigentlich der kleinste Teil. Wir in Sucre hier sind auf nur 2800 Meter, das ist für Bolivien tief. Die nächste Stadt von hier ist 2,5 Stunden entfernt, ist auf 4000 Meter. Und nachher, ab da, kommt der Altiplano. Und was man wirklich nicht verpassen sollte, ist der Salzsee von Uyuni. Ich sage immer, die billigste Reise auf einen anderen Planeten ist mal hier nach Bolivien zu kommen, den Salzsee von Uyuni und natürlich eine Dreitagesreise rundherum zu machen. Und da sieht man schon ein bisschen andere Landschaften, wahnsinnig schön, beeindruckend. Uyuni ist noch nicht ganz so berühmt, wird selber keine Werbung gemacht. Werbung von Machu Picchu wird gemacht, dass das Magic ist. Und ich sage nein, Machu Picchu ist nicht Magic. Uyuni ist, der Salzsee ist Magic. Das ist bezaubernd. Das ist nicht von dieser Welt. Wenn man nach Uyuni geht, auf den Salzsee, macht man viele Fotos. Vielleicht filmt man, heutzutage haben alle Filmkamera dabei. Man könnte darüber ein Buch schreiben. Man bringt das Buch, den Film und die Fotos zu Hause, Familien, Verwandten, Freunden. Die lesen das, die schauen das und begreifen überhaupt nicht, um was es geht. Für mich ist es ein bisschen wie die Liebe. Wenn man das bis jetzt nicht erfahren hat, dann versteht man auch das Buch nicht und den Film nicht und die Fotos auch nicht. Darum, die Liebe ist etwas, das Magic ist. Und der Salzsee von Uyuni, dem Fall auch. Und kommt mal, seht das euch an, geht wieder zurück. Wenn ihr dem Nachbar erzählt, ihr seid auf Machu Picchu gewesen, sagt er, ah, ihr auch. Wenn ihr zurückkommt, dem Nachbar erzählt, ihr seid in Uyuni gewesen, dann sagt er, wo ist das? Ah nein, sag mal, wie hast du das geschafft? Wie hast du so viel Mut zusammengebracht? Obwohl es eigentlich gar nicht viel Mut braucht, auf diesen anderen Planeten zu reisen.
4: Wir machen natürlich diese Mutprobe und werden die Reise zum anderen Planeten antreten. Und die Radioreisehörer sind hautnah dabei, ohne jedes Risiko, garantiert. Wobei, das einzige Risiko ist die ansteckende Krankheit, die wir hier ständig verbreiten, nämlich Reisefieber. Die beiden Andenstädte Sucre und Potosí schwammen einst im Reichtum und im Silber. Und noch heute kann man auf einer Bergwerkstour erleben, wie aus dem Cerro Rico, diesem reichen Berg, Silber herausgeholt wird, mit einfachsten Mitteln. Tiefe, dunkle Stollen führen ins Innere und schwer beladene Loren werden auf wackeligen Schienen von Hand aus dem Berg geschoben. 12 Stunden pro Schicht. Ein Knochenjob, der heute noch guten Verdienst garantiert. So klingt es in diesem Bergwerk. In Potosí hatten die Spanier eine ganze Münzprägeanstalt gebaut. Millionen von Silbertalern wurden hier für das spanische Königreich geprägt und per Schiff nach Europa gebracht. naja, ganz zur Freude so mancher Seepiraten, die es auf diese Münztransporte abgesehen hatten. Sucre war schon damals der Verwaltungssitz. Hier lebten die besseren Leute in schickeren Häusern. Die Altstadt von Sucre, seit 1991 UNESCO-Weltkulturerbe, profitiert bis heute von diesem Stil und gilt als Must-See in Bolivien. Außerdem bilden ja Sucre und Potosí die ideale Streckenführung, um zum größten Salzsee der Welt weiterzufahren, dem Salar de Uyuni. Und hat man Uyuni erst einmal erreicht, kann man noch einen draufsetzen mit einer Jeep-Allradtour entlang der sogenannten Lagunenroute. Das empfiehlt uns Marc Birchler und uns begleiten dazu musikalisch noch die Jungs von Vairas, die von ihrem Land am See Uyuni singen. Hallo.

Potosí war früher wahnsinnig berühmt. Potosí hat den Cerro Rico, einen alten Vulkan, der das größte Silbervorkommen war, das die Menschheit jemals gefunden hat, bis heute. In Spanien gibt es bis jetzt noch einen Ausdruck, Vale un Potosí. Das heißt, wenn Ferrari vorbeifährt, dann sagt man Vale un Potosí. Der ist ziemlich teuer, das Teil. Ja. Potosí war die Minenstadt. Sucre war die Stadt der Verwaltung. Darum ist viel Geld nach Sucre geflossen. Sucre und Potosí sind beides Städte, die Weltkulturerbe sind. Sucre für die Architektur, darum ist sie so hübsch. Für mich die schönste Stadt von Bolivien. Und Potosí für die Geschichte. Ich sage, damit man nach Uyuni geht, was ich sage, ist ein Muss für Bolivien, unser touristischer Hotspot, obwohl es nicht viele Touristen da hat, im Verhältnis für die Größe. Aber trotzdem ist Uyuni auf 3600 Meter. Die Tour 3 Tage rundherum kann bis knapp auf 5000 Meter gehen. Eigentlich ist es gut, wenn man Santa Cruz ankommt, auf 500 Meter, dann langsam mal nach Sucre kommt, 2800 Meter, 2 Nächte hier schläft, dann Potosí mal die Höhe ausprobiert, dann eine Nacht schläft, Potosí besucht, die Geschichte hört, vielleicht die Mine besucht und dann nach Uyuni geht und bis dann hat man meist keine Probleme mehr mit der Höhe und verträgt die gut und dann eben den anderen Planeten besucht, der auf der Erde zu finden ist und dort eine 3-Tagestour bucht, die bis in die Spitze von Bolivien runtergeht. Unten an der Spitze ist die Grüne Lagune. In der Mitte auf halbem Weg, wo man meistens übernachtet, ist die Rote Lagune. Da gibt es noch andere kleine Lagunen, die je nachdem Farben haben.

0: Die Lagunen haben Mineralien drin, haben Plankton drin, die geben die Farbe, werden mit Wind oder ein bisschen Sonneneinstrahlung noch stärker, verstärkt die Farben. Und die meisten Lagunen, abgesehen von der grünen, die Arsen drin hat, alle anderen haben Flamingos meistens. Die Dreitagestour, manchmal würde ich auch fast sagen, ist eine Safari in Südamerika. Da könnte man den Puma sehen, den gibt es da oben. Man sieht auf jeden Fall Flamingos. Man kann auf jeden Fall Vicuñas sehen, das sind die wilden Lamas. Man sieht das Vizcacha. Vizcacha ist das größte Chinchilla, das es gibt. Und so sieht man eigentlich einige Tiere. Aber abgesehen von den Tieren, was mir gefällt, geografische Landschaften. Verrückte Dinge, ja. Vulkane ohne Ende, kann man fast nicht zählen. Einer, der sicher immer aktiv ist, der Loyagüe. Und dann fährt man durch die Vulkane an Lagunen, Flamingos, Vicuñas, Chinchillas vorbei. Immer unbefestigte Straßen von Uyuni aus, aber zum Teil nicht mal Straßen. Einfach Pisten irgendwo durch die Wüste brettern. Aus Witz sage ich immer, wenn Indiana Jones noch leben würde, dann lebt er in Bolivien, weil hier haben wir noch das letzte Abenteuer. Ja, natürlich ist dann schon Abenteuer. Man ist 3 Tage wirklich weg. Also das nächste Spital ist sehr weit weg. Manchmal halt auch in Bolivien, die Infrastruktur lässt zu wünschen übrig, von einem europäischen Niveau aus gesehen. Vielleicht auch die Sauberkeit einer Toilette darf auch mal zu wünschen übrig lassen. Das sind Teil des Abenteuers, sage ich immer. Aber klar, auch das Auto kann Platten haben, man kann stecken bleiben, man muss die Höhe ertragen. Tagsüber hat man wahnsinnig schön warm, die Sonneneinstrahlung ist extrem stark, man kann kurzen Hosen unterwegs sein, ein T-Shirt, und sobald die Sonne untergeht, kann es bitter kalt werden, Juli, August bis minus 20 Grad, locker da oben, und am Tag trotzdem 12 Grad im Winter, im Sommer 24 Grad, Adventure von dem. Man isst sicher ein bisschen Staub auf der 3-Tagestour, das kommt man nicht drum herum. Solches Adventure kriegt man in Europa sehr schwer.
1: Ja, gegen dieses Abenteuer sind die Schweizer Alpen ein gemütliches Hügelland zum Spazieren, denke ich mal. Abenteuer pur also in Bolivien. Wir lassen gleich Mitreisende nach dieser 3-Tagestour im Allrad-Jeep von ihren Erlebnissen erzählen. Wir sind in Uyuni gestartet und fahren nun 3 Tage lang, gedanklich 3 Tage lang im Allradfahrzeug entlang der sogenannten Lagunenroute. Querfeldein bis auf fast 5000 Meter Höhe, bis kurz vor die chilenische Grenze. Wir erleben dabei farbige Lagunen, in denen Flamingos leben, und fahren entlang mächtiger Vulkane durch staubige Ebenen, vorbei an Felsformationen bis zu dampfenden Geysirfeldern. Übernachtet wird in Refugios, teils auch mit heißen Quellen vor der Türe. Ganz toll. Alles ist bestens organisiert, inklusive Verpflegung, und die Speicherkarten der Kamera sind am Ende dieser 3-Tage-Tour prall gefüllt. Ein Abenteuer, das Kirsten und Helen bereits vor 20 Jahren das erste Mal unternommen hatten. Jetzt, nach 20 Jahren, waren die zwei erneut dabei und erzählten uns von ihren Eindrücken, 20 Jahre nach dem ersten Südamerika-Erlebnis. Wir hatten sie unter anderem gefragt, welche Tipps sie für Nachahmer haben und was die Highlights dieses Mal nach 20 Jahren waren.
2: Genauso wie vor 20 Jahren, was die Natur angeht. Das fand ich schon mal total interessant, weil wir haben eigentlich gedacht, es ist total kommerzialisiert. Aber wenn man da oben ist, es verläuft sich einfach alles. Also man sieht zwar 3, 4 Jeeps irgendwo auf der Strecke, manchmal ist man im Staub da drin, aber ansonsten war das wie früher, wie vor 20 Jahren. Und das sieht man eigentlich relativ selten. Eigentlich hat sich hier viel verändert in Südamerika, und das fanden wir, hat sich gar nicht verändert. Und es ist einzigartig, man kann das gar nicht anders beschreiben, weil diese Uyuni, wenn man da auf diesem harten Seil steht mit diesen, was sind das für Muster? 6-Kant-Muster, ne? Wahnsinn. Also ich habe die Drohne dann steigen lassen, weil das einfach auch nochmal eine Vogelperspektive, nochmal eine ganz andere war, die wir auch noch nicht kannten. Die hatten wir vor 20 Jahren logischerweise nicht, die Drohne. Und diese Weite, das Licht, diese Salzstrukturen, wenn man da mal richtig ins Detail geguckt hat. Aufgänge waren fantastisch, fand ich. Dieses eisige Wasser dann noch und diese Ruhe, diese Stille, die da oben ist. Man hört ja gar nichts. Man hat ja bis auf die Flamingos keine Vögel oder irgendwas. Soll da oben Pumas geben? Gesehen habe ich sie leider nicht. Wir haben ein paar Guanacos gesehen und Vicuñas. Aber ansonsten ist es eine Wahnsinnsstille da oben. Wie hoch waren wir am höchsten Punkt? 4800 Meter. Mhm.
3: Aber wir waren gerüttelt und geschüttelt, also besonders auf dem Rückweg. Also bei dem Tour war das wirklich gut. Und das war gut organisiert, also es war kein Problem. Und die Geysire haben wir vorher nicht gesehen, vor 20 Jahren waren wir nicht da. Das war super, also wirklich war super schön.
2: Wärmflasche würde ich mitnehmen. Wir hatten eine Wärmflasche mit, weil heißes Wasser kriegt man abends für die warmen Füße. Und ansonsten, ja, Kameras.
1: Kameras und ich würde sagen Mikrofone, weil wir eben die Welt mit den Ohren entdecken, aber natürlich auch die Bilder fürs Auge bieten. Wir hatten es ja kurz von Marc Birchler bereits gehört, tagsüber in kurzen Hosen kann man sein und nachts kann es bis minus 20 Grad kalt werden. Also das klingt nach einem sehr, sehr gut präparierten Reisekoffer. Wir fragen gleich noch nach, wann denn die beste Reisezeit für Bolivien ist und weil selbst mein reiseerfahrener Bruder in Südamerika ziemlich mit der Höhenluft zu kämpfen hatte und die ersten Tage mit Kopfschmerzen im Bett lag, also mein Tipp, alles langsam angehen lassen und ausreichend trinken und die kleine Reiseapotheke unbedingt mit dabei haben. Save the best for last. Zum Schluss kommt er, der Höhepunkt unserer Entdeckungstour. Es geht nämlich auf eine riesige, gleißend weiße Fläche, über 10.000 Quadratkilometer groß, aus purem Salz. Es geht auf den Salar de Uyuni, den größten Salzsee der Welt. Wie sagte Marc Birchler so treffend, wie auf einem anderen Planeten. Die ausgetrocknete Salzpfanne mit bizarren Kristallstrukturen, meterdickes Salz, auf dem Autos und LKW fahren, am Rande Hotels und Gebäude aus puren Salzsteinen. Wer Bolivien bereist, muss einmal unbedingt auf diesen Salar de Uyuni gewesen sein. Ein unvergessliches Erlebnis. Von Uyuni aus werden Tagestouren, aber auch Ausflüge mit Übernachtung auf dem ausgetrockneten Salzsee angeboten. Marco erzählt uns gleich, wann denn die beste Reisezeit ist, um diesen salzigen Planeten zu erkunden. Ein Planet, der schon so manch einen Abenteurer in seinen Bann gezogen hat.
0: Also die Geschichte ist, dass der erste Tourist, der jemals nach Uyuni gekommen ist, Neil Armstrong war. Der hat vom Mond aus, vom Weltall aus auf die Erde geschaut. Die haben ja keinen Google Earth gehabt, die haben nur Karten gehabt und sagt, was ist der weiße Fleck mitten in Südamerika? Wenn ich zurückgehe, dann will ich den besuchen. Dann hat er den besucht, mal angeschaut, was das ist. Er hat schon gemerkt, das kann kein Gletscher sein von da oben oder so. Es ist unglaublich, der ist riesengroß und einfach flach. Man sieht die Erdrundung auf dem Salzsee, hat Inseln auf dem Salzsee, 37 Inseln. In der Mitte ist Incahuasi, die ist eigentlich eine Vulkaninsel aus schwarzem Basaltgestein. Über dem schwarzen Basaltgestein sind alte Korallenriffe, weiße, und darauf stehen Kakteen, die 10 bis 13 Meter hoch sind. Die wachsen ungefähr einen Zentimeter pro Jahr. Ein Meter ist 100 Jahre, 10 Meter sind 1000 Jahre. Ja, das sind ein paar alte Burschen, die da rumstehen. Unglaublich beeindruckend, man hat wirklich das Gefühl, man ist irgendwo Star Wars auf einem anderen Planeten. Das ist 30 Meter Salz. Unten dran hat es eine Lehmschicht, darum konnte das nie abfließen. Das ist eine Salzpfanne und das Wasser verdunstet. War eigentlich noch altes Brackwasser vom Meer, zuerst mal für das erste Salz, aber nachher auch von Vulkanen, vom Gestein fließt jedes Jahr Wasser hinein. Da gibt es die Regenzeit, Januar, Februar, März, und da kann er mit Wasser gefüllt sein. Wenn ihr dann das zweite Mal nach Bolivien kommt, dann könnt ihr gerne kommen, wenn wir die Regenzeit haben, um da mal den Salzsee mit Wasser zu sehen. Kommt in der Trockenzeit, die dauert vom April bis November, Dezember sicher. Wir haben 9 Monate strahlend stahlblauen Himmel. Wenn es aber wenig Wind hat oder gar kein Wind, dann ist er ein Spiegel und dann sieht man einfach oben und unten das Gleiche. Das ist ja meistens in der Regenzeit, dann hat es noch ein bisschen Wolken und dann sieht man die Wolken oben und unten. Wenn man dann mit dem Fotoapparat einen richtigen Winkel trifft für die Person, die man aufnimmt, dann steht die im Himmel.
1: Mensch, was für ein Abenteuer heute. Einmal quer durch Bolivien, vom Titicacasee über La Paz bis hinauf zum Salar de Uyuni. Man kann Bolivien durchaus als Individualtourist bereisen. Busse verbinden nämlich alle wichtigen Städte bequem miteinander. Und vor Ort werden Touren, Ausflüge und Erlebnispakete angeboten, teils auch auf Englisch. Das Improvisationstalent und die Lebensfreude der Bolivianer ist einfach beeindruckend. Ein abwechslungsreiches, buntes, ehrliches und noch recht günstiges Reiseland – voller Tradition und zugleich weltoffen. Wir bieten von Bolivien aus etliche Anschlussreisen an und das teilweise auch auf den Fersen von Britt und Fred. Wir haben nämlich Sendungen aus Kolumbien, aus Peru, aus Argentinien und Chile. Alles zu hören und zu sehen unter www.radioreise.de. Hier auch die tollen Fotos aus Bolivien in unserem Blog www.radioreise.de und überall da, wo man auch in Südamerika gute Podcasts finden kann. Und ich weiß, dass wir auch in Südamerika Hörer im Netz haben. Juan sei hier stellvertretend gegrüßt. Und damit geht die Flaschenpost über den Atlantik und den Pazifik. Der Radioreisegruß aus Bolivien in die große, weite Radioreisewelt. Ich sage goodbye, au revoir, hey, ciao, farewell, tschüss, auf Wiederloge, servus, das wir sagen natürlich auch tobe bachanya, güle güle, marhaba und shalom und natürlich adios.
4: Ich bin Gerd aus La Paz, hallo und ich wünsche euch viel Spaß mit der Radioreise von Alex.
5: Mi nombre es Jorge y se lo les deseo feliz viaje. 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
6: Grüezi miteinander. Ich bin Marco, leben in Sucre, Bolivien und ihr hört die Radioreise mit Alex.
7: Adios, amigo. Adios, goodbye.
1: Adios, amigos und bleiben Sie schön reisefreudig, meine Damen und Herren, denn es gibt noch mindestens 1000 Orte in dieser Welt zu entdecken. In diesem Sinn, wie immer, bis bald.

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2: 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Sie hören die Radioreise mit Alexander Tauscher. Ich grüße Sie. Diesmal heißt es Best of Istria. Wir zeigen Ihnen die schönsten Seiten der größten kroatischen Halbinsel. Poreč, Pula und Rovinj, diese Küstenstädte stehen ebenso auf dem Programm wie das Landesinnere. Begleiten Sie uns zum Beispiel auf eine Trüffeljagd und kosten Sie das beste istrische Öl, natürlich auch den Malvasia-Wein. Das Beste, was Istrien zu bieten hat, liegt natürlich vor der Küste, die Brioni-Inseln. Freuen Sie sich da auf ein kleines Archipel, auf dem früher Staatschef Tito seinen Palast hatte und hier viele Promis begrüßt hat. Welche erfahren Sie bei uns? Und hier auf der Insel wird Sie gleich diese nette Dame begrüßen.
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2: Dobar dan und dobrodošli. Der Traumurlaub in Kroatien für Sie wie immer kostenfrei. Viel Spaß und bis gleich.

0: Das ist die Radioreise, die Sie zu neuen Horizonten bringt und damit Reiselust wecken soll. Im Studio Alexander Tauscher, herzlich willkommen hier bei uns in dieser Show. Heute nehme ich Sie mit an ein Ziel. Wenn man jemandem sagt, ich fahre dahin, dann sagt das Gegenüber meist, oi, oi, schön. Es geht nämlich nach Istrien heute. Und gleich zu Beginn, das für meine Begriffe Schönste, was Istrien zu bieten hat, das Archipel der Brioni-Inseln. Dazu sagt die Legende, einen Teil der Erde wollte Gott nach dem Vorbild des Paradieses erschaffen. Das war nämlich Istrien. Aber der eifersüchtige Teufel zerstörte dieses Werk und die traurigen Engel sammelten kleine Teile dieser Felsbrocken aus dem Paradies zusammen und schützten sie in den Wellen des Meeres. Und so entstanden eben laut Legende die Brioni-Inseln. Sie sind inzwischen ein Nationalpark und liegen nur wenige Kilometer vom Festland entfernt. Also machen wir uns auf die kleine Seereise vom Hafen in Fajana aus in dieses Archipel. Branka Bilosch ist unser Guide und auf der Fähre von Fajana aus auf die Inseln sind zu Gast gedanklich jedenfalls die Musiker der Klapa Schibenik, die das Meer jetzt laut besingen.
1: Herzlich willkommen auf der Insel Großbrioni in den Nationalpark Brioni. Von diesem Zentralhafen fahren wir Richtung Nordseite zum Safari-Park. Es ist interessant, diese exotische Pflanzenfresser aus der ganzen Welt, also in unserem Brioni-Safari-Park zu sehen, die zu Hause gefunden haben. Die waren original damals Geschenke von vielen Staatsbesuchern, damaligen Präsidenten Jugoslawiens Tito.
2: Die Brioni-Inseln sind ja ein Archipel von mehreren Inseln. Wir haben Biri, Brioni, Mali und viele kleine andere Inseln.
1: Das ist die bekannteste Groß-Brion. Ansonsten diese Brion-Inselgruppe, die besteht aus 14 Inseln und Inselchen. Und die zweitgrößte Insel heißt Mali oder Klein-Brion. Andere 12 sind sehr kleine Inselchen. Manche von den kleinen sehen wir während der Panoramafahrt. Und von den kleinen Inselchen ist bekannt die Insel Vanga. Auf der Insel Vanga, mal heutzutage, kommt der kroatische Präsident oder die vorigen kroatischen Präsidenten waren auch etwa lässiger im Urlaub. Und viel Freizeit auf der Insel Vanga verbrachte auch der damalige Präsident ex Jugoslawiens Josip Broz Tito.
2: Lässt sich aushalten hier. Und viele andere, auch Forscher waren gewesen. Robert Koch hat hier gelebt auf der Insel.
1: Genau. Als der Österreicher Wiener Stahlindustrielle Paul Kupelwieser 1893 die Insel kaufte, da herrschte Malaria, Sumpfgebiet war es. Und er hat Robert Koch hierher geholt, der mit seinem Fachteam der Bakteriologen aus Berlin, mit einem gewissen Dr. Frosch, Dr. Elsner, geforscht hatte in den Jahren 1900-1901. Dem gelang es, dieses ungesundes Malaria-Gebiet zu bekämpfen. Und zu Ehren von ihm wurde die wunderschöne Pinienallee 1905 angepflanzt, aber auch die Gedenktafel, beides 1905 im Jahr, als Koch den Nobelpreis bekam als Entdecker von TBC-Bazillen.
2: Wir sind gerade an einem großen Golfplatz vorbeigefahren, das heißt, man kann hier ja auch übernachten, es gibt mehrere Hotels, man kann hier seinen Urlaub verbringen.
1: Aber außerdem drei luxustouristische Villen gibt es da, die schön abgeschirmt sind und man kann einfach hier überall frei herumlaufen. Sehen Sie den kleinen Hasen, der hüpft hier.
2: Ach, süß.
1: Man trifft hier freilaufende Tiere, Hirsche, Rehe, Mufflons, auch im Safari-Park. Man kann Sport treiben, Sie sehen, und das ist völlig andere, aber ein echter Eco-Golfplatz in unserem Nationalpark. Keine Pestizide, keine Chemikalien dürfen verwendet werden.
2: Überall natürlich das Ufer. Kann man überall baden gehen, wo man will hier?
1: Nur 10% auf der Westseite, dort wo drei Sommerresidenzen liegen. Das ist das

0: 5 Gebiet, aber das ist sowieso eingezäunt. Ansonsten man kann die einsamen schönen Buchten für sich finden.
1: Die meisten sind Tagestouristen, kommen von Fajana hier rübergefahren.
0: Von Fajana hier rübergefahren. Unser Linienschiff Friuni fährt fast stündlich während der Saison. Nach diesen offiziellen Programmen mit der Reiseleitung kann man die Elektroautos, die Räder ausleihen, selber die Insel erkunden. Wir haben eine Applikation, Friuni Pocket Guide. Man kann selber runterladen und selber was erkunden.
1: Es empfiehlt sich ja auch mit dem Rad, weil wir haben diese schönen Wege, die hier angelegt sind und die Insel und das Archipel ist ja so groß, dass man es am besten mit dem Rad erkunden würde.
0: Ich finde am besten mit dem Rad. Wissen Sie, da gibt es so viele die Straßen, Pfade, Spazierwege. Da drüben ist die zweitgrößte Insel Mali oder Kleinbrion, sehen Sie. Getrennt durch diesen engen Kanal.
1: Kann man darüber schwimmen? Machen das manche?
0: Eigentlich nicht, weil da steht auch das Schild wegen den starken Meeresströmungen. Aber trotzdem sieht man mal, welche schwimmende Hirsche, Rehe.
1: Ja.
0: Sie können es nicht also einfach lesen sehen. Also sie schwimmen auf der Suche nach etwa besserer Nahrung.
1: Die Hirsche schwimmen durchs Wasser hier, ja?
0: Ja, doch, doch. Man sieht öfters mal so ein paar Stück hier in diesem engen Kanal.
2: Hirsche, die im Meer schwimmen, erlebt man wirklich nicht alle Tage. Und noch seltener findet man Elefanten am Adriastrand. Wir treffen gleich einen. Dobrodošli, willkommen in Kroatien, beim Besten, was Istrien zu bieten hat. Die Radioreise hat es wie immer im Angebot und Alexander Tauscher freut sich sehr, dass Sie in dieser Reisegruppe sind. Wenn wir an Istrien denken, dann sind Dinosaurier wahrscheinlich nicht das Erste, was uns in den Sinn kommt. Doch vor etwa 100 Millionen Jahren, da machten sich Dinosaurier auch da am Wasser breit, wo sich heute Menschen in der Sonne bräunen wollen, an den Ufern der Adriaküste. Istrien war in der Kreidezeit von diesen Riesen bewohnt und hier auf den Brioni-Inseln finden sich noch sichtbare Spuren der Dinosaurier. Millionen Jahre blieben diese Spuren unbeachtet. Erst Anfang des 20. Jahrhunderts, da wurde man auf der Insel Velibrion auf diese seltsamen Abdrücke im Gestein aufmerksam. Und damit starten wir jetzt mal mit Branka Bilosch unsere große Insel-Safari. Von den Elefanten bis zu den Dinosauriern und dann noch zu einem Dinosaurier der Pflanzenwelt. Der Elektrobus Branka hat uns jetzt hier zur Safari gebracht. Wir sehen einen großen Elefanten auf uns zulaufen.
0: Ja, das ist die Elefantendame, unsere Lanka eigentlich. Lanka, das ist das letzte Originalgeschenk von eines vielen Geschenken an damaligen Präsidenten Tito. Ja, zusammen mit ihrem Partner Sonny hieß er. Fast 40 Jahre haben sie zusammen hier gelebt. Der starb leider. Indira Gandhi brachte eigentlich in den 70er Jahren dieses damals Baby-Elefantenpärchen.
1: Wahnsinn, also ein Tier, was all diese Systeme überlebt hat? Das
0: ja,
1: jetzt noch lebt, ein Zeitzeuge.
0: Genau so, all dieses sozialistische System, jetzt kroatische Selbstständigkeit und ja, lebt hier. Wir freuen uns, das ist das einzigste Elefant in Kroatien.
1: Würde man hier gar nicht vermuten, auf den Brioni-Inseln so ein Safari-Park.
0: Ja, das ist Brioni-Safari-Park, bisschen anderes als Safari in Afrika, aber trotzdem, sie haben auch Zebras gesehen, indische heilige Kühe. Die Tiere stammen aus ein paar verschiedenen Kontinenten, aber sie haben wirklich ein friedliches Miteinanderleben problemlos auf Brioni gefunden.
1: Durch ein Tor ging es jetzt in den Dinosaurierpark rein, Jurassic Park.
0: Dinosaurier, Brioni, Jurassic Park, nicht wie von Steven Spielberg, aber trotzdem.
1: Viel schöner.
0: Interessant ist natürlich, sehen Sie überall, das ist Macchia-Gewächse, darunter gehören viele verschiedene Gewächse. Sehen Sie die Myrte, also die ist bekannt aus antiken Zeiten, als Venus, römische Göttin der Liebe, gerne gesehen Pflanze. Die Blätter, die riechen angenehm nach Zitrone. Aber von dieser Frucht sehen Sie, wie die Heidelbeeren sieht die Frucht ja, aus, ja. Werden in dieser Gegend auch gut schmeckende Liköre gemacht.
1: Also die Moment. Kann man essen? Ja?
0: Die kann man essen. Wenn Sie mögen, können Sie jetzt probieren. Also. Ja.
1: Hat was Heilendes, ja.
0: Bitteres, ein bisschen bitteres, heilendes, ja. Das ist wie ein Urwald, diese Macchia-Gewächse, das ist der italienische Name, außer Myrte, Steinlinde, wilder Pistazio ist auch hier vorbei zu sehen. Die Erdbeerbäume, die gehören auch zu diesen wild wachsenden Macchia-Gewächse. Und durch diese Urwald, durch Macchia-Gewächse, werden wir gleich zu den Dinosaurier-Fußspuren kommen, also die wirklich original sind. Es handelte sich um Fleischfresser, Theropoden, die hier in Mesozoikus-Zeiten lebten.
1: Diese Fußspuren sind erhalten geblieben in all diesen Jahren?
0: Erhalten geblieben in all diesen Jahren.
1: Hier sehen wir ihn ja schon.
0: Große Skulptur für Kinder. Also wurde vor ein paar Jahren gemacht. Aber Original-Dinosaurier-Fußabdrücke sehen Sie gleich hier auf den Felsen. Mehrere. Das ist eine der vier Lokalitäten, wo also mehrere Dinosaurier-Fußabdrücke gefunden worden sind. Insgesamt ca. 200, aber auf dieser Lokalität gibt es ca. 60 diese dreizählige Dinosaurier-Fußabdrücke.
1: Branka, jetzt hier direkt am Wasser auf den Felsen sind diese Spuren zu sehen. Das sind alles diese Dinosaurierspuren, die mit Wasser gefüllt sind.
0: Dinosaurierfußspuren mit Wasser, mit Regen gefüllt, sind jetzt noch besser zu sehen. Es handelte sich um Fleischfresser, die vor etwa 125 Millionen Jahren hier lebten.
1: Wie haben die sich so fest in das Gestein reingedrückt, diese Spuren? Die haben ja nicht Jahrzehnte gestanden, die Dinosaurier auf seinen Felsen. Ja. Wie kam es dazu?
0: Wissen Sie, das war irgendwann vor mehr als 100 Millionen Jahren Schlamm, als Dinosaurier hier einfach gelaufen sind. Und darüber kam viel Kalk von der Natur, Meeressedimente. Irgendwann bei den tektonischen Verschiebungen also kamen diese Felsen hoch und deswegen kann man sie so deutlich gut aufbewahrt hier sehen.
3: Die Dinosaurier werden immer trauriger.
1: Eine Insel voller lebender Zeitzeugen nach den Dinosauriern, den römischen Ausgrabungen, all diesen Fußspuren. Jetzt auch noch ein lebendes Relikt, ein 1600 Jahre alter Olivenbaum.
0: Ich sage über diesen Olivenbaum, das ist eine alte römische Dame, weil diese Olive, die wurde zur Zeit von Römer im 4. Jahrhundert angepflanzt. Und das Alter wurde auch wissenschaftlich durch Kohlenstoff C14-Carbon-Methode bestimmt. Normalerweise bei uns in Istrien Olivenhaine werden junge Olivenhaine geschüttelt, aber von diesem Baum extra wird jede der Oliven abgepflückt. Hohe Leiter wird gestellt und rund 40 bis 50 Kilo Oliven gibt der Baum durchschnittlich jährlich ab.
1: Das ist schon ein gesegnetes Alter, weil Olivenbäume werden alt. Sie sind ja auch im Christentum von Bedeutung, aber so alt selten.
0: Ja. So alt selten, ja. Das ist, soweit ich weiß, die ältesten sind in Jerusalem um Jesus Christus Geburt, um 2000 Jahre alte Bäume. Aber diese unsere ist auch aus den frühchristlichen Zeiten, aus dem 4. Jahrhundert stammend. Eine Besonderheit, sehen Sie die Form, also der Baum ist also Mitte der 80er Jahre durch ein Unwetter abgebrochen, aber er hat sich selber mit diesem Ast abgestützt, er hat sich selber geholfen sozusagen, das weiterlebt.
2: Elefanten, Saurier, römische Ausgrabungen. Diese Brioni-Inseln sind einfach Tierpark und Museum unter freiem Himmel auf einer der schönsten Inseln der Adria. Hier ist Rias, Reise in Adrias Schönheit. Wir sind an der Westküste der Halbinsel Istrien, hier in der Radioreise mit Alexander Tauscher. Grüße Sie. Wir entdecken heute die Brioni-Inseln, nicht als erste, wie wir gemerkt haben, denn vor uns waren vor geraumer Zeit schon Dinosaurier auf dieser Insel. Deren Abdrücke sind noch zu sehen, hoffentlich unsere nur zu hören. In der Antike, da siedelten sich die Römer auf diesen Brioni-Inseln an und machten aus den Inseln perfekte Urlaubsorte für den Sommer damals. Sie brachten außerdem den Oliven- und Weinbau auf dieses Archipel. Einige römische Landhäuser sind noch aus dieser Zeit erhalten geblieben und Jahrhunderte später verbrachte ein anderer großer Herrscher hier oft seine Freizeit. Ich meine Jugoslawiens Staatspräsident Tito. An ihn erinnert ein eigenes Museum, vor dem die Edelkarosse von Tito geschützt in einem Zelt steht. Branka Biloš geht mit uns nun gedanklich zurück in diese jugoslawischen Zeiten.
0: Das ist das Museum, Fotoausstellung Josip Broz Tito auf Brioni. Und Tito verbrachte etwa 4 bis 6 Monate durchschnittlich jährlich auf Brioni. Entweder hier auf Große Brione oder auf der kleineren vorgelagerten Insel Vanga. Und das sind gerade die Bilder, die damalige Zeit hier zeigen, von 1947 bis 1979, also das letzte Mal von hier nach Kuba, nach Havanna, zur damaligen 6. Konferenz der Blockfreien Staaten ging. Er empfing sogar 90 Staatsgäste aus der ganzen Welt, also aus verschiedenen politischen Systemen. Neutral wollte er sein und Tito Nasser aus Ägypten und Nero aus Indien, die gründeten hier auf der Insel die Bewegung der blockfreien Staaten. In der Zeit von damaligen Kalten Krieg, das war eine sozusagen Tupferzone zwischen NATO und Warschau-Pakt.
1: Was ja bei Stalin nicht gerade auf Freude stieß, weil er ja an sich Jugoslawien zu seinem Bereich zählte.
0: Eigentlich Stalin wollte 1948 auch nach Jugoslawien einmarschieren. Das war sogenannte Infobüro-Resolution. Tito hat Mut gehabt, damals zum Stalin Nein zu sagen. Deswegen hat er eine gewisse Streiterei mit Stalin gehabt.
4: Stalin war bekanntlich ein sehr feiner Mann.
5: Ein kleiner Mann.
4: Bis zu seinem Hinschied war er milder Mann.
5: Ein wilder Mann.
4: Steht bei uns an alle Straßenschilder dran.
5: Stilder Mann.
4: Stalin lebt noch heute in seinen Werken.
5: Stoi! Stalin braucht ihr nichts euch mehr zu merken.
0: Als Stalin 1953 starb, zwei Jahre später, 1955, kam Khrushchev hier auf Brioni, also zu Besuch. Und ich denke mir, das war eine Art von der Versöhnung.
1: Brezhnev sehen wir hier.
0: Brezhnev, ja, sehen Sie, bei Brezhnev-Bild ist wieder etwa ernsthafte Situation.
1: Ja,
0: wieder
1: mit Brezhnev, schaut nicht sehr vergnügt.
0: Nicht so vergnügt. Also mit Brezhnev war wieder eine gespannte Lage. Weil Brezhnev war nicht so begeistert, dass Tito diese blockfreien Wege einfach gegangen ist.
6: Russische Geschichte ist sehr schwer.
0: Ich finde ein ganz schönes Bild, Willy Brandt, Tito, Kuba, Zigarren.
1: Ja, wie der Willy ihm das Feuer reicht.
0: Das ist völlig andere Atmosphäre, Willy Brandt und Tito, wie auf diesem Bild Brezhnev und Tito, oder?
1: Genau, Brezhnev ernst. Beim
0: beide,
1: Schnaps zwar,
0: beide eigentlich,
1: Willy Brandt,
0: ja.
1: Der Versöhner.
0: Willy Brandt, ja. Der Versöhner, ganz gemütliche Atmosphäre. Genauso mit Bruno Kreisky. Also. Es gibt wie ein Spruch hier, er hat mit einem Auge nach Westen geschaut, mit einem nach Osten. Das war auch eine gewisse Diplomatie, also in den schwierigen Zeiten. Ja.
7: Ich weiß

0: lai.
1: Die Bielauder weiße Villa war immer Titos Sommerresidenz, aber ganz große, schöne Villa Brionka war die Villa für all diese ausländischen Staatsgäste, sogar für die Queen Elisabeth II. Nur Gaddafi hat eigene Sitte einfach verfolgt. Er brachte großes Beduinenzelt, wurde in der Nähe von großer Ausgrabungsstätte Kastrum aufgeschlagen, wo er auch schlief. Er hat zwei Dromedare damals gebracht, die später in uns Safari Paar geblieben sind. Dieses große Beduinenzelt blieb weit, als Gaddafi weg war. Sogar Tito hat welche sommerliche Tage auch gerne unter diesem Gaddafi-Beduinenzelt verbracht.
2: Der Gaddafi hat immer sein Zelt dabei, also egal wo er war, also er hat nie vertraut den Häusern.
1: Ja, genau so.
2: Tito starb, waren dann andere Staatschefs auch noch, die sich hier niedergelassen haben, oder war dann diese Ära auch beendet von Brioni?
1: Also der erste kroatische Präsident Franjo Tudjman hat eine gewisse Zeit hier verbracht, zwar weniger Staatsgäste, drei Staatsgäste hat er empfangen, offiziell. Also die nächsten zwei Präsidenten, Stjepan Mesić, Ivo Josipović, haben auch welche Staatsgäste hier auf der Insel empfangen. Die Präsidentin, die Kolinda Grabar-Kitarović, vierte Präsidentin, sie hat keinen Staatsgast empfangen und Zoran Milanović war auch auf der Insel.
2: Direkt vor diesem Museum erinnert ja noch ein Luxusautomobil an Tito. Also Tito hat für die Insel ein extra Fahrzeug gehabt hier.
1: Die Cadillac Cabriolet, diese Staatslimousine, das war eigentlich Geschenk von den damaligen ex-jugoslawischen Aussiedlern, die in Kanada lebten, an Tito. Und Tito fuhr dieses Auto nur auf der Insel. Also ich sage mal aus Spaß, nicht nur Präsidenten, schönen Damen hat er gefahren, wie Liz Taylor, Sophia Loren, Gina Lollobrigida.
2: Tito saß selbst noch am Steuer.
1: Tito war immer der Chauffeur, also keine andere hat ihn gefahren in diesem Auto. Heutzutage haben wir wieder den Chauffeur, wenn jemand das Auto ausleihen möchte.
2: Tito auf Brioni, eine Zeitreise, die mitunter auch Gänsehaut aufkommen lässt, wenn man sich alte Fotos da anschaut. Und von einem Herrscher des 20. Jahrhunderts geht's gleich zu Herrschern der Antike. Traumreisen können Sie mit uns immer auch im Traum reisen. Alexander Tauscher bringt Sie zu den schönsten Orten. Heute die malerische Halbinsel Istrien, hier in der Radioreise. Istrien ist wie ein Dreieck, können Sie sich vorstellen. An seiner Spitze thront Pula, an den beiden anderen Enden Triest und Rijeka. In dieser Etappe erreichen wir die Südspitze von Istrien, Pula, gleichzeitig eben auch die größte Stadt der Halbinsel. Schon seit den Römern war Pula Zentrum von Istrien und seit hunderten Jahren auch Hafenstadt. Vor mehr als 2000 Jahren entstand Pula als eine römische Kolonie und noch heute ist dieser ganze Stolz der Stadt die Arena, die sechstgrößte römische Arena der Welt. Diese Arena in Pula steht ihrer großen Schwester in Rom, dem Kolosseum, in nichts nach. Muskelgestellte Gladiatoren, die kämpften hier, wie auch in Rom, um ihre Ehre und teilweise auch um ihr Leben. Später kämpften Stars der Klassik und auch der leichten Muse dann um die Herzen ihrer Fans. Also, auf nach Pula, die Arena wartet nämlich und in dieser Arena wartet unser netter Guide, unser Pula-Guide Daniela Krekovic.
3: Also herzlich willkommen in unser wunderschönes Amphitheater. Unser Amphitheater hat auch einen Namen, das ist Arena. Weil wir haben immer viel Sand gebraucht, da unten am Kampfplatz war immer blutig. Dieses Amphitheater ist das sechstgrößte Amphitheater, aber sehr gut erhalten, also hat Form einer Ellipse. Es ist 135 Meter lang, 105 Meter breit. Damals konnte das Amphitheater 23.000 Zuschauer empfangen. Wir haben verschiedene Veranstaltungen heute, also dann ist auch eine Bühne im Sommer.
2: Dieser Klang von damals ist auch heute noch zu spüren, wenn hier eine Arie gesungen wird, dann hat die noch diesen Klang.
3: Es war Aida hier, also das war wirklich herrlich, also sowas zu erleben ist das Einzigartige. Zuerst haben wir hier gehabt verschiedene Gladiatoren, die sich mit einem Schwert kämpfen, also mit Gladius, daher Name Gladiator, und dann mit einem Kugel oder mit einem Netz, je nachdem. Und sie haben ein Haus neben dem Amphitheater gehabt und ständig hier täglich also Übungen gehabt und daher auch bei den Frauen sehr beliebt.
2: Beliebt bei den Frauen, weil sie halbnackt gekämpft haben, deswegen beliebt?
3: Ja, das könnte es auch sein. Sie haben ständig Übungen gehabt und daher auch ihr Körper war auch sehr schön zu sehen.
2: Ja. Also trainierte Körper?
3: Ja, trainierte Körper auch haben die gehabt. Die sind alle sehr jung gestorben, also fast alle, nicht alle, aber fast alle. Durchschnittlich haben die 22 Jahre gelebt. Sie haben alle einen riesigen Ring getragen und mit diesem Ring wurde also dann die Beerdigung dann später bezahlt. Ja, es kommt immer jemand, der ein bisschen besser ist oder kommt ein Bär oder eine Löwe, die auch was zu fressen dann bekommen. Und jeder Zuschauer hat ein bisschen Brot, ein bisschen Olivenöl und ein bisschen Wein bekommen. Daher kommt die Redewendung Brot und Spiele.
2: Brot und Spiele, ein Begriff, den es noch heute gibt. Und der Verlierer, also die verloren haben, die Gladiatoren, wurden hier gleich geopfert? Sie mussten ja ihr Leben lassen für ihren Verlust.
3: Also das war damals unterschiedlich. Also manche sind sofort getötet worden, manche sind am Leben geblieben. Aber wenn die trotzdem alles verloren haben, aber sehr beliebt bei Publikum waren, die sind doch am Leben geblieben. Also das war damals unterschiedlich.
2: Die Tötung direkt hier vor Publikum?
3: Das war leider auch. Das ist auch passiert. Also die Römer haben sogenannte Munus-Spiele gehabt und dann haben die meistens 3 Tage also gedauert. Und am ersten Tag haben die hier verschiedene Messe gehabt und so weiter. Am zweiten Tag Tierhetzen und am dritten Tag Gladiatorenspiele und Gladiatoren gegen Tiere auch. Und wenn ein Bär oder eine Löwe kommt, keiner kann ihm dann sagen, ja, jetzt musst du aufhören. Ja, ein Bär wird wahrscheinlich auch der Gladiator töten, leider.
2: Heute fügt sich ja dieser Blick so schön. Wir haben die Arena, die historische, nun fast 2000 Jahre alt und dahinter hochmoderne Kräne. Also dieser Kontrast zwischen Moderne und Antike hier ist schon sehr beeindruckend. Gerade jetzt im Abendlicht, wenn die Sonne untergeht, wir diese angeleuchteten Spitzen sehen.
3: Ja, die Kräne sind auch abends beleuchtet in verschiedenen Farben. Manchmal lassen die auch Musik dazu spielen. Das ist auch dann wirklich etwas Interessantes zu sehen. Wir haben die Legende von Bayern München gegen die Legende von kroatischer Nationalmannschaft. Die haben ein Spiel hier gehabt. Wir haben hier auch Eishockey-Spiel gehabt in Arena. Joe Cocker, eine von seinen letzten Konzerte hat er hier gehabt. Dann war Sting hier, James Brown auch eine von seinen letzten Konzerte. Und hier haben wir auch die letzte Sendung mit Andy Borg von Musikantenstadl.
0: Der Musikantenstadl und ich, wir verabschieden uns hier in Pula.
2: Und es war ja schon traurige deutsche Fernsehgeschichte nach so vielen Jahren, Jahrzehnten. Der Musikantenstadl, erst Karl Moik, Alex Matze hat gegen die Wand gefahren. Aber dann durfte nochmal der Andy Borg ran.
3: Ja, eben hier. Und Andy Borg war total traurig. Also ich habe ihn eben beobachtet damals, der war wirklich traurig. Ja, das war seine letzte Sendung hier.
0: Dankeschön.
2: Der letzte Musikantenstadel in der römischen Arena von Pula, fast schon ein Staatsbegräbnis. Wir bleiben noch einen Augenblick in Pula, denn diese alte Dame, wie Pula liebevoll genannt wird, hat alles für den Urlaub zu bieten. Sonne, Strände, Pinien und Zypressen, Fisch, Austern, Wein und Grappa, Kunst und auch Kultur. Und von Pula aus machen wir uns dann über Rovin und Poreč auf in die Wein- und Olivenhänge Istriens und schnüffeln mit den Trüffelhunden auch noch nach den begehrten teuren Knollen. Wie immer an dieser Stelle, auf Weiterhören.

richtet auf eure Lauscher, denn hier spricht der Tauscher, der Alexander, grüßt sie alle miteinander und wünscht auf diese Weise eine schöne Radioreise. Best of Istria ist heute unser Ziel. Gar nicht so einfach, dieses Ziel zu erreichen, denn Istrien hat ja so viel Gutes zu bieten. Allein Pula wäre eine Extrareise wert, denn während Sie in der City einen Espresso to go holen, ja, schlendern Sie vorbei am Herkulestor, diesem ältesten Tor der Römerzeit, daneben das Augustusforum. Unterwegs da grüßen von weitem, von nahem auch römische Kaiser mit Lorbeerkränzen auf dem Kopf. Und uns grüßt jetzt am Radioreisemikrofon unser Guide Daniela Krekovic.

0: heißt dieser Stadtteil, wo wir eben sind, also Stadtviertel Giardini, wenn man das übersetzt von Italienisch, das ist also Garten. Wie Sie sehen können, da sind viele schöne Bäume, die Vögel kann man auch hören.
1: Ein lautes Konzert hier, ja, in den Bäumen.
0: Eben. Die sind immer da im Sommer, Winter, Nacht. Hier sprechen die Leute zwei Sprachen, Italienisch und Kroatisch, weil Istrien war früher Italien. Und bis 1947, dann ist Istrien offiziell ein Teil von Jugoslawien geworden. Aber hier leben noch immer 10% Italiener und daher können sie auch sehr oft Italienisch auf die Straßen von Pula hören.
1: Gerade die älteren Menschen reden untereinander Italienisch.
0: Ja, die reden mit untereinander ausgerechnet Italienisch.
1: Fühlt man hier noch eine enge Bindung zu Italien? Also schaut man viel italienisches Fernsehen? Fühlt man sich noch immer so ein wenig zugehörig zu dem Kulturkreis?
0: Doch. Viele Leute aus Sizilien arbeiten in Italien. Da kommen die entweder jeden Tag zurück oder kommen am Wochenende zurück. Aber auf jeden Fall, wir sind mit Italien sehr eng verbunden.
1: Ja, auch diese Lebensweise, draußen lange im Café zu sitzen, auch abends noch lange. Und wenn es auch schon etwas kühler ist, man sitzt draußen.
0: Ja, das haben wir auch. Aber leider haben wir auch diese Verkehrskultur von Italiener geerbt. Ein Teil davon könnten Sie auch gleich eben sehen.
1: Es war lebhafter Verkehr. Du bist mitten auf die Straße gegangen, in der Hoffnung, dass das Auto vor dir stoppt. Also mir ist fast der Atem gestockt, aber du bist einfach drauf losgegangen.
0: Normalerweise müssen sie sich anhalten, aber die machen das nicht immer. Deswegen muss man ganz, ganz vorsichtig über die Straße hier gehen. So, jetzt sind wir am Forum. Forum ist der beliebteste Ort im Sommer. Hier haben wir verschiedene Cafés, Restaurants auch. Hier ist Augustus-Tempel, auch Kaiser Augustus gewidmet. Und da hinten können Sie auch die Kräne schon sehen. Schauen Sie mal, die sind jetzt schon beleuchtet.
2: Als wir Pula abends verließen, strahlten die Lichter der Werft Uljanik in unterschiedlichsten Farben. Fast schon als Abschiedsgruß. Aber Pula ist nicht der einzige antike Ort auf Istrien. Auch Poreč kann auf eine römische Geschichte zurückschauen. Stadtumrisse sind heute noch in dieser geradlinigen, geometrischen Aufteilung der Gassen sichtbar. Adriano Mates ist unser Guide.
3: Dobardan, dobrodošli u Poreč. Willkommen in Poreč. Istrien, Treffpunkt der drei großen Kulturen. Die lateinische Kultur, die germanische Kultur und die slawische Kultur. Herzlich willkommen im Namen der Tourismusverband und in meinem persönlichen Namen.
1: Danke für die Einladung.
3: So, wir sind hier in einem Städtchen, die fast 2000 Jahre Geschichte. Das war eine alte römische Kolonie, wie Köln. In Köln, man hat kölnisches Wasser. Bei uns, wir haben adriatisches Wasser. Und unsere Touristen kommen hier sehr, sehr gerne, um das Wasser zu
1: genießen.
3: Dankeschön.
1: Und wir hatten ja direkt auch die schöne Insel vor Poreč mit einem großen Hotel drauf.
3: Wir haben eine schöne Insel, Insel des heiligen Nikolas. Dieser heilige Nikolas, er schützt die Matrosen, er schützt die Reisenden. So, unsere Touristen sind gut geschützt. Ne?
1: Gut zu wissen. Wir laufen ja auch wieder über dieses schöne alte Kopfsteinpflaster mit diesen Riesensteinen hier.
3: Diese Steine sind natürlich nicht von römischer Zeit, weil römische Schichte ist etwa 1 bis 2 Meter niedriger. Das ist schon Mittelalter. Wir sagen venezianische Schichte, weil diese Stadt in diese 2000 Jahren der Geschichte hat viele Herren gehabt, wie ganz Istrien. Istrien ist wie ein schönes Mädchen. Jeder möchte ein schönes Mädchen haben. So, jeder möchte Istrien haben. In der Geschichte war es so.
1: Jetzt noch spontan Adriano auf einer Mundharmonika. Die Hymne von Poreč?
3: Die Hymne von Poreč, sie heißt La Mula de Parenzo. Man singt auf Italienisch, aber spielt auf Deutsch.

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2: Poreč, klein und fein, aber wir legen gleich nach und besuchen eine echte Perle Istriens, Rovinj. Nur wer sich auf den Weg macht, wird neues Land entdecken, sagte einmal Hugo von Hoffmannsthal. Diesem Motto folgen wir hier in der Radioreise mit Alexander Tauscher, heute unterwegs in Istrien. Grüße Sie. Kein Istrien-Urlaub ohne Rovinj. Das Bild dieser Stadt ist quasi das Symbol der Halbinsel. Der Blick vom Hafen auf die Kirche der heiligen Euphemia, die mit ihrem 60 Meter hohen Kirchturm aus der Altstadt hervorragt, emporragt, ja, bei dem auch ich, obwohl ich schon öfter hier gewesen bin, immer wieder auf die Kamera drücken muss. Michaela Medic beginnt ihren Rundgang aber jetzt mal nicht oben auf dem Berg, sondern auf diesen engen, gepflasterten Gassen der Altstadt, die sich wie ein kleines Labyrinth quer durch Rovinj ziehen. Und weil der Wind das Meer vor Rovinj etwas stärker aufwühlte, konnte die legendäre Batana Folkrock für uns nicht aufspielen. Stattdessen trällert nun Mirko Cetinski sein Lied über diese Stadt Rovinj.

0: Dobrodošli u Rovinj, eine kleine Stadt am Meer, die früher eine Insel war. Und wir gerade gehen gerade durch Balbi-Bogen. Balbi war der Bürgermeister damals, die Venedig-Zeit. Eigentlich viele sagen, wenn die zu Rovinj kommen, dass es ähnlich zu Venedig ist. Also die Farben, diese enge Straßen, so. Die Leute sagen, oh, so wie in Venedig. Das stimmt auch, weil Rovinj war Teil von Venedig von 1283 bis 1797. So eine richtig lange Zeit.
1: Sogar die Wäsche hängt aus den Fenstern wie in Venedig.
0: Ja, also die Wäscheleine hängen zwischen die Gebäude und muss man in gute Beziehung zu Nachbarn sein.
1: Stimmt, weil es immer von einem zum nächsten gespannt wird.
0: Genau, ich erinnere mich, also dann, wenn ich klein war, die Nachbarn waren, heute mache ich die Wäsche. Das Problem war immer, also wenn es viele Tage geregnet hat. Auf der linken Seite jetzt Piazza Grande. Also Piazza Grande auf Italienisch, das war damals Hauptplatz.
1: Das ist schon sehr italienisch, auch das Pflaster hier unten, die kleinen Stühle davor, die winzigen kleinen Kaffeestühle.
0: Ja, alles so, auch die Farben und alles so. Und eigentlich stimmt, weil dann so alles, was wir sehen, ist in der Zeit auch gebaut.
1: Zum Teil etwas auch verflossen schon die Farbe und morbider Charme, aber es hat was.
0: Also diese auch Bepflasterung, das ist sehr bekannt, istrische weißer Kalkstein. Sogar die Gebäude in Venedig wurden von diesem Stein gebaut. Hier also sind mehrere geblieben, diese Ringe waren für Tiere. Nicht nur die Leute wohnten hier, aber auch Esel. Und dann, die haben hier so ein bisschen gewartet sozusagen vor die zum Felder.
1: Also der Esel angebunden vor dem Haus hier.
0: Viele haben Esel gehabt, also Pferde waren Luxus. Sehr interessant für Rovinj, also die Leute waren hier Fischer und Bauer. Und das Wichtigste hier war das Boot. Und es gab ein kleines Boot, die nennt man Battana. Battere auf Italienisch bedeutet schlagen. Die brauchten ein Boot mit gerade Boden, dass man auch, wenn es schlechtes Wetter war, Fisch fangen zu gehen können. Und also deswegen brauchten diese gerade Boden. Und heute benutzen wir diese Batanas auch wie Gondola.
1: Das habe ich mal auf einer anderen Radioreise erlebt, die Batana Folk Group, ja, also Rovinj.
0: Genau.
1: Also, wie Gondolieros,
0: ja. Also kann man dann mit Batana so einen Rund um die alte Stadt machen. Und auf eine von den Batanas singen die. Heißt Bitinada. Und diese Batana und Bitinada sind richtig so ein sehenswert. Die Italiener sagen also, vielleicht ist die Batana auch mehr original als Gondola, weil mit Rudern, also kein Motor wird benutzt.
2: Rovinj bella, sta canzone che te canto.
0: Wir sind gerade im Hafen und hier sind die kleinen Fischerboote und kann man direkt morgens früh auch Fische kaufen, direkt vom Boot.
1: Diese ganzen Boote, die wir hier sehen, sind das alles Boote der Einheimischen oder haben sich hier irgendwelche Österreicher eingemietet?
0: Hier gerade in diesem Hafen nicht, also da sind alle Einheimische. Aber die teuren Yachten sind dann im Hafen in der Nähe von das Hotel Park. Hier gerade ist alles so für Fischer und Einheimische.
1: Ein kleiner Rundgang durch Rovinj. Entlang der Uferpromenade Obala reiht sich ja ein Restaurant ans nächste. Cafés, Eisdielen, das ist alles sehr, sehr touristisch, aber das erwartet man ja hier auch in Rovinj. Das Kontrastprogramm sind die ruhigen Eichenwälder und Weinberge im Landesinneren von Istrien. Das bieten wir Ihnen gleich. Hier sind Sie richtig, und zwar richtig gut aufgehoben. Die Sendung für Weltentdecker, die Radioreise mit Alexander Tauscher. Best of Istria ist heute unser Angebot. Das Beste der Insel steckt im Boden. Für uns meist unsichtbar, aber wer den richtigen Riecher hat, der kann hier richtiges Geld machen. Denn rund um Motovun, da wachsen die leckersten weißen und schwarzen Trüffel. Es soll hier vor Jahren sogar eine Sau namens Jacqueline gegeben haben. Von ihr wird erzählt, dass sie einen brillanten Geruchssinn hatte, aber leider auch die Eigenschaft, die Trüffeln am liebsten selbst zu fressen. Deswegen sind heute die Trüffelhunde auf der Jagd nach dem weißen und schwarzen Gold der Erde. Wie diese Vierbeiner zu guten Schnüfflern trainiert werden, erklärt uns gleich eine Trüffeljägerin, und zwar Ivana Karlic.
3: Welcome to Istria, the land of truffles. We're in Paladini, a little village in the central Istria, where lives 43 people and more than 100 dogs.
1: Willkommen in Istrien, dem Land der Trüffel, hier in Paladini, einem kleinen Dorf im Landesinneren der Halbinsel. Hier leben 43 Menschen und mehr als 100 Hunde. Wir sind ein Trüffeljagdgebiet. Wir liegen am See Botoniga, der Trinkwasser für ganz Istrien
3: liefert. The whole tradition of truffle hunting in my family started with my grandpa. Ivan, and he was the first.
1: In meiner Familie begann die Tradition der Trüffeljagd mit meinem Großvater Ivan. Er war der erste Trüffeljäger hier in diesem Gebiet und er lernte dann viele andere Menschen an, wie man die Hunde trainiert und so weiter. Meine Mutter setzte die Tradition dann fort und heute sind mein Bruder und ich die dritte Generation der Trüffeljäger.
3: In my family there is also 9 dogs. They are all quite different. So any breed of dog can become a truffle hunter, but females are way better.
1: Nun, meine Familie besitzt 9 Trüffelhunde, die alle verschieden sind. Prinzipiell kann jedes Geschlecht Trüffelhund werden, aber die Hündinnen sind besser als die Hunde, weil die Hündin sich mehr auf den Geruch des Trüffel konzentriert, während der Rüde sich mehr auf den schönen Geruch der Hündin im Wald konzentriert.
3: While the males are mostly more focused on the beautiful female smell in the forest. Yeah, our best travel hunter is Lela. Lela, she's very old. When she's hunting, she's very focused, 100%. And
1: Lela ist unser bester Trüffeljäger. Sie ist sehr alt, aber sie ist sehr fokussiert, zu 100%. Und wir nennen sie ja unsere Geldmaschine, denn kein Hund findet so viel Trüffel wie sie.
3: She's our ATM machine, because nobody digs so much truffles like she does.
4: Ein kleiner Hund kann der allerbeste Freund sein. Er kommt ins Haus und der Tag sieht anders aus.
3: When you're training a little puppy, you start training when they're about 3 months old, and there are 3 official steps in the training.
1: Also man beginnt mit dem Training der Hunde, wenn sie noch Welpen sind, 3 Monate alt sind. Das Training verläuft dann in 3 Schritten. Erst muss der Hund den Geschmack des Trüffel mögen, denn von Anfang an mögen viele Hunde Trüffel nicht vom Geschmack her. Also muss man den Trüffel in Essen verstecken, das die Hunde mögen, Hühnerfleisch zum Beispiel. Und dann gibt man von Tag zu Tag weniger Fleisch und dafür mehr Trüffel. Und am Ende essen die Hunde nur noch Trüffel, aber sie denken, sie essen Fleisch. Also am Anfang geht es darum, sie auf den Geschmack zu bringen.
3: The second step is for them to learn how to dig. So we make a lot of holes with a little bit like not so deep truffle inside. And then
1: der zweite Schritt ist, ihnen das Graben zu lernen. Also wir richten dafür kleine Hügel auf mit etwas Trüffel drin und dann zeigen wir den Hunden, wie sie graben, wie sie an die Knollen herankommen. Und im dritten Schritt gehen die kleinen Hunde dann mit einem erfahrenen Hund in den Wald. Da werden dann die kleinen Hunde ganz eifersüchtig, wenn die Älteren die Trüffel finden. Denn die Älteren gehen dann satt nach Hause und die Kleinen hungrig. Und dann begreifen sie, ich muss auch graben. Ja, und dann graben sie lange, 100 Mal, vielleicht sogar 500 Mal werden sie vergeblich graben. Und letztlich finden sie einen Trüffel und werden selbst eben Jäger.
3: And then they will know, like, oh, I want treats also. And they will start to dig. First 100 times they will dig for nothing. Maybe 500 times, but eventually the mysterious truffle will show up and they will become a truffle hunters. Every single day waking up and working with these dogs.
1: Ja, man muss jeden Tag mit den Hunden trainieren, eine Stunde mindestens, jeden Morgen aufstehen. Es ist wie ein Morgenkaffee, kann man sagen. Und gerade auch die kleinen Hunde, die erfordern viel Training, denn die haben ja auch so viel Energie in sich.
3: They have so much energy distributing every day, and it's.
1: Wir liefern unsere Trüffel in mehr als 40 Länder der Welt. Wir verschicken jeden Tag und das fast rund um die Uhr, denn es wird ja fast den ganzen Tag über gejagt. Manche gehen morgens, manche nachmittags, manche auch abends auf Trüffeljagd. Und die Jäger wollen ja die Trüffel, gerade auch wenn sie groß sind, so frisch wie möglich verschicken. Also frische Trüffel halten sich etwa 10 Tage.
3: Why the white truffle is so expensive and so rare, and also price is sometimes higher than the price of the gold.
1: Und warum ist weißer Trüffel so teuer und so selten, manchmal sogar teurer als Gold? Es liegt daran, dass weltweit nur in Kroatien und Italien weißer Trüffel in der Natur wächst. Man kann also weißen Trüffel nicht züchten. Ja, und von Jahr zu Jahr wächst weniger, weil weniger Natur vorhanden ist. Deswegen kämpfen wir Trüffeljäger hier gemeinsam gegen große Bauprojekte, weil wir diese grüne Natur brauchen. Wir brauchen den vielen Wald.
3: Because it's very important to have this green area with lot of forest. For becoming a truffle hunter, as I am, you need to have a license.
1: Als Trüffeljäger benötigt man eine Lizenz und eine Genehmigung der kroatischen Regierung, weil es ja ein Staatsforst ist. Und das Wichtigste, das ist der Hund. Wir bekommen immer wieder Angebote, dass man einen unserer Hunde abkaufen will, aber das tun wir nicht. Nein, die Hunde bleiben in unserer Familie. Aber so ein Hund, kann man sagen, kostet um die 10.000 Euro. Das sind die teuersten Hunde der Welt und es ist wirklich hart, sie zu trainieren. Aber wenn man mit den Welpen beginnt, dann bleiben sie einem verbunden.
3: The price is around 10.000 Euro for one dog. They are one of most expensive dogs in the world, and it's really hard to train them. But when you are training them as a puppies, you get very connected, and they're my family.
1: Die Vierbeiner mit der scharfen Schnüffelnase sind quasi die Geldquelle für die Trüffeljäger im Herzen von Istrien. Grüße Sie, hier ist Alexander Tauscher, getreu der Weisheit des großen Wilhelm Busch. Drum, o Mensch, sei weise, pack die Koffer und verreise. Unsere Koffer sind längst am Ziel, heute in Istrien, in der Radioreise. Ich habe extra Platz im Gepäck gelassen für ein paar kulinarische Mitbringsel. Die große Trüffelknolle hätte mein Budget gesprengt, also nahm ich Trüffelpesto und auch ein wenig Trüffelbalsamico mit, um zu Hause dieses Istrien-Feeling ein wenig zu probieren. Im Koffer war auch noch Platz für eine gute Flasche gutes Olivenöl. Mehrfach wurde das Olivenöl aus Istrien nämlich als das beste Olivenöl der Welt ausgezeichnet vom weltweit bedeutendsten Leitfaden für dieses Öl. Welcher das ist, hören wir gleich. In einer neuen Apfelhalle auf den Hügeln von Vodnjan oberhalb der Brioni-Insel, da traf ich den drahtigen Teddy Chiavallon.
5: Istria, especially Vodnjan, is known like 2000 years ago as a place where top quality olive oil was made. When Romans owned.
6: Nun, Istrien, vor allem die Region Vodnjan, ist seit rund 2000 Jahren für sehr gute Olivenöle bekannt. In der Zeit, als die Römer unser Gebiet kontrolliert hatten, waren die drei Dörfer Vodnjan, Barbarika, Peroj, ja, das goldene Dreieck, sie wurden so bezeichnet. Das ganze Öl von hier wurde in Spezialbehältern, in Amphoren, nach Rom gebracht.
5: Shipped to Rome in special containers, so in amphoras. This was the area where they produced the best olive oil for the empire. This is a glory time. So they had the
6: hier wurde also das beste Olivenöl für das römische Imperium produziert. Das waren die glorreichen Zeiten. Leider wurde der Wein- und Olivenanbau zu jugoslawischen Zeiten vernachlässigt. Da war Istrien vielleicht bekannt für den Schiffsbau, für den Tourismus, und damit haben wir rund 50 Jahre an organisierter Landwirtschaft verloren. Und deswegen kannten viele unsere Olivenöle nicht. Niemand kannte istrische Trüffel oder istrischen Wein, aber die Dinge, sie haben sich zum Glück geändert. Und heute haben sich viele Familien auf Olivenöl, Wein oder auf Trüffel spezialisiert, und Istrien wurde sogar als beste Olivenölregion der Welt ausgezeichnet, und zwar im italienischen Magazin Flos Olé, was wir unsere Bibel nennen.
5: So we started with a crazy idea of my younger brother, Sandy. I like to say crazy because Sandy was just 13, when he planted his first 100 trees.
6: Es begann mit einer verrückten Idee meines jüngeren Bruders Sandy. Verrückt sage ich, weil Sandy erst 13 Jahre alt war, als er seine ersten 100 Olivenbäume pflanzte. Das war im Jahr 1997. In dem Jahr hatten wir innerhalb von nur 2 Monaten unseren Vater und Großvater verloren. Und so entschied mein jüngerer Bruder Sandy, 100 Olivenbäume zu pflanzen, als Denkmal an die beiden. Denn der Olivenbaum ist ja ein heiliger Baum, so wie es in Indien heilige Kühe gibt. Also das war nur ein Gedenken, hatte nicht mit einer Geschäftsidee zu tun.
5: Just a monument for our grandparents, nothing to do with business, no? Today we have 8,000 trees in our production, plus we control other 7,000 trees of our neighbors, mostly older families, they're not able to hold the land anymore, so it's a kind of.
6: Heute haben wir rund 8,000 Olivenbäume für unsere Ölproduktion. Außerdem bewirtschaften wir weitere 7,000 Bäume unserer Nachbarn, meist ältere Menschen, die nicht mehr in der Lage sind, ihre Flächen selbst zu bewirtschaften. Also das ist eine Kooperation. Und wir verkaufen das Olivenöl in 23 Länder, zum Beispiel nach Japan, Hongkong, Singapur und in die USA. Ein Drittel des Exports geht nach Österreich, Deutschland und in die Schweiz.
5: All our olive oil is going to Austria, Germany and Switzerland. If I said Germany, 50% of it is Bavaria, especially Munich and the surroundings. We had also great cooperation with your football team, thanks to.
6: Die Hälfte des Exports nach Deutschland geht wiederum nach Bayern, vor allem München und Umgebung. Übrigens hatten wir auch eine Kooperation mit dem FC Bayern München, dank Alfons Schubeck. Ihm hatte unser Olivenöl sehr gefallen, er kochte ja damit für den FC Bayern, und so kam unser Olivenöl auf die Tische der weltbekanntesten Fußballspieler.
5: Our olive oil arrived also to the tables of the most famous players in the world. Thanks also to Croatian football players like Zvonimir Boban, Mario Stanic. Our olive oil today.
6: Aber auch kroatische Fußballspieler wie Zvonimir Boban, Mario Stanic. Also unser Olivenöl wird heute von vielen bekannten Spielern benutzt. Wir haben viele Botschafter unseres Öls im Sport. Das ist verrückt, meine ich, denn wir sind ja so klein, aber es kommt auf die gute Qualität an. Und ich sage immer, wir sind wie Drogenschmuggler. Wenn du unser Öl einmal kostest, dann kommst du nicht mehr weg davon.
5: Once you try our olive oil, everybody's returning back. So this is a great story. So we can't imagine our life, our dining without without olive oil. So
6: wir können uns ein Leben, ein Essen ohne Olivenöl nicht vorstellen. Wir nutzen es im Salat, auf dem Brot, bei Bruschetta zum Beispiel oder mit Käse, aber natürlich auch bei Nudelgerichten, im Risotto. Wir haben zum Beispiel ein Olivenöl namens Artiglio, das Sie auf Fleisch nutzen können. Es ist sehr würzig, sehr bitter, passt sehr gut bei Steaks. Wenn Sie das einmal probiert haben, werden Sie nie mehr ein Steak ohne Olivenöl essen.
5: And steak without olive oil. But also this one, Artiglio, which is normally for meat, is going very well with all dark chocolate cakes. So try.
6: Dieses Öl für Fleisch passt auch sehr gut zum Beispiel zu dunklem Schokoladenkuchen. Probieren Sie das mal, dieses würzige Öl auf dunkler Schokolade oder auf Vanilleeis. Ja, damit können Sie Ihre Gäste beeindrucken.
5: You can use it also with vanilla ice cream. So try it with vanilla ice cream and then impress your guests. In our family, me, my wife and two child, we use approximately 80 to 90 liters of olive oil per year.
6: Meine Familie, also meine Frau, ich und die beiden Kinder, wir verbrauchen etwa 80 bis 90 Liter Olivenöl pro Jahr. Also mehr als doppelt so viel wie andere Familien hier bei uns im Schnitt. Und ich sage meiner Frau immer, sie solle doch lieber Olivenöl sich ins Gesicht schmieren, als diese sehr teuren Cremes benutzen. Olivenöl hat wirklich pures Vitamin. Für die Haut, auch fürs Haar, einfach gutes Olivenöl benutzen. Sie haben es gehört, Olivenöl macht scheinbar von innen und auch von außen schön, also muss ich vielleicht nochmal nachbestellen. Im Reisekoffer ist noch Platz für istrischen Wein, muss einfach sein, Malvasia, der als König der istrischen Weinkeller bezeichnet wird. Der Malvasia erinnert von dem Duft her an Akazienblüten, ist fruchtig, wie eine Mischung aus Apfel, Pflaumen und Aprikose. Und im reifen Wein, da kann man auch, wenn man will, ein wenig, man muss aber geübt sein, ein wenig den bitteren Geschmack von Mandeln spüren. Gianfranco Kozlovic, der lädt uns zu einem schönen Glas Malvasia auf seinem Weingut ein im Norden Istriens, ist nach ihm benannt, Kozlovic Weingut, direkt an der slowenischen Grenze gelegen. Und Serdo Valic und seine Musiker aus Motovun, die begleiten uns gedanklich in unserer Weinkunde.
7: Im

0: it starts in the time that I've had to decide what to do in my life, and I was.
1: Ich begann mit dem Weinbau in den 90er Jahren, also in einer Zeit, in der ich mich entscheiden musste, was ich mit meinem Leben machen will. Ich komme ja aus einer Familie, die hier schon immer lebte, auch in kleinem Maße zu jugoslawischen Zeiten Weinbau und Olivenanbau betrieb. Es gab aber damals um uns herum ja schon so viel Weinbau, zum Beispiel in Italien, in der Region Friaul-Venetien. Also ließen wir uns auch vom Weinbau in Italien inspirieren.
0: We had to take care of our Malvasia, the most typical, the popular variety.
1: Natürlich versorgten wir in erster Linie unsere Malvasia-Reben. Malvasia, der beliebteste, der häufigste Weißwein in Istrien, oder auch der Muskatwein aus der Region Momiano. Natürlich auch der rote istrische Terrano-Wein. Also sehr interessante Reben, die nur hier in Istrien gedeihen. Bis auf eine kleine Menge vielleicht an Malvasia, der auch in Friaul-Venetien angebaut wird oder auch in Slowenien wächst.
0: Malvasia is grown also in Friuli and in Slovenia. After short time, in some years, it starts to be very popular.
1: Ja, nach einer kurzen Zeit wurde Malvasia sehr beliebt, der am häufigsten verwendete Weißwein in Kroatien. Auch heute noch. In den Restaurants überall ist Malvasia sehr beliebt als frischer Weißwein. Und wir sind sehr zufrieden damit.
0: And we are satisfied with this. Just because it's not another Chardonnay, it's not another Sauvignon Blanc.
1: Wir bieten also nicht einfach so einen anderen Chardonnay, einen anderen Sauvignon Blanc. Es ist eben Malvasia. Er kann den einen oder anderen vielleicht an einen Sauvignon erinnern oder an einen anderen Wein, den man schon mal probiert hatte, aber es ist eben für interessierte Gourmets, die auf der Suche nach neuen kulinarischen Entdeckungen sind, interessant. Die finden so einen Wein immer ganz spannend.
0: Food and good wines are always looking for something that is exciting.
1: Istriani. Ja, sind Sie auch ein Gourmet, der etwas Neues sucht? Man braucht ja immer einen Grund, um neue Ziele anzusteuern. Und ich denke, Wein ist ein hervorragender Anlass, um Istrien zu besuchen oder einfach hier den Urlaub zu verlängern. Dies können Sie tun bei uns, fast unbegrenzt können Sie verlängern, denn wir bieten Ihnen etliche Anschlussreisen an. Auf einer Tour gehen wir intensiv auf Trüffeljagd. Eine andere Reise bringt Sie entlang der Ostküste von Opatia bis nach Rabac. Istrische Perlen stellen wir Ihnen in einer weiteren Radioreise vor und wenn Sie wollen, dann können Sie mit uns auch das kleinste Dorf Kroatiens besuchen in einer weiteren Radioreise. Alles zu finden unter www.radioreise.de. 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Und zum Abschied sage ich goodbye. Au revoir, adios, ciao, bis vidania, auf Wiederloge, ayuwamba, salam alaikum und shalom. Und natürlich, do vidjenja, und ich füge noch hinzu, lepa naša domovina.
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4: Ich bin Daniela Krekovic, ich lebe hier in Pola, in dieser wunderschönen Stadt. Ich grüße alle Hörer von Radio Rajze mit Alex. Kommen Sie zu sehen, diese wunderschöne Istrien.
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1: Also, hoch lebe der Tourismus und danke an die kroatischen Gastgeber, an das kroatische Tourismusamt. Ich komme garantiert wieder hierher in dieses schöne Land. Bleiben Sie, meine Damen und Herren, schön reisefreudig, denn es gibt noch mindestens 1000 Orte in dieser Welt zu entdecken. In diesem Sinn, wie immer, bis bald.

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1: Am Mikrofon begrüßt sie Lilly Firmer und das sind unsere Schlagzeilen. Sanierung. Arbeiten an Rathausfassade in Nordhausen. Schulobst. Programm an Grundschulen wird fortgeführt. Digitalisierung. Thüringen-App soll bis Jahresende verfügbar sein. Und Landesgartenschau. Leinefelde-Worbis zieht Bilanz nach 172 Tagen. Das Wetter? Heute ist es bewölkt und regnerisch bei maximal 16 Grad. Am historischen Nordhäuser Rathaus wird derzeit gearbeitet. Teile der Fassade sind eingerüstet und auch der Roland vor dem Gebäude ist seit letzter Woche hinter einem Gerüst verschwunden. Grund sind notwendige Sanierungs- und Restaurierungsarbeiten. An der Rathausfassade werden im Laufe der Zeit entstandene Schäden ausgebessert und der Sockelbereich aufgearbeitet. Auch die Roland-Figur und ihr Dach werden restauriert. Dabei sollen kleinere Oberflächenschäden beseitigt und die Farbe aufgefrischt werden. Die Stadt Nordhausen setzt ihr Schulobstprogramm an den städtischen Grundschulen fort. Kinder zwischen 6 und 10 Jahren erhalten dabei einmal pro Woche eine Portion frisches Obst oder Gemüse. Ausgegeben wird es direkt in den Horten der jeweiligen Schulstandorte. Der aktuelle Förderzeitraum läuft von Oktober 26 bis März 27. Eine Verlängerung ist möglich. Ziel ist es, gesunde Ernährungsgewohnheiten zu fördern und Kindern den Wert regionaler Lebensmittel näher zu bringen. Finanziert wird das Programm durch die Europäische Union und den Freistaat Thüringen. Die Landesregierung lässt zurzeit eine neue Thüringen-App programmieren und setzt dabei auch auf regionale Firmen. Bisher flossen nach Angaben des Digitalministeriums rund 300.000 Euro an Entwicklungskosten. Davon ging gut ein Drittel an Thüringer Unternehmen. Die App soll digitale Angebote der Verwaltung bündeln und Einwohnern, zum Beispiel Anträge bei Behörden, per Smartphone erleichtern. Laut Ministerium liegt das Projekt im Zeitplan. Eine Testversion ist fast fertig, die komplett

sichten wir zunächst heiter bis wolkig. Im Laufe des Tages ziehen vom Westen her dichtere Wolken auf. Am Nachmittag setzt gebietsweise Regen ein. Die Temperaturen steigen auf 13 bis 16 Grad. Im Harz werden 9 bis 13 Grad erreicht. Dazu weht meist ein schwacher Südwind. In den höheren Lagen kann er zeitweise böig auffrischen. In der Nacht zum Mittwoch bleibt der Himmel zunächst bedeckt und Regen zieht vom West nach Ost durch. Der Wind weht schwach bis mäßig und dreht von Südwest auf West.

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1: Zurzeit berät der Thüringer Landtag über ein neues Mediengesetz, in dem unter anderem kommerzielle Lokalradios ermöglicht werden sollen und die zwei landesweiten Programme, bisher Konkurrenten, nun auch redaktionell zusammenarbeiten dürfen. Gleichzeitig kämpfen die sechs Thüringer Bürgerradios, zu denen auch Enno gehört, ums Überleben, da die Finanzierung durch die Thüringer Landesmedienanstalt nur noch bis Ende kommenden Jahres gesichert ist. Ein komplexes Thema, dem sich in einem ausführlichen Gespräch Reinhard Hucke und Carsten Rose vom Erfurter Bürgerradio Frei widmen.
2: Wir müssen einfach mal reden. Ich meine, wir reden ja oft, aber wir müssen auch mal am Mikrofon so ein paar Dinge klären. Du hast überhaupt nichts gemacht, aber es wabern hier so Dinge und stehen im Raum. Und wenn ich mit Leuten über Radio Frei rede, wird immer gefragt, sag mal, was ist da los bei euch? Ist da was in der Mache? Ist da was in der Schwebe? Besteht Gefahr für Radio Frei? Denn wir wollen mal über die Zukunft von Radio Frei reden und eben Medienberichte. Jüngst war auch im Thüringen-Journal waren wir auch Thema, war Kollegin Uli auch zu sehen. Und deswegen wollte ich mit dir gern mal so gemeinsam zusammentragen, was so Stand der Dinge ist und was jetzt wirklich dran ist, dass Radio Frei irgendwann mal nicht mehr existieren könnte. Und ich habe nämlich gelesen bei Medienpolitiker Steffen Quasebart, da stand drin, dass einmal, wenn man so möchte, Gefahr von der Thüringer Landesmedienanstalt droht, von der TLM, das ist ja unsere Aufsichtsbehörde und wir kriegen Geld von ihnen. Und da schreibt Steffen Quasebart, das ist das eine Ereignis, um das mal zu betonen, dass aus den sechs Bürgerradios, die es ja in Thüringen gibt, wir sind eins davon, drei werden sollen, schreibt Quasebart. Also das

0: Kürzungspläne sind und Standorte eben geschlossen werden sollen. Da wollte ich erstmal fragen, was da dran ist. Können wir mal darüber reden?
1: Es gibt verschiedene Vorschläge, die im Raum stehen. Einer davon ist dieser Vorschlag aus 6 macht 3. Der Hintergrund ist der, die Rundfunkgebühren, durch die sich ja die Landesmedienanstalt und damit auch wir finanzieren, wir sind von den Rundfunkgebühren abhängig. Die sind seit 10 Jahren stagnieren die. Das ist praktisch eine Kürzung, es gab keinen Aufwuchs und weil dadurch die TLM weniger Geld hat, soll es 250.000 Euro weniger geben. Insgesamt werden ungefähr 1 Million für die Bürgersender in ganz Thüringen, für die 6 Bürgersender ausgegeben. Das ist an sich schon mal nicht viel Geld für den gesetzlichen Auftrag, zu dem wir auch gleich nochmal kommen. Das ist sehr wenig Geld, prekäre Beschäftigung, immer wieder das Problem, wo kriegt man sonst noch Geld her. Aber dann 250.000 weniger würde nicht mehr reichen für 6 Sender, sagt die TLM. Deswegen ist ein Modell, was im Raum steht, was auch Steffen Quasebart geschrieben hat, auf 3 zu reduzieren, damit die dann auskömmlich finanziert werden. Jetzt mal vereinfacht gesagt. Das ist aber erstmal nur ein Vorschlag.
0: Der uns
1: natürlich trotzdem beunruhigt.
0: Der uns beunruhigt und dann wird es ja darum gehen, hauen und stechen und so weiter. Wer von den dreien und darauf wollen wir uns bestenfalls gar nicht einlassen. Und um das mal zu sagen, das sind also die Pläne, die Steffen Quasebart da zitiert von der TLM, dass pro Jahr dann für 3 Sender dann nur noch 57.000 Euro ausgegeben werden. Also es geht einmal auf der einen Seite ums Geld. Du hast gesagt, weil können wir später drüber sprechen, gesetzlicher Auftrag. Sag mal, was unser Auftrag ist.
1: Das ist der sogenannte Dreiklang. Das ist das, was wir machen. Lokale, regionale Informationen, werbefrei. Es ist zum Zweiten der freie Zugang, dass Leute wie du hier Sendungen machen können, der noch einen anderen Job hat. Also der freie Zugang zu Medien, zu einem linear ausgestrahlten Sender, dass die Leute hierher kommen. Der offene Zugang, dass es ja ein Ort der Begegnung ist, wo ich gemeinsam mit Leuten was produziere. Punkt 1. Lokale Information. Und das Dritte, und das ist für mich sogar das Wichtigste, die Medienbildung. In Zeiten von Fake News, KI, eine Erosion der Medienlandschaft ist Medienbildung elementar. Da kommen Schulklassen her, junge Menschen, ältere Leute. Das ist der Grundauftrag, der im Gesetz steht. Der Gesetzgeber sagt, mach das. So, und bisher war es auch kein Problem, da wurde das über die Gebühren finanziert, die werden jetzt weniger und da kommt das Ding. Kann der gesetzliche Auftrag noch erfüllt werden? Fragt auch die TLM.
0: Ist ja ganz interessant, ne? Also deswegen auf der einen Seite weniger Geld und gleichzeitig haben wir trotzdem diese Aufgaben weiter zu bewältigen. Und um das auch mal nochmal klarzustellen, ich habe jetzt gerade von Ereignis 1 gesprochen, das sind eben diese Pläne der Thüringer Landesmedienanstalt aus 6 macht 3 und deswegen besprechen wir das jetzt so genau. Und dann gibt es ein zweites Ereignis, was gleichzeitig stattfindet, nämlich die Neugestaltung des Thüringer Landesmediengesetzes. Da ist nun ein erster Vorschlag von der Regierung vorgelegt worden, es ist nur ein Vorschlag und der wurde vorgestellt und da geht es um verschiedene Dinge. Unter anderem will man beispielsweise lokale Privatradios mit zulassen und. Und das, vielleicht kann man das mal so beschreiben, die beiden Ereignisse haben nichts miteinander zu tun, aber Ereignis 1, die Pläne der TLM, sind sowas wie ein Weckruf für uns zu sagen, wenn jetzt, ich formuliere etwas salopp, ohnehin das Mediengesetz neu gestaltet wird, da können wir dann auch einige Vorschläge von uns gleich mit einbringen. Du bist der Sprecher von der Landesarbeitsgemeinschaft Bürgermedien Thüringen. Was sind denn unsere Vorschläge und Forderungen da?
1: Die Forderungen sind, dass wenn die Landesmedienanstalt weniger Geld hat, dann muss das Geld woanders herkommen, und zwar aus dem Landeshaushalt. Wenn der Gesetzgeber, und das sind nun mal die im Landtag, die ein Landesmediengesetz gebastelt haben, in dem die Medienbildung eine Rolle spielt, in dem freier Zugang eine Rolle spielt, in dem Bürgermedien eine Rolle spielen, muss es finanziert werden und man kann die Medienbildung über den Landeshaushalt finanzieren. Das ist eine unserer Forderungen, und zwar staatsfern. Also das ist ja dann oft die Argumentation, ich darf nicht über Steuer Gelder Rundfunk finanzieren. Das ist auch richtig, muss staatsfern. Der Betrieb des Senders hier, das, was wir machen, linear ausgestrahlt, das darf nicht über Steuergelder finanziert werden. Ausschließlich die Medienbildung, die mit dem redaktionellen Programm nichts zu tun hat. Das muss mittlerweile dann über Steuergelder finanziert werden. Das ist das eine. Die zweite Sache ist, wir kriegen eine Zulassung für 4 Jahre. War bisher kein Problem, musste man alle 4 Jahre neu beantragen. Naja, war was Formales, musste man sich Mühe geben, schönen Antrag schreiben und so weiter. Mittlerweile wissen wir nicht, was ab 2029 ist. Wir sehen in Sachsen-Anhalt die Angriffe auf Radio Korax, auch in Bürgerradio und Freies Radio. Die haben noch vorausschauend letztes Jahr eine 10-Jahres-Lizenz bekommen.
0: Bis 2035, das schafft Sicherheit.
1: Und selbst unser Schwesterradio Korax, wenn sie kein Geld mehr bekommen von den Gebührengeldern, weil der Rundfunkstaatsvertrag gekündigt wird von der AfD, haben sie noch eine Zulassung. Die kann man nicht einfach so wegnehmen und mittlerweile ist auch eine Kampagne, dass sie sich finanzieren über Spenden, über Mitgliedsbeiträge und so weiter. das muss in Thüringen auch passieren. Warum kriegen eigentlich die Privatsender, Antenne, Landeswelle, warum kriegen die 8 Jahre, eine Zulassung für 8 Jahre und wir brauchen auch Planungssicherheit, also bitteschön wenigstens auch 8 Jahre. Das ist eine legitime Forderung an den Gesetzgeber und schreibt das bitte mit ins neue Landesmediengesetz.
0: Und das kann man nochmal sagen, das ist ja ganz interessant, dass vielleicht auch viele, die jetzt zuhören, stecken ja nicht im Detail drin, das kann man ja sagen, dass das ja alles in den 16 Bundesländern, deswegen heißt ja Landesmediengesetz, unterschiedlich geregelt ist und deswegen brauchen wir ja nur in dem Fall ins Nachbarbundesland zu schauen, nach Sachsen-Anhalt, du hast gerade Korax von Halle erwähnt, dass eben auch diese Möglichkeit besteht und 8 Jahre schafft eine ganz andere Planungssicherheit. Und zum Zweiten, das will ich einfach nochmal für uns alle zusammenfassen, ist, wir wollen uns eigentlich gleich einen Schritt nach vorn gehen, nicht mehr abhängig machen von den Beitragsgebühren, nicht mehr beitragsfinanziert bestenfalls, also, sondern dass man eben dann direkt vom Land, weil es eben in der Gesetzgebung steht, dass Medienbildung verankert ist.
1: Also nur die Medienbildung.
0: Also die Medienbildung.
1: Das ist enorm wichtig, dass wir staatsfern bleiben. Ne? Also, aber es braucht eine verlässliche Finanzierung der Medienbildung dadurch eine dezentrale Bürgermedienlandschaft erhalten, nicht im Betrieb des Senders. Ich sag's denn.
0: Das muss klar, weil Staatsferne ist wirklich da ein ganz wichtiges Thema. Und um das auch mal zu sagen, weil man ja, deswegen haben wir ja immer drauf geschaut, also diese Forderung nach längeren Zulassungszeitraum ist jetzt nicht utopisch, wird woanders ja auch gemacht, haben wir gerade ein Beispiel gebracht. Und jetzt für Kinder- und Jugendmedienbildung ist jetzt auch nicht irgendwie aus der Luft gegriffen, weil bei der Erwachsenenbildung ist es ja gesetzlich festgeschrieben. Also um das auch mal zu sagen.
1: Das ja, ist jetzt, auf jeden Fall. Also wir können nochmal zusammenfassen, Staatsferne bleibt die rote Linie. Eine öffentliche Förderung darf niemals politische oder redaktionelle Einflussnahme ermöglichen. Medienbildungsförderung muss nach transparenten und sachlichen Kriterien erfolgen. Die journalistisch-redaktionelle Arbeit der Bürgermedien ist strikt davon zu trennen. Bürgermedien aus dem Landeshaushalt, das sind Mini-Beträge. 250.000, also überleg dir das mal, das ist an sich nicht viel Geld. Es könnte etwas mehr sein, aber es würde das Überleben sichern. Und das ist natürlich ein fatales Signal, wenn im ländlichen Raum jetzt Stationen wegfallen würden. Da würde man sagen, aha, die wieder in Erfurt, Weimar, Jena werden vielleicht überleben, vielleicht aber auch nicht. Wir wissen es nicht, aber es kann, wir können nicht im ländlichen Raum und auch hier nicht, wir sind ja alle ländlicher Raum, die Bürgermedien abrasieren. Das geht bitteschön nicht.
0: Und wir werden jetzt auch gleich mal nochmal vielleicht zu dem Punkt kommen, das sind erstmal die Sachen, um klarzustellen, was wir vorhaben, was unser Ziel ist, damit wir eben weiter auch senden können zukünftig. Und da schalten wir uns jetzt quasi in das Gesetzgebungsverfahren ein, weil es ist erstmal nur ein Vorschlag von der Regierung und wir haben jetzt noch die Möglichkeit, da eben mitzureden. Und es gab jetzt interessanterweise eine erste Anhörung im Thüringer Landtag, wo jeweils die medienpolitischen Sprecher und Sprecherinnen der einzelnen Fraktionen gesprochen haben. Und wir hören da jetzt mal rein, das sind eigentlich ganz interessante 5 Minuten. Es beginnt mit Katja Mitteldorf von den Linken, geht dann weiter mit Matthias Hai von der SPD, dann folgt Marian Rosin von der CDU und schließlich, wir haben ihn schon erwähnt, Steffen Quasebart von Thüringen gerecht, ehemals BSW. So klang es im Landtag am Freitag.
2: Liebe Kolleginnen und Kollegen, besonders wichtig für meine Fraktion ist die Zukunft der Bürgermedien. Denn Bürgerradios sind weit mehr als kleine Radiosender. Sie sind Orte gelebter Demokratie. Hier können Menschen Öffentlichkeit selbst gestalten, eigene Themen setzen, journalistisches Arbeiten lernen und ihre Perspektiven einbringen, unabhängig davon, ob sich damit Geld verdienen lässt. Bürgermedien ermöglichen Teilhabe. Sie geben Menschen eine Stimme, die im kommerziellen Medienbetrieb häufig nicht vorkommen. Deshalb freut es uns ausdrücklich, dass eine unserer Forderungen aus dem Konsultationsverfahren aufgegriffen wurde. Die niedrigschwellige Ermöglichung lokaler Öffentlichkeiten wird künftig ausdrücklich zum Auftrag der Bürgermedien gehören. Ebenso begrüßen wir, dass die Pflicht zum jährlichen Geschäftsbericht der Thüringer Landesmedienanstalt erhalten bleibt, weil auch das hatten wir eingefordert. Aber, liebe Kolleginnen und Kollegen, wer neue Aufgaben formuliert, muss auch darüber reden, unter welchen Bedingungen sie erfüllt werden können. Und genau hier bleibt der Gesetzentwurf aus unserer Perspektive noch hinter seinen Möglichkeiten zurück. Bürgerradios stehen ebenfalls unter wirtschaftlichem Druck. Sie brauchen Personal, funktionierende Technik, verlässliche Strukturen und langfristige Perspektiven. Zum Beispiel auch für die essentielle Aufgabe der Medienbildung. Dieser Auftrag steht auch so im Gesetz und deshalb müssen wir die Position der Bürgermedien aus unserer Sicht weiter stärken. Es kann ja nicht sein, dass in Zeiten von Desinformation und Fake News gerade ein so wichtiger Bereich durch prekäre Arbeitsbedingungen und unsichere Finanzierungslagen gefährdet ist.
3: Ich glaube, Bürgerradios, und das erkennen wir alle in diesem Hohen Hause an, haben eine unglaublich große, auch regionale Aufgabe und die, soweit man diese 6 Sender kennt, tun das in hervorragender Weise. Und von unserer Seite auch nochmal ein herzliches Dankeschön für die Arbeit. Wir wissen im Moment, Sie kennen die aktuelle Debatte, auch die LAG Bürgermedien hat sich da an uns als Abgeordnete hier im Hohen Hause gewandt, dass es erhebliche Schwierigkeiten gibt auf perspektivische Entwicklungen, die in der Zukunft vielleicht den einen oder anderen im Bürgerradio große Sorgenfalten auf die Stirn treiben. Lassen Sie uns darüber an geeigneter Stelle in der TLM reden.
4: Ich möchte noch zu einem weiteren Punkt kommen bei dieser Novelle, den Bürgermedien. Die Kollegin der Linken, Frau Middeldorf, hat es schon angesprochen, die Novelle gibt Ihnen einen neuen wichtigen Auftrag. Sie sollen lokale Öffentlichkeit niedrigschwellig ermöglichen. Das halte ich für außerordentlich sinnvoll. Bisher war es so, dass die Bürgermedien und Bildungsangebote häufig an einem vergleichsweise kleinen Kreis besonders engagierter Menschen sich gerichtet hat. Das ist wertvoll, aber wir können noch mehr erreichen. Künftig soll es stärker darum gehen, mehr Thüringerinnen und Thüringer zur Mitwirkung zu befähigen. Und unabhängig davon soll im Grunde genommen der bisherige Nutzerkreis erhöht werden. Die Landesmedienanstalt unterstützt aktuell im Jahr 2026 die 6 Bürgerradios in Thüringen. Das ist Weimar, Erfurt, Eisenach, Jena, Nordhausen und Saalfeld mit knapp 1 Million Euro. Deshalb verfolgen wir die aktuelle Debatte über die zukünftige Struktur und Finanzierung der Thüringer Bürgermedien aufmerksam. Wir respektieren dabei selbstverständlich die Staatsferne der Medienaufsicht und die Verantwortung der TLF für ihren eigenen Haushalt. Aber eins muss klar sein, niedrigschwellig bedeutet nicht, nicht erreichbar zu sein. Das heißt, wir müssen in den Regionen vertreten sein.
5: Und dann sind wir bei den Bürgermedien, also den Bürgerradios, Radio Frei, Radio Lotte, Wartburg Radio, Radio Enno, Radio OKJ und Radio SRB, auch mal alle 6 genannt. Hier reden wir gesetzlich von Stärkung, das ist gut. Gleichzeitig wird derzeit bereits öffentlich darüber diskutiert, ob Thüringen künftig 6 Bürgerradio-Standorte behalten soll oder nur 3. Darüber müssen wir auf jeden Fall reden, denn wenn 3 dieser Standorte verloren gehen, dann verlieren wir eben nicht nur 3 Radios, wir verlieren möglicherweise auch 3 gewachsene Netzwerke, 3 Anlaufstellen für Medienbildung, 3 Orte, an denen Menschen lernen können zu recherchieren, Radio zu machen, und wir lernen, Medien nicht nur zu konsumieren, sondern selbst verantwortlich zu gestalten. Das Landesmediengesetz geht deshalb in die richtige Richtung. Ich finde, der Entwurf hat eine Qualität, die in solchen Debatten leicht untergeht. Er versucht, wirtschaftliche Tragfähigkeit, publizistische Vielfalt und technische Modernisierung miteinander zu verbinden. Und genau in diesem Spannungsfeld muss Medienpolitik heute arbeiten. Aber am Ende, ganz am Ende, wird seine Idee von Medienvielfalt nicht nur am Gesetzestext gemessen werden müssen, sondern eben auch daran, ob es solche Orte wie Radio OKJ oder die anderen Bürgerradios künftig weiterhin gibt. Ich freue mich auf jeden Fall auf die Diskussion. Vielen Dank.
0: Ja, zuletzt haben wir nochmal Steffen Quaserbart gehört von Thüringen Gerecht, ehemals BSW-Medienpolitiker, natürlich langjähriger Journalist und so weiter. Man hat gemerkt, dass er sich auch sehr mit beschäftigt war, auch bei OKJ, also in Jena, bei unserem Schwesterradio kürzlich, und hat sich da nochmal einen genauen Einblick gemacht und hat im Grunde ja auch nochmal einige Argumente, die wir schon vorgebracht haben, auch mit bestätigt, auch die anderen, Katja Middeldorf. Also das ist jetzt in der Debatte, Carsten, kann man sagen.
1: Klares Bekenntnis, freut mich natürlich zu hören jeweils. Da hat keiner gesagt, Bürgermedien sind Mist. Die sagen, ja, das wollen wir. Das ist ja der Gesetzgeber. Die müssen den gesetzlichen Auftrag natürlich auch finanzieren. So. Das geht offensichtlich über die Gebühren so nicht mehr. Deswegen braucht es Geld vom Land. Das ist jetzt der nächste Schritt. Nach dem Bekenntnis jetzt auch konkret das in das Gesetz zu gießen. Wir werden demnächst auch angehört. Wir werden selber Vorschläge machen und sagen, okay, da muss es Landesmittel geben. Eine Verlängerung der Laufzeiten, hat die auch schon gesagt. Und auch ein klares Bekenntnis, was eben nicht nur ein Lippenbekenntnis ist. Und um das mal zu vergleichen, wer beim privaten Rundfunk Anforderungen lockert, und das haben wir ja gemerkt, darf beim Bürgerfunk nicht gleichzeitig Strukturen zusammenstreichen, Privatradio entlasten und Bürgerfunk zusammenstreichen, das ist keine faire Medienpolitik. Ich verstehe auch, dass der kommerzielle Rundfunk unter Druck ist, aber man muss mit gleichem Maß messen.
0: Wir haben schon ganz viel gesagt, eigentlich schon das Wichtigste. Es gibt auch noch so ein paar letzte Punkte, die wir vielleicht an dieser Stelle auch mal in eigener Sache klarstellen können, weil es ist in der Tat ein komplexes Thema. Deswegen machen wir ja auch diese Erklärung hier nochmal ganz genau, um das auseinanderzuhalten. Weil jetzt im geplanten neuen Landesmediengesetz sollen ja private Rundfunkanbieter erstmals zugelassen werden. Und bei einigen Medienlokale, das ist das genau, private gibt es ja schon, lokale private Rundfunkanbieter zugelassen werden. Und in einigen Medienberichten konnte der Eindruck entstehen, als wenn wir das als Konkurrenz empfinden, diese lokalen privaten Rundfunkanbieter, wenn es sich denn gäbe. Noch gibt es wohl, stand Jochen Fasko von der TLM, keinen Interessenten. Aber dem ist nicht so, dass wir das als Konkurrenz empfinden würden.
1: Wir haben im Juni, also Radio Freiheit, eine Stellungnahme, ist auch um gebeten worden, eine Stellungnahme zu dem Gesetzentwurf. Da haben wir uns relativ gelassen geäußert, gesagt, nö, das sehen wir nicht als Konkurrenz. Wenn es wirklich tatsächlich ein neues publizistisches Angebot ist, kein echtes, dann ist es eine Vielfalt in der Medienlandschaft. Ja. Ich glaube, dass es wirtschaftlich nicht tragfähig wird. Wir sehen das in Bayern, in anderen Ländern. Also wer glaubt, dass lokaler kommerzieller Hörfunk wirtschaftlich tragfähig ist, also ich weiß nicht, da kann ich an anderen Orten besser werben und gezielter. Ich glaube nicht, dass das funktioniert. Jochen Fasko hat sich auch kritisch geäußert und eine Möglichkeit für uns ist es auch nicht. Das wird vermischt, leider. Dann könnt ihr doch Werbung machen. Nein, natürlich nicht. Der Bürgerfunk dürfen wir nicht, wollen wir nicht, der muss werbefrei agieren. Diese wirtschaftlichen Interessen, das darf es nicht geben. Das ist gemeinwesenorientiertes, gemeinwohlorientierter Rundfunk, den kann man nicht mit Werbung finanzieren, das funktioniert nicht. Leider wird das ein bisschen vermischt, das eine hat mit dem anderen gar nichts zu tun. Wir sehen lokalem kommerziellen Hörfunk gelassen entgegen, sollen die machen, wenn sie es finanzieren können. Respekt, ich glaube es nicht, aber das hat mit uns nichts zu tun, es ist auch keine Konkurrenz.
0: Ich glaube, wir haben auch nochmal erklärt, was unser Ziel ist, also wir sehen die nicht als Konkurrenz, sondern uns geht es eben um Planungssicherheit, deswegen die längeren Zulassungszeiträume und uns geht es eben darum, dass wir auch gesichert Medienbildung machen können und dass das mit gesetzlich verankert wird, bestenfalls. Vielleicht auch noch ein weiterer Punkt, dass wir auch nochmal sagen, ja, wie lange ist denn jetzt Radio Frei so ganz gesichert, wie es jetzt ist? Das kann man nochmal sagen, bis Ende 2027, also noch ein Jahr. Deswegen hast du ja schon angesprochen, diese vier Jahre, die gehen immer schnell rum. Ja. Das wäre schon mal auch was anderes, wenn wir dann zum Beispiel dann auch 8 Jahre Zulassung hätten. Und vielleicht können wir am Ende, und du bist ja schon ganz lange mit dabei, du bist schon über 30 Jahre mit dabei, ich bin seit 12 Jahren hier bei Radio Frei. Vielleicht können wir auch trotzdem nochmal ganz am Ende klar machen, warum es so wichtig ist, Radio Frei zu erhalten. Man könnte ja, oder der eine oder andere salopp sagen, na gut, dann ist es dann eben weg. Mhm. Aber erstens, wenn es einmal weg ist, kommt es nicht wieder. Gut, ist auch noch kein Argument entscheidendes, aber das können wir bestätigen. Es ist eben mehr als Radio. Es kam ja eben schon raus, wegen der Medienbildung und so. Es ist eben auch ein kultureller Ort. Es ist ein Ort für Begegnung, Bildung und so weiter. Und das ist ja auch die Idee, wenn wir dann ins Schauspielhaus ziehen. Also nicht einfach nur irgendein Radio, was verschwinden würde.
1: Also im Politikersprech würde ich sagen, das ist gelebte Demokratie. Es ist ein Ort der Demokratie, auch wenn es klingt wie eine Worthülse, aber die ist voll, die ist proppevoll mit Leben und mit Bedarf. Und wer hier mal in der Einrichtung war und dann perspektivisch am Kulturquartier Schauspielhaus sein wird und auch schon vielleicht mal war, der wird wissen, was ich meine. Ein Ort, wo gemeinsam Menschen was produzieren, miteinander streiten, erleben. Das ist Kultur, das ist ein Schutzraum. Ich kann einen Podcast machen zu Hause, selbstverständlich, aber das hat nichts mit dem zu tun, was wir hier machen. Also die Medienbildung klingt irgendwie wie Schule, ist es aber nicht. Hier lernen Menschen selbstbestimmt und auch wirksam zu arbeiten. Es ist ein cooler Kulturort, es ist ein wichtiger Ort in dieser Zeit, es ist ein Ort der Demokratie. Ich bin jetzt sehr pathetisch, aber es ist es wirklich. Und meine Güte, warum stecken wir so viel Energie in dieses Kulturquartier Schauspielhaus, weil wir da gemeinsam mit anderen wirklich was Tolles erreichen können. Und in diesen harten, bösen Zeiten ist es umso wichtiger.
0: Deswegen nochmal 3 Ausrufezeichen und Carsten, jetzt habe ich ja ein bisschen die Rolle übernommen, dass ich dich jetzt ausgefragt habe. Entschuldigung, dass ich einfach so reingeplatzt bin, aber es war jetzt einfach notwendig, dass wir jetzt auch mal drüber reden. Wir haben vorher immer mal natürlich auch im Küchenbereich drüber gesprochen.
1: Natürlich über sich selbst zu reden, aber wir sind sorgenvoll, muss man auch sagen, ohne jetzt, das ist nicht alarmistisch, das ist auch nicht kokett. Also die 6 Bürgersender und wir insbesondere machen uns natürlich große Sorgen, weil unsere Zukunft auf dem Spiel steht. Und wir haben jetzt auch drüber gesprochen, weil viele gesagt haben, Leute, klärt's mal bitte auf. Redet mal drüber, damit wir wissen, was da ist. Und wenn man Dinge teilt, ist es auch einfacher, das auszuhalten. Aber im Moment ist es schwer auszuhalten. Der Gedanke, dass es uns irgendwann nicht mehr geben wird, ist schwer auszuhalten. Und wir werden alles dafür tun und kämpfen, dass es nicht dazu kommt.
0: Und wir hoffen, dass wir euch da draußen jetzt ein wenig Klarheit geschafft haben, wie der Stand der Dinge ist. Wir werden euch auf dem Laufenden halten. Ihr habt ja schon rausgehört. Wir sind weiter dann mit am Ball und werden dann schauen, wie das fertige Thüringer Landesmediengesetz, das neue, dann ausschaut.
1: Reinhard, danke fürs Ausfragen und Einordnen.
0: Tschüss. Sehr gern.
6: Soweit das Gespräch von Carsten Roos und Reinhard Hucker vom Erfurter Bürgerradio frei zum neuen Thüringer Mediengesetz und zur momentanen Situation der Thüringer Bürgerradios.
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1: Am Mikrofon begrüßt sie Lilly Firmer und das sind unsere Schlagzeilen. Sanierung, Arbeiten an Rathausfassade in Nordhausen. Schulobst, Programm an Grundschulen wird fortgeführt. Digitalisierung, Thüringen-App soll bis Jahresende verfügbar sein. Und Landesgartenschau, Leinefelde-Worbis zieht Bilanz nach 172 Tagen. Das Wetter? Heute ist es bewölkt und regnerisch bei maximal 16 Grad. Am historischen Nordhäuser Rathaus wird derzeit gearbeitet. Teile der Fassade sind eingerüstet und auch der Roland vor dem Gebäude ist seit letzter Woche hinter einem Gerüst verschwunden. Grund sind notwendige Sanierungs- und Restaurierungsarbeiten. An der Rathausfassade werden im Laufe der Zeit entstandene Schäden ausgebessert und der Sockelbereich aufgearbeitet. Auch die Roland-Figur und ihr Dach werden restauriert. Dabei sollen kleinere Oberflächenschäden beseitigt und die Farbe aufgefrischt werden. Die Stadt Nordhausen setzt ihr Schulobstprogramm an den städtischen Grundschulen fort. Kinder zwischen 6 und 10 Jahren erhalten dabei einmal pro Woche eine Portion frisches Obst oder Gemüse. Ausgegeben wird es direkt in den Horten der jeweiligen Schulstandorte. Der aktuelle Förderzeitraum läuft von Oktober 26 bis März 27. Eine Verlängerung ist möglich. Ziel ist es, gesunde Ernährungsgewohnheiten zu fördern und Kindern den Wert regionaler Lebensmittel näher zu bringen. Finanziert wird das Programm durch die Europäische Union und den Freistaat Thüringen. Die Landesregierung lässt zurzeit eine neue Thüringen-App programmieren und setzt dabei auch auf regionale Firmen. Bisher flossen nach Angaben des Digitalministeriums rund 300.000 Euro an Entwicklungskosten. Davon ging gut ein Drittel an Thüringer Unternehmen. Die App soll digitale Angebote der Verwaltung bündeln und Einwohnern, zum Beispiel Anträge bei Behörden, per Smartphone erleichtern. Laut Ministerium liegt das Projekt im Zeitplan. Eine Testversion ist fast fertig. Die komplette App soll bis Ende des Jahres verfügbar sein. Die Landesgartenschau in Leinefelde-Worbis ist zu Ende. Nach 172 Tagen zog die Veranstaltung rund 300.000 Besucher an und blieb damit etwas hinter der Erwartung zurück. Rund 50 Millionen Euro flossen in die Umgestaltung der Stadt. Neue Grünflächen, Wege und Freizeitangebote sollen den Einwohnern auch künftig zugutekommen. Neben kulturellen Veranstaltungen profitierte vor allem der Tourismus von der Gartenschau. Sie hat das Stadtbild verändert und neue Impulse für die Entwicklung der Region gesetzt. Und nun das Wetter für Nordhausen und den Südharz. Heute starteten wir zunächst heiter bis wolkig. Im Laufe des Tages ziehen vom Westen her dichtere Wolken auf. Am Nachmittag setzt gebietsweise Regen ein. Die Temperaturen steigen auf 13 bis 16 Grad. Im Harz werden 9 bis 13 Grad erreicht. Dazu weht meist ein schwacher Südwind. In den höheren Lagen kann er zeitweise böig auffrischen. In der Nacht zum Mittwoch bleibt der Himmel zunächst bedeckt und Regen zieht vom West nach Ost durch. Der Wind weht schwach bis mäßig und dreht von Südwest auf West.

Der schöpferische Irrtum. Irrtümer haben ihren Wert, jedoch nur hier und da. Nicht jeder, der nach Indien fährt, entdeckt Amerika. Erich Kästner. 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
1: Am Mikrofon begrüßt sie Lilly Firmer und das sind unsere Schlagzeilen. Sanierung. Arbeiten an Rathausfassade in Nordhausen. Schulobst. Programm an Grundschulen wird fortgeführt. Digitalisierung. Thüringen-App soll bis Jahresende verfügbar sein. Und Landesgartenschau. Leinefelde-Worbis zieht Bilanz nach 172 Tagen. Das Wetter? Heute ist es bewölkt und regnerisch bei maximal 16 Grad. Am historischen Nordhäuser Rathaus wird derzeit gearbeitet. Teile der Fassade sind eingerüstet und auch der Roland vor dem Gebäude ist seit letzter Woche hinter einem Gerüst verschwunden. Grund sind notwendige Sanierungs- und Restaurierungsarbeiten. An der Rathausfassade werden im Laufe der Zeit entstandene Schäden ausgebessert und der Sockelbereich aufgearbeitet. Auch die Roland-Figur und ihr Dach werden restauriert. Dabei sollen kleinere Oberflächenschäden beseitigt und die Farbe aufgefrischt werden. Die Stadt Nordhausen setzt ihr Schulobstprogramm an den städtischen Grundschulen fort. Kinder zwischen 6 und 10 Jahren erhalten dabei einmal pro Woche eine Portion frisches Obst oder Gemüse. Ausgegeben wird es direkt in den Horten der jeweiligen Schulstandorte. Der aktuelle Förderzeitraum läuft von Oktober 26 bis März 27. Eine Verlängerung ist möglich. Ziel ist es, gesunde Ernährungsgewohnheiten zu fördern und Kindern den Wert regionaler Lebensmittel näher zu bringen. Finanziert wird das Programm durch die Europäische Union und den Freistaat Thüringen. Die Landesregierung lässt zurzeit eine neue Thüringen-App programmieren und setzt dabei auch auf regionale Firmen. Bisher flossen nach Angaben des Digitalministeriums rund 300.000 Euro an Entwicklungskosten. Davon ging gut ein Drittel an Thüringer Unternehmen. Die App soll digitale Angebote der Verwaltung bündeln und Einwohnern, zum Beispiel Anträge bei Behörden, per Smartphone erleichtern. Laut Ministerium liegt das Projekt im Zeitplan. Eine Testversion ist fast fertig. Die komplette App soll bis Ende des Jahres verfügbar sein. Die Landesgartenschau in Leinefelde-Worbis ist zu Ende. Nach 172 Tagen zog die Veranstaltung rund 300.000 Besucher an und blieb damit etwas hinter der Erwartung zurück. Rund 50 Millionen Euro flossen in die Umgestaltung der Stadt. Neue Grünflächen, Wege und Freizeitangebote sollen den Einwohnern auch künftig zugutekommen. Neben kulturellen Veranstaltungen profitierte vor allem der Tourismus von der Gartenschau. Sie hat das Stadtbild verändert und neue Impulse für die Entwicklung der Region gesetzt. Und nun das Wetter für Nordhausen und den Südharz.

0: Guten Tag, liebe Hörerinnen und Hörer. Erika von den Silberstimmen erzählt euch nun von einer Legende aus dem Harz. Viel Spaß beim Zuhören.
1: Das Seeloch bei Hochstädt. Westlich von Nordhausen liegen zwei trichterförmige Erdfälle, jetzt gänzlich mit Wasser befüllt. Einstmals sollen sie eine wunderbar grüne Weidefläche gewesen sein. Hier lagen täglich zur Mittagsstunde viele Hirten beieinander, klönten und spielten, aßen und schliefen. Einmal aber hatte einer der Buben weißes Brot von seinem Herrn bekommen. Und die anderen waren neidisch darum, denn der Hirt ließ es sich mit einigem Entzücken munden. Wie sie aber nichts abbekamen, schmissen alle bis auf Stefan ihr Schwarzbrot zu Boden und traten ärgerlich darauf herum. »Haltet ein«, warnte er. »Wisst ihr denn nicht, das Wenige zu achten? Unser Herr im Himmel sieht nicht gern, wenn wir das Gegebene mit Füßen treten.« Die anderen aber schalten ihn einen Narren, vom altbackenen Aberglaube seiner affigen Ahnen besessen. Wie Stefan aber hinauf in den Himmel blickte, schob sich dort eine schwarze Wolke so schwer auf die andere, dass er meinte, alles würde gleich zugrunde gehen. Da folgte er endlich seinem Herzen, sprang aufs Pferd und ritt, wie vom Teufel getrieben, nur fort von hier. Nur kurz hörte er die anderen noch lachen, erstickt von einem gewaltigen Donnerschlag, worauf hinter ihm berstend die Weide einbrach. Wie er endlich wagte, sich umzusehen, klaffte dort, wo die Hirten eben noch gesessen hatten, ein grundloses Loch. Von allen Seiten peitschte nun ein wildes Wasser in die Senke, das einstige Leben verschluckend, das heutige große Seeloch bildend.
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Leute, ich muss mich heute mal outen, wie man so schön sagt. Also ich bin kein AfD-Wähler. Ja, und das ist alleine meine Sache. Aber die anderen Parteien, die können ja nicht mehr wählen. Und das ist nun nicht mehr meine Sache, weil ihr Fehler andere auch so denken. Sagt mal, was haben die sich eigentlich gedacht? Man hätte den Eindruck, dass diese ganzen Parteien sich alle hoben verkommen wie der liebe Gott. Sie wollen den Berger nach ihren Vorstellungen formen. Ja, und das mit einem Anteil von Splitterparteien. Also mit solch göttlichen Missionen, du schafft sich wahrlich keine Wähler. So ist in meinen Augen dieser inflationäre Umgang mit so den Worten wie Nazis oder Faschisten wohl wirklich eine Verhöhnung der Opfer aus dunkelsten Zeiten. Ich will mal so sagen, Hass sollte nicht salonfähig wäre. Judenhass passt überhaupt nicht in unsere Zeit, genauso wenig wie Russenhass. Denn die Regierung und der Menschhass, die sind auch dort manches Mal wie zwei linke Schuhe. Ja, da gibt es auch ganz schöne Unterschiede in Ost und West. Hört mal drauf. Bei uns, da gab es früher die verordnete deutsch-sowjetische Freundschaft, DSF. Ja, und Kinder stehen so richtig dahinter. Heutzutage will man uns eine deutsch-russische Feindschaft, DRF, in Rede. Und das wollen wir noch viel weniger. Das sollte man im Westen von unseren Ländern mal verinnerlichen. Denn da sind die Menschen, ich will es mal ganz vorsichtig ausdrücken, mit einer vernehmen Zurückhaltung gar in rebernden Russen aufgewachsen. Weil die ganze Zerrerei ist doch eigentlich flüssiger wie Wasser. Man muss doch nur mal den anderen zuhorchen, was die so eigentlich wollen. Diplomatisches Geschicke hilft doch auch manches Mal. Hör ich mal drauf. Ich hätte da mal ein schönes Beispiel aus Nordhausen. Man sagt uns Nordhäusern auch immer noch, dass wir ganz schöne Streithammel sind. Naja. Und dass es hier sehr schwer ist, was auf die Beine zu stellen. Oh, da beginnt alles so einfach, sie. Gucken wir uns doch nur mal das Gezeige um die schönen D-Scherz zum Stadtjubiläum im nächsten Jahr an. Sie werden im Fürstenhof und in einer Traditionsbrennerei verkauft. Aber nicht in der Stadtinfo. Ochseheck als der Initiator hätte doch nur der Bergermeisterin mal sagen brauchen, dass er gar nicht dieses D-Scherz sehen sollte. Und schon wäre der Eberbergermeister da fair. Kommunale Politik funktioniert nun einmal in Nordhausen ein bisschen anders da. Es ist aber durchaus berechenbar. So ging es, das war's für heute. Ich wünsche euch noch eine schöne Woche und bleibt schön gesund, dann werdet ihr auch nicht krank. Macht's gut. 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
1: Am Mikrofon begrüßt sie Lilly Firmer und das sind unsere Schlagzeilen. Sanierung, Arbeiten an Rathausfassade in Nordhausen. Schulobst, Programm an Grundschulen wird fortgeführt. Digitalisierung, Thüringen-App soll bis Jahresende verfügbar sein. Und Landesgartenschau, Leinefelde-Worbis zieht Bilanz nach 172 Tagen. Das Wetter? Heute ist es bewölkt und regnerisch bei maximal 16 Grad. Am historischen Nordhäuser Rathaus wird derzeit gearbeitet. Teile der Fassade sind eingerüstet und auch der Roland vor dem Gebäude ist seit letzter Woche hinter einem Gerüst verschwunden. Grund sind notwendige Sanierungs- und Restaurierungsarbeiten. An der Rathausfassade werden im Laufe der Zeit entstandene Schäden ausgebessert und der Sockelbereich aufgearbeitet. Auch die Roland-Figur und ihr Dach werden restauriert. Dabei sollen kleinere Oberflächenschäden beseitigt und die Farbe aufgefrischt werden. Die Stadt Nordhausen setzt ihr Schulobstprogramm an den städtischen Grundschulen fort. Kinder zwischen 6 und 10 Jahren erhalten dabei einmal pro Woche eine Portion frisches Obst oder Gemüse. Ausgegeben wird es direkt in den Horten der jeweiligen Schulstandorte. Der aktuelle Förderzeitraum läuft von Oktober 26 bis März 27. Eine Verlängerung ist möglich. Ziel ist es, gesunde Ernährungsgewohnheiten zu fördern und Kindern den Wert regionaler Lebensmittel näher zu bringen. Finanziert wird das Programm durch die Europäische Union und den Freistaat Thüringen. Die Landesregierung lässt zurzeit eine neue Thüringen-App programmieren und setzt dabei auch auf regionale Firmen. Bisher flossen nach Angaben des Digitalministeriums rund 300.000 Euro an Entwicklungskosten. Davon ging gut ein Drittel an Thüringer Unternehmen. Die App soll digitale Angebote der Verwaltung bündeln und Einwohnern, zum Beispiel Anträge bei Behörden, per Smartphone erleichtern. Laut Ministerium liegt das Projekt im Zeitplan. Eine Testversion ist fast fertig. Die komplette App soll bis Ende des Jahres verfügbar sein. Die Landesgartenschau in Leinefelde-Worbis ist zu Ende. Nach 172 Tagen zog die Veranstaltung rund 300.000 Besucher an und blieb damit etwas hinter der Erwartung zurück. Rund 50 Millionen Euro flossen in die Umgestaltung der Stadt. Neue Grünflächen, Wege und Freizeitangebote sollen den Einwohnern auch künftig zugutekommen. Neben kulturellen Veranstaltungen profitierte vor allem der Tourismus von der Gartenschau. Sie hat das Stadtbild verändert und neue Impulse für die Entwicklung der Region gesetzt. Und nun das Wetter für Nordhausen und den Südharz. Heute starteten wir zunächst heiter bis wolkig. Im Laufe des Tages ziehen vom Westen her dichtere Wolken auf. Am Nachmittag setzt gebietsweise Regen ein. Die Temperaturen steigen auf 13 bis 16 Grad. Im Harz werden 9 bis 13 Grad erreicht. Dazu weht meist ein schwacher Südwind. In den höheren Lagen kann er zeitweise böig auffrischen. In der Nacht zum Mittwoch bleibt der Himmel zunächst bedeckt und Regen zieht vom West nach Ost durch. Der Wind weht schwach bis mäßig und dreht von Südwest auf West.

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1: Der Narr. Hinter Masken sich verstecken, um einmal nicht anzuecken, wenn er seine Meinung sagt oder was Verpöntes wagt. Sich verkleiden mal als der er gerne selber wär. So macht er sich froh bereit, jedes Jahr zur Faschingszeit. Und ihm stellt sich nie die Frage, dass es sind nicht diese Tage, wo er eine Maske trägt oder ein Kostüm anlegt.

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2: Ihr hört die Sendung, die so heißt, wie sie ist. Hier ist Neudeutsch. Neue deutschsprachige Musik mit mir, dem Micha, und damit ein ganz herzliches Willkommen an die Hörer von Tide Radio in Hamburg, vom Stadtradio Göttingen, von Radio Enno in Nordhausen und vom Webradio Deutsch FM. Eine Sprache, ganz viel Musik. Mein monatlicher, persönlicher Streifzug durch die deutschsprachige Musiklandschaft. Und der Herbst ist da. Was soll man dazu sagen? Wir gehen stark rein in den Oktober, und Oktober ist ja meistens immer so die Zeit für die ersten Singles vom neuen Album, die ersten neuen Album zum Herbst hin und die ersten Clubshows nach der Festivalsaison. Outdoor stehen sie an und die ersten Touren, die werden auch schon wieder, wie sagt man so schön, announced. Und so geht es jetzt auch los hier in dieser Sendung mit Jackpot. Jackpot, das ist eine Band, die präsentieren Anfang 27 ihr neues Album und die erste Single daraus, die heißt Die Kinder auf der Straße in ihrem Ohrensessel. Cheers, was entsteht, wenn man vier Typen aus Bad Schwartau mit einem Synthesizer, ein paar dumme Ideen und ein Faible für deutschsprachige Gitarrenmusik zu lange in einem Raum verweilen lässt. Genau das. Das hier, das ist die Nummer, die man sich generationskonfliktmäßig mal ein bisschen auf die Nase schreiben sollte oder so, oder unter die Nase reiben sollte. So ist ja dann wohl umgangssprachlich richtig. Auf jeden Fall, ja, haben sie sich damit auseinandergesetzt, was, wenn man mit mal älter wird und dann anfängt, die Kinder auf der Straße sie zu siezen und noch viel mehr drumherum. Wir hören einfach mal rein. Hier sind Lexi, Leo, Jackie und Kambusi und der Synthesizer. Jackpot mit Die Kinder auf der Straße.
3: Entschuldigen

Jackpot mit Die Kinder auf der Straße. Hier gehört in der Sendung, die so heißt, wie sie ist, Neudeutsch, neue deutschsprachige Musik mit mir, dem Micha, mein ganz persönlicher monatlicher Streifzug durch die deutschsprachige Musiklandschaft. Es ist Oktober, der Herbst ist da und seit 2. Oktober gibt es eine neue Single von Paulinko. Teilzeit-Klassenkampf heißt die, und das ist eine Collab mit Haller und einem dicken Mittelfinger aus dem und ans Kapitel des Patriarchats. Und alle, die meinen, dass Probleme sei mangelnder Arbeitseifer. Der Song adressiert das, was gerade viele junge Menschen umtreibt. Miete, Jobangst, KI, Rationalisierung und überall dem ein Bundeskanzler mit Bodenhaftungsproblem eingepackt in einen groovigen Popsong mit Schlagkraft. Ja, wir sind gespannt, was da musikalisch jetzt auf uns zukommt. Paulinko zusammen mit Halla, Teilzeit-Klassenkampf. Jetzt hier in der Sendung, die so heißt, wie sie ist, Neudeutsch, neue deutschsprachige Musik. 188.

Paulinko zusammen mit Haller, Teilzeit-Klassenkampf hier in der Oktober-Ausgabe der Sendung, die so heißt, wie sie ist, Neudeutsch, neue deutschsprachige Musik mit mir, dem ich ja mein ganz persönlicher Streifzug durch die deutschsprachige Musiklandschaft. Und jetzt geht's weiter mit einem Künstler, der hat 2025 den meistgewünschtesten österreichischen Radiosong des Jahres abgeliefert. Die Rede ist von, kurz überlegen, richtig, Rian, Hausparty. Kennen wir noch, oder? Genau. 2027 gibt es ein neues Album, das wird Alltagsgeschichten heißen und dann geht es auf seine bislang größte Headliner-Tournee durch Deutschland, durch Österreich und durch die Schweiz. Und neuen Titel, den hat er auch noch mitgebracht, der heißt Hotel Mama und das ist die neue Mitsinghymne über ein Gefühl, das wohl fast jeder kennt. Egal wie alt man ist und wie selbstständig man sein möchte, manchmal ist es bei Mama einfach doch am schönsten. Wenn zu Hause nur der leere Kühlschrank, die ungewaschene Wäsche und der volle Müll warten, wird das Hotel Mama zum perfekten Rückzugsort. Dort brennt noch Licht und es steht immer ein Essen auf dem Tisch und irgendwo ist garantiert noch ein Zimmer frei. Wie er das musikalisch verpackt hat, das hören wir uns jetzt an. Hier ist Rian mit der aktuellen Single aus dem der kommenden Album.

0: deutschsprachige Rockmusik von Schattenmann mit dem Song Echo aus dem aktuellen Album Endgegner hier in der Sendung, die so heißt, wie sie ist, Neudeutsch, neue deutschsprachige Musik mit mir, dem Micha, mein ganz persönlicher monatlicher Streifzug durch die deutschsprachige Musiklandschaft. Und jetzt geht's weiter mit einer Rockband, die kommt aus Saarbrücken, singt aber jetzt eine Hymne über Berlin. Hä? Wenn jetzt einige sagen, ja, eine Hymne an die Heimat zwischen Dorfschmäh und Großstadtsehnsucht, zwischen Kneipeneck, Ferienlagerromantik und roher Rockenergie. Die Saarbrücker Band Lumbematz veröffentlicht ihre neue Single Du bist mein Berlin und der Track ist eine mitreißende Deutschrock-Hymne über das Ankommen, die echte Heimat und die Erkenntnis, dass das Glück nicht zwingend in den Metropolen dieser Welt wartet. Mit Zeilen wie, mir reicht die Kneipe an der Ecke, mir reicht Schnapp statt Kokain, du bist mein Zuhause, du bist mein Berlin, fang Lumbematz das Lebensgefühl einer Generation ein, die zwischen dem Drang in die Welt und der Liebe zur eigenen Herkunft pendelt. Musikalisch bleibt sich die Formation treu, gitarrengetriebener Indie-Rock, getragen von ihrer musikalischen Besonderheit, zwei prägnante Geigen, die den Song ihrer unverwechselbaren Note verleihen. Und jetzt Ohren auf für Lumbematz mit der aktuellen Single Du bist mein Berlin.
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Ja, endlich. Lumpe Mats, du bist mein Berlin, eine richtige Rockhymne. Hier in der Sendung, die so heißt, wie sie ist, Neudeutsch, neue deutschsprachige Musik mit mir, nämlich ja mein ganz persönlicher monatlicher Streifzug durch die deutschsprachige Musiklandschaft. Und jetzt geht's weiter mit Lia. Und manchmal gibt das echte Leben ja einen Anstoß, dann musikalisch irgendetwas umzusetzen. Und genauso ist es auch bei dem nächsten Song. Leben heißt dieser tatsächlich. Und es gab eine persönliche Nachricht, die Lia über Instagram erreichte. Eine Followerin schilderte darin, dass sie sich psychisch in einer sehr schwierigen Phase befindet und derzeit das Gefühl habe, mehr zu kämpfen als zu leben. Und diesen Gedanken griff Lia auf, nur am Klavier, und entwickelt daraus eine Zentralidee für diesen Song. Während das Leben anderer scheinbar selbstverständlich weitergeht, sind manche Menschen vor allem damit beschäftigt, den Alltag zu bewältigen. Leben richtet den Blick auf psychische Belastungen, die von außen häufig nicht sichtbar sind. Und dieser Song, der beschreibt, wie ein Alltag geordnet und unauffällig erscheinen kann, während die betroffene Person innerlich mit Ängsten, Erschöpfung oder Überforderung konfrontiert ist. Wir hören rein, hier ist Lia mit dem Song Leben. Hören.

Das ist der Song Leben von Lia hier in der Sendung, die so heißt, wie sie ist, Neudeutsch, neue deutschsprachige Musik mit mir, dem Micha, mein ganz persönlicher monatlicher Streifzug durch die deutschsprachige Musiklandschaft. Und ja, wir gehen in den Herbst, wir sind ja in der Oktoberausgabe, trotzdem gibt es ja zwischendrin immer noch mal diese goldenen, sonnigen Momente, wo die Sonne den Beton, schrägstrich die Betonwüste mal wieder richtig aufheizt. Und ja, im Spätsommer und passend zum Spätherbst, da kommt Okay Kid mit einem perfekten Soundtrack um die Ecke, der für die nächste Hitzewelle, für den nächsten warmen Tag, ja, quasi der perfekte Song ist. Heatwave heißt dieser und der packt sommerliche Vibes auf eine ehrliche, melancholische Art zusammen. Der perfekte Song, um die Wärme trotz des herannahenden Herbstes noch ein allerletztes Mal richtig zu spüren. Sie sind nicht alleine, nein, sie haben sich Clouseau mit ins Boot geholt. Und ja, wer aufmerksam diesen Song ja quasi verfolgt und ihn anhört, der wird sehen, ja, dass nicht alles goldig und warm daherkommt, sondern auch einiges auch ein bisschen hinterfragt wird. Aber wir surfen auf dieser Welle, auf dieser Heatwave jetzt einfach mal mit den Jungs aus Gießen. Hier sind Okay Kid zusammen mit Clouseau und dem perfekten Soundtrack für einen sommerlich warmen, sonnigen Spätsommertag/Herbsttag. Heatwave.

Okay, Kid aus Gießen zusammen mit Clüso Heatwave hier in der Sendung, die so heißt, wie sie ist, Neudeutsch, neue deutschsprachige Musik. Und jetzt geht's weiter mit einer Band, die musste ich mir am Anfang tatsächlich warm hören. Die Zigaretten heißt diese. Sind die überhaupt noch erlaubt? Ja, man weiß es nicht. Ist ja auch egal. Wahrscheinlich erst ab 18 oder so. Ist ja völlig auch egal. Auf jeden Fall gibt's ein neues Album, das da heißt, eine gesunde Reaktion auf eine kranke Welt. Genau, das ist schon mal ein sehr außergewöhnlicher Titel. Eigentlich hätte dieses Album auch beinahe geheißen, wie heißt es so richtig? Ist auch egal. Stuhl vom Sperrmüll. Kein Witz. Nein, es ist wirklich so. Das schreiben sie zumindest in ihrem Pressetext. Und zum Glück sind die Songs geblieben, denn darauf finden sich unendliche Liebe, Trennung ins Ungewisse, Chaos, Hoffnung und Momente, die gleichzeitig komplett auseinanderfallen. Und genau deshalb funktionieren diese Songs. Ja, ich habe das Album angehört und dachte, boah, was ein Schrott. Dann habe ich mir das Album angehört und dachte, Mensch, was Indie? Und dann habe ich mir einen Song rausgepickt, wo ich so dachte, eigentlich gefällt mir die Nummer richtig gut. Und deswegen verdient dabei in der Sendung hier, ne, genau, Neudeutsch, neue deutschsprachige Musik, mein ganz persönlicher monatlicher Streifzug durch die deutschsprachige Musiklandschaft. Und ihr müsst jetzt selber entscheiden, ist es noch Rock'n'Roll, ist es schon, keine Ahnung, Punkrock, ist es vielleicht auch einfach nur Musik? Und was anderes wollen sie ja nicht machen, die Zigaretten, genau. Und die gehen auf Europa-Tournee, schreiben sie selber, mal gucken, wo sie es hinzieht. Auf jeden Fall, wie gesagt, das Album. Ich sag's nochmal ganz in Ruhe und ganz leise. Es heißt, eine gesunde Reaktion auf eine kranke Welt. Das ist dieses Album. Und jetzt gibt's die Zigaretten mit dem Titel, der da heißt, Mein Dach. Hey.

Musik von Die Zigaretten, mein Dach hier in der Sendung, die so heißt, wie sie ist, Neudeutsch, neue deutschsprachige Musik mit mir, mein persönlicher, monatlicher Streifzug durch die deutschsprachige Musiklandschaft mit mir, dem Micha. So, das wollte ich noch sagen eigentlich. Genau, und jetzt schlagen wir quasi eine Brücke von der, was war es denn jetzt, Rockmusik, Indie-Musik, keine Ahnung, Punkrock, ich weiß auch nicht. Auf jeden Fall geht es jetzt in Richtung Rap und deutschsprachigen Hip-Hop. Eine Mischung aus diesen und aber auch ein bisschen poppig das Ganze angehaucht. Und die Nummer, die da heißt, heißt Niemals und kommt von Dardan. Und der schlägt eine neue, ungewohnt emotionale Seite an. Statt auf große Attitüde setzt der Künstler auf persönliche Zeilen, Verletzlichkeit und die Auseinandersetzung mit einer Beziehung, die vor allem durch Abwesenheit geprägt war. Produziert wurde der Track vom Starproduzent Azide, der dem Song eine atmosphärische und zugleich überraschende Klangfarbe verleiht. Zwischen modernen Rap-Elementen und unerwarteten Indie-Vibe entsteht ein Sound, der Dardans emotionale Erzählweise in den Mittelpunkt stellt und dem Track eine besondere Tiefe gibt. Niemals ist damit nicht nur ein weiterer Song aus Dardans Federn, sondern ein ganz persönlicher Moment, in dem der Künstler deutlich erwachsener und reflektierter klingt als je zuvor. Ja, mehr habe ich dem auch nichts hinzuzufügen, habe ich gut vorgelesen. Und jetzt hört ihr alle mal gut zu. Hier ist Dardan mit Niemals.

Musik von Dardan, niemals hier in der Sendung, die so heißt, wie sie ist, Neudeutsch, neue deutschsprachige Musik mit mir, dem Micha, mein ganz persönlicher monatlicher Streifzug durch die deutschsprachige Musiklandschaft. Und jetzt kommt ein Track, der musste einfach dabei sein in dieser Sendung. Den habe ich mir rausgepickt und ich hatte Gänsehaut, als ich ihn das erste Mal gehört habe und das zweite Mal auch und das dritte Mal auch. Und eigentlich habe ich es immer noch, denn der Song, der heißt Schwarze Orchideen von Alice Stark und macht im Endeffekt die unsichtbaren inneren Kampf, den unsichtbaren Kampf, inneren Kampf spürbar. Der Song übersetzt eine tiefe Krise in eine konsequente Bildwelt. Gedanken schlagen Wurzeln, werden zu giftigen Pflanzen im Kopf und ranken sich immer weiter, bis die Luft zum Atmen fehlt. Zwischen wasserdichten Augen, einem Panikraum unter der Haut und einem lautlosen Fall wird aus innerer Überforderung ein eindringliches Bild und aus dem Song ein leiser Hilferuf. Hört ihn euch an. Ich persönlich, wie gesagt, starke Nummer. Alice Stark, passt ja auch zur Künstlerin, mit dem Song Schwarze Orchideen.

Ich lasse diesen Song noch einmal ganz kurz nachwirken. Alice Stark, Schwarze Orchideen. Und jetzt legt sich langsam auch wieder meine Gänsehaut. Richtig starke Nummer, wie ich persönlich finde. Und ich hoffe, euch geht's genauso da draußen, denn hier ist die Sendung, die so heißt, wie sie ist, Neudeutsch, neue deutschsprachige Musik. Mit mir, dem ich ja mein ganz persönlicher monatlicher Streifzug durch die deutschsprachige Musiklandschaft. Und jetzt geht's weiter mit einer Band, die heißt Provinz. Und jetzt werden einige aufschreien und sagen, was? Ja, sie sind wieder da und haben sogar eine neue Single mitgebracht, die da heißt Cry Baby Cry. Und das ist der Auftakt für ein neues Kapitel und eine Weiterentwicklung für die Band. Ein Eintauchen in eine intensive, nostalgische, leicht britisch angehauchten Indie-Pop-Sound, der trotzdem irgendwie dem roten Faden der Band treu bleibt. Und dieser Song ist eine Einladung, sich zu bewegen, zu lieben, zu fühlen, dem Schmerz der Freude und der Lust freien Lauf zu lassen. Gleichzeitig ist es die Suche nach einem Lebensgefühl, nach dieser einen großen, alles umfassenden Liebe, die keine Frage mehr stellt. Der sehnliche Wunsch danach, nicht mehr mit dem Gedanken aufzuwachen, dass es irgendwann irgendwo etwas Besseres gibt. Cry Baby Cry ist die ausgestreckte Hand für alle, die sich gerade Sorgen machen, sich einsam fühlen, bei denen die Tränen bereits fließen. Und diese Single ist ein Begleiter für die schweren und die leichten Zeiten. Es ist der finale Track in der Disco, der noch spielt, wenn die meisten schon gegangen sind. Wir hören rein in die neue Single von Provinz, die da heißt Cry Baby Cry.

Neue Musik von Provinz, Cry Baby Cry, die ganz frische, die ganz neue, die aktuelle Single hier in der Sendung. Diese heißt, wie sie ist, Neudeutsch, neue deutschsprachige Musik mit mir, dem Micha, der ganz persönliche monatliche Streifzug durch die deutschsprachige Musiklandschaft. Ach, was ist denn heute nur los? Mein Gott, ich freue mich einfach so, dass so viele tolle neue Musik dabei ist und so viele deutschsprachige Künstler hier diese Sendung zum Leben erwecken. Und ich hoffe natürlich, ihr da draußen hört gut zu und seid mit dabei. Jetzt geht's weiter mit Josias Ender. Ich hoffe, ich habe das richtig ausgesprochen. Schon ein sehr ungewöhnlicher Name, aber entstanden als Kleinstadterinnerung an die so verheißungsvolle wie abschiedsschwangere Zeit zwischen Abitur und Studium. Wenn eine alte Welt endet und eine neue beginnt, so ist dieser Song entstanden. Der da heißt Volksbank. Genau. Und sehr minimalistisch am Anfang. Sehr wenig drumrum. Eigentlich nur Gitarre und der Gesang. Und trotzdem, ja, nahm dieser Song Anfang in Berlin. Fertiggestellt wurde er in der Corona-Quarantäne im Haus seiner Eltern. Begleitet wird der Release von einem stimmungsvollen Musikvideo aus Berlins U-Bahn. Das kann man sich gerne mal anschauen. Und ja, was soll man noch zu diesem Song sagen? Josias Ender übersetzt die ganzen Bilder, die er sich da zusammengesammelt hat, poetisch in einen Gitarrenpop mit nachdenklichen Texten und eingängigen Melodien. Aufgewachsen ist er zwischen Ackerfurche und Waldrand im südwestlichen Nirgendwo und er zog dann zum Studieren nach Freiburg und später zum Leben dann nach Berlin. Und all das hat ihn geprägt und auch diese Nummer und auch dieses Lied. Und wir hören jetzt einfach mal rein. Hier ist Josias Ender mit Volksbank.

Josias Ender, Volksbank, der Titel, so heißt dieser, hier gehört in der Sendung, die so heißt, wie sie ist, Neudeutsch, neue deutschsprachige Musik mit mir, dem Micha, mein ganz persönlicher monatlicher Streifzug durch die deutschsprachige Musiklandschaft. Und jetzt geht's weiter mit Lena und Lius und die haben 2026 ihr Debütalbum veröffentlicht, unzählige Live-Shows gespielt und an neuen Tracks gearbeitet. Und jetzt gibt's genau diesen. Mit Parkplatz Crashout erzählen sie von dem Moment, in dem der Druck zu viel wird und plötzlich alles gleichzeitig auf einen einprasselt. Wenn selbst die kleinsten Dinge unüberwindbar erscheinen und man eigentlich nur kurz irgendwo anhalten möchte, um wieder Luft zu bekommen. Eine Pophymne über die junge Generation mit viel Lena und Lius Liebe. Eines steht außer Frage, die Begegnung zwischen Lena und Lius ist kosmisch. Ob man es auf die Sterne oder die Magie des Internets schieben mag, bleibt jedem, der das Indie-Duo kennt, selbst überlassen. Die Musik der beiden ist der Soundtrack des Erwachsenen und des Älterwerdens, der sich irgendwo zwischen den melancholischen Weiten des Universums in den inmitten Momenten des Alltags sinnsüchtiger Wehmut und Jugendnostalgie irgendwo irgendwie dann abspielt. Musik, die nahe geht, den HörerInnen, aber auch den beiden selbst. Deswegen jetzt hier Musik von den beiden, Lena und Linus, zusammen, ja, mit dem Titel Parkplatz Crashout.

0: Lena und Linus, Parkplatz Crash Out, hier in der Sendung, die so heißt, wie sie ist. Neudeutsch, neue deutschsprachige Musik mit mir, nämlich ja mein ganz persönlicher monatlicher Streifzug durch die deutschsprachige Musiklandschaft. Oktober ist es, die Oktoberausgabe. Ja, wir sind schon mittendrin im Spätsommer, im Herbst, man merkt es. Ganz viel neue deutschsprachige Musik, die ja quasi frisch aus dem Presswerk gekommen ist, die aus dem Tonstudio quasi jetzt ja ihre EPs neu, ihre Alben neu und aber auch ihre Tourneen ankündigen und präsentieren, was denn da so alles musikalisch entstanden ist über die letzten Monate. So zum Beispiel auch der 22-jährige Tobias aus Niederbayern. Der verbindet einen ganz eigenen akustisch geprägten Sound mit Einflüssen aus den 70er Jahre Country, englischem Folk sowie modernem Indie-Pop und singt dabei mit einem leicht bayerischen Dialekt. Ja, hört man aber fast gar nicht raus, bin ich der Meinung. Aber wenn man genau hinhört, vielleicht dann doch, ist ja auch egal. Auf jeden Fall eine neue Single, die gibt's. Ein Teil von mir heißt diese und das ist ja quasi die dritte Single aus der aktuellen EP, eine EP für mich und thematisiert darin das Loslassen von Menschen, die dennoch Spuren im eigenen Leben hinterlassen. Neben ja, dem Gefühl, jemanden loslassen zu müssen, ohne ihn jemals wirklich zu verlieren, erklärt Tobias über den Song, den er im Oktober auf seiner Headliner-Tour präsentiert hat. So, und die EP, die kann man sich auch mal ranhören. Ich sag nochmal den Titel, eine EP für mich. Der Newcomer heißt Tobias und die aktuelle Single, die heißt Ein Teil von mir.
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Das Musik von Tobias aus der EP, eine EP für mich mit dem Titel Ein Teil von mir. Und ein Teil von mir möchte gerne noch stundenlang weitermachen und sich durchwühlen durch unzählige deutschsprachige Musik. Und der andere Teil, der sagt jetzt, oh ja, ihr müsst stark sein an dieser Stelle, denn diese Sendung nähert sich ihrem Ende. Ich bedanke mich beim Einschalten bei den Hörern von Tide Radio, vom Stadtradio Göttingen, von Radio Enno in Nordhausen und vom Webradio Deutsch FM. Eine Sprache, ganz viel Musik. Die Oktoberausgabe der Sendung, die so heißt, wie sie ist, Neudeutsch, neue deutschsprachige Musik, ist schon wieder an ihrem Ende angelangt. Aber ich freue mich jetzt schon auf die Novemberausgabe mit ganz viel neuer deutschsprachiger Musik. Ich bin raus an dieser Stelle, sage Tschüss und Ahoi, haltet mich aktuell, euer Micha. Und für alle fleißigen, aufmerksamen Hörer da draußen, einen habe ich noch. Kommt von Johnny Mahoro, der zählt aktuell zu den spannendsten Newcomer im Deutsch-Indie-Pop und hat ein Feature rausgebracht mit Nicht das Ende der Welt zusammen mit Rowley. Gedenkt diesen, der ist vor kurzem verstorben. Wir gedenken ihm an dieser Stelle. Und Johnny Mahoro, viel Erfolg weiterhin mit deiner Musik. Ein heller Hoffnungsschimmer, verpackt in einer catchy Hook und mit schnellen Drums. Und es ist nicht das Ende der Welt, wenn diese Sendung zu Ende ist und ihr jetzt Musik hört von Johnny Mahoro und Rowley.

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Axel Wunschbox, die Hörergruß- und Wunschsendung jeden Dienstag live aus Studio 1 von 15 bis 17 Uhr. Das Ganze hier aus Studio 1 aus der 8. Etage am August-Behe, Platz 6 hier in Nordhausen. Und bei heute etwas trüben Wetter da draußen. Ja, es wird Herbst. Ich erfülle wieder eure Musikwünsche von Volksmusik bis aktuelle Charts. Für die kommenden zwei Stunden wünsche ich natürlich viel, viel Spaß und natürlich wieder mit mir und meiner Musik. So, wir haben heute den 13. Oktober 2026. Ja, vorige Woche ein Missgeschick. Ich habe schon im Studio gesessen, klappe mein Laptop auf und was war? Er war hinüber. Es war wirklich nichts mehr zu machen, sodass ich eigentlich gar nicht auf Sendung gehen konnte, auch nicht irgendwas. Wie gesagt, Laptop im Arsch. So, heute mit neuen Laptop wieder am Start und es funktioniert alles jetzt wunderbar hier. Und wie gesagt, für die kommenden zwei Stunden mit mir und meiner Musik wird alles gut und passieren. So, gibt es denn noch irgendwas zu sagen? Erstmal vor Moment, erstmal nicht. Den Überblick über Axel Wunschbox, das erfolgt wieder wie gewohnt nach der ersten Musik. Und die wäre jetzt Belinda Carlisle.

15 Uhr und 6 Minuten. Ihr hört Radio Enno mit der Sendung Access Wunschbox, die Hörergruß- und Wunschsendung. So, was gibt's heute alles bei Access Wunschbox? Erstmal um 15.30 Uhr der ausführliche Wetterbericht für die Region Nordhausen und das bis einschließlich nächste Woche Dienstag. Und da haben wir schon wieder den 20. Oktober. Oktober ist auch schon fast vorbei. Ja, Wahnsinn. So, um 15.45 Uhr dann der Ostrock-Titel. Lasst euch überraschen, was ich heute mitgebracht habe für euch. Dann 16 Uhr die Nachrichten. Und in der zweiten Stunde wieder Comedy mit Paul Panzer. Die aktuellen Tageshits, die ich noch so habe, für euch rausgesucht. Und hier kommt sie, die Hotline für das Studio 1 für eure Musikwünsche oder Grüße. Das ist die 03631 für Nordhausen und dann die 99 33 11. Ja, hier nochmal die Hotline für das Studio 1, 03631 für Nordhausen und dann die 99 33 11. Ja, die Hotline für eure Musikwünsche, Grüße. Ich bin wirklich heute da. Ja, mein Laptop streikt nicht. Ich habe einen neuen wieder. Ja, wunderbar. Gut, ich mache erstmal Musik und dann gucken wir mal schon auf die Termine des Tages. Und das ist hier Roxette mit Joyride.

Wir kommen jetzt zu den Terminen des Tages. Also als erster heute für den 13. Oktober sind erstmal die Namenstage. Die wären heute Andreas, Eduard, Edward, Gerald und was? Simpert. Also den Namen kenne ich nicht. Simpert Seifert, ja, gut. Es klingt irgendwie komisch, keine Ahnung. Jo. Also, das waren die Namenstage vom 13. Oktober. Was haben wir heute noch? Den Internationalen Tag der Katastrophenvorbeugung. Ja, es wird ja auch regelmäßig immer geprobt. Muss auch sein, damit alles dann, wenn es wirklich dann mal zukommt, alles perfekt klappt. Was haben wir noch? Internationaler Zieh dich fein an Tag. Oh, da muss ich ja heute noch einen Schlips und Kragen ansetzen. Ich habe leider heute keinen Schlips und Kragen hier im Studio an. Stell dich deinen Ängsten Tag. Ja, ich weiß nicht, was ist das damit soll. Dann haben wir noch was. Weltthrombosetag. Ja, ganz wichtig, wie gesagt, kann manchmal ganz schwierige Verläufe haben. Auch ganz wichtig. Und Tag des Gedächtnistrainings mache ich jeden Tag irgendwo am PC oder irgend sowas, mache ich so Suchspiele, also ich trainiere schon ein bisschen was. Und dann haben wir heute einen ganz speziellen Tag, oh, für unsere Frauen. Heute mal ohne BH-Tag, also ohne BH, lässt ja auf einen interessanten Abend da mal warten. Ne? Das waren die Termine des Tages. Weiter geht's vom Axel mit Depeche Mode. Enjoy the silence.

0: Ja, Depeche Mode um 15:17 kommen wir jetzt zum ersten Musikwunsch bei Access Wunschbox, die Hörergruße Wunschsendung, und zwar für den Matze Steikes aus Rostock, wie sagen Ehmeier Nordhäuser. Er schreibt mal, das Wetter, es sieht da oben viel schöner aus. Er schreibt hier mal Sonne und er schickt uns ein bisschen Sonne hier runter. Ja, wir haben es total bewölkt hier unten und ab und zu mal Nieselregen. Ich danke dir für den kurzen Wetterbericht und dein Musikwunsch kommt jetzt auch gleich. Ach so, und er hat mir geschrieben, Simpert, weil ich gesagt habe, Simpert, den Namen kenne ich nicht, war ein Pirat, schreibt er hier. Hm, ist ja, man lernt nie aus. So, ja, und ich, jetzt kommt der Musikwunsch von Matze Seikes für Materz und sie sagt, also viele Grüße nach Rostock und ich sage, los geht's und ja, Band ab.
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Ja, das war der Musikwunsch für den Matze Seinkes. Solltet ihr auch Musikwünsche oder Grüße haben, ganz einfach anrufen, Herr Maxe, 03631 400.000, dann die 99 33 11, oder auch schreiben per Mail, habe ich ja noch vergessen, ja, an axel-wunschbox@web.de oder an info@radio-no.de, Kennwort Axis Wunschbox, Hörergruß. So, los geht's weiter mit den 18s und Upside Down.

0: Ja, die 18s, jetzt kommen wir zum nächsten Musikwunsch, und zwar für den Carsten Thorhauer. Ja, er war ja mit in Neustadt am Teichfunken, und da habe ich ja die Lasershow gespielt, und den von dem einen Titel, den gefällt wieder auch in Sachsenhausen, wo ich war, kommen Sie gleich, was ist das für ein Titel, ein geiler Titel. Ach, wunderbar. Und der Carsten Thorhauer hat sich den natürlich auch gewünscht. VNV Nation mit Nova. Carsten, hier kommt dein, auch mein Name mit. VNV Nation, Musikwunsch, und los geht's, Band ab.
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0: Das war der Musikwunsch für den Carsten Thorhauer mit VNV Nation und Nova. Ja, solltet ihr auch Musikwünsche oder Grüße haben, einfach anrufen 03631 für Nordhausen und die 99 33 11, die Studio-Hotline. Da habt dann Axel gleich an der Strippe. Und jetzt kommen wir um 15:32 Minuten zum aktuellen Wetterbericht für die Region Nordhausen. Das bis nächste Woche Dienstag. Heute Nacht bleibt es bewölkt und das bei sage und schreibe 9 Grad. Wir kommen zum Dienstag, zum Mittwoch. Heute haben wir ja Dienstag. Hallo. Heute zum Mittwoch, den 14. Oktober. Sonne und Wolken wechseln sich ab. 16 Grad die Höchsttemperatur und 2 Grad in der Nacht. Am Donnerstag zeigt sich die Sonne doch ein bisschen mehr noch sogar. Am 15. Oktober Wolken und Sonne, angenehm warm, 17 Grad Höchsttemperatur und in der Nacht wird es dann aber frisch mit 2 Grad. Freitag, der 16. Oktober, Sonne und Wolken wieder wechseln sich ab, 19 Grad die Höchsttemperatur und 9 Grad in der Nacht. Samstag, der 17. Oktober, es ist freundlich und das bei 13 Grad Höchsttemperatur und 4 Grad in der Nacht. Der Sonntag, der 18. Oktober. Es bleibt bewölkt den ganzen Tag, so wie es aussieht hier. 12 Grad Höchsttemperatur und 4 Grad in der Nacht. Ebenso am Montag, den 19. Oktober, wolkig. 12 Grad Höchsttemperatur und 5 Grad in der Nacht. Und nächste Woche Dienstag soll es dann doch mal wieder die Sonne ein bisschen scheinen soll. Ja, bei 12 Grad Höchsttemperatur und 3 Grad in der Nacht. Das war sie, die Wettervorhersage für die Region Nordhausen bis einschließlich nächste Woche Dienstag, den 20. Oktober. Und dann nächste Woche, dann glaube ich, schalten wir schon wieder am 24. Ja, da schalten nächstes Wochenende. Nicht dieses, nächstes Wochenende. Da haben wir schon wieder Ende der Sommerzeit. Aber bis dahin haben wir noch ein bisschen Zeit und machen weiter mit Musik und das mit Lady Gaga und Alejandro. Und danach kommen wir zum nächsten Musikwunsch und zwar für die Lea Marie.
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0: Ja, Radio Enno mit der Sendung Access Wunschbox. Sie hören Gruß und Wunschsendung. Ja, ich erfülle eure Musikwünsche von Volksmusik bis aktuelle Charts. Ja, und wir kommen zum nächsten Musikwunsch. Und das für die Lea Marie. Ganz liebe Grüße zu dir. Und sie wünsche ich einen schönen Titel, ein Oldie sozusagen, Moody Blues mit Night in White Satin. Und ich sage, los geht's, Band ab. Und viele liebe Grüße nochmal zu dir und ab.
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Ja, das war der Musikwunsch für die Lea Marie. Ganz liebe Grüße nochmal zu dir. Und solltet ihr auch Musikwünsche oder Grüße haben, ganz einfach bei mir anrufen. 03631 für Nordhausen und dann die 99 33 und dann die 11. Und jetzt gibt noch einen Titel und danach ist schon wieder Ostsockzeit.

So, jetzt ist genau um 15:45 Ostlockzeit. Heute einen schönen Titel mal rausgesucht von der Gruppe Transit. Und zwar, ich fahre an die Küste. Und ich bleibe doch erstmal in Nordhausen. An die Küste fahre ich nur, wenn schönes Wetter ist. Nein, hier kommt der Ostlock-Titel, wie gesagt, mit der Gruppe Transit. Ich fahre an die Küste. Viel Spaß damit.

Ja, das war heute mein Ostsee-Titel von der Gruppe Transit, war ja die letzte auch bekannt und wie gesagt. So, weiter geht's dann mit erstmal dem anderen Zahnarzt dann, mit Dr. Alban, It's My Life. Und danach kommen wir zum Musikwunsch für meine andere Augenärztin, die, ja, Anja.

0: It's my life, Dr. Alban. Und jetzt kommt der nächste Musikwunsch und auch für eine Frau Doktorin und nämlich dir, Anja Klees. Viele, viele liebe Grüße nach Leinefelde. Viel Erfolg für deine neue Augenarztpraxis in Leinefelde. Sag mal, toi, toi, toi, sag ich nur. Und die Anja, Frau Dr. Anja, hat ja nun auch einen Musikwunsch mir geschickt und das von Alicia Keys mit New York. Ja, wie sagt jetzt, liebe Anja, hier kommt dein Musikwunsch. Ich sage viele liebe Grüße zu dir und ich sage, los geht's und Band ab.
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Ja, das war der Musiktürme Geschwür, die meine liebe Frau Dr. Anja Klees mit ihrer neuen Praxis in Leinefelde, wie sagt man, toi, toi, toi und alles Gute, wie gesagt, und viel Erfolg weiterhin. So, ja, was soll ich noch sagen? Ein Titel haben wir noch und dann kommen die Nachrichten von Radio Enno. Jetzt schaue ich mal jetzt, dass wir noch einen kurzen Titel irgendwo finden. Hier haben wir nicht hier alle Wetter. Doch, hier haben wir noch eins hier. Nee, Paul Panzer ist das. Alles klar, also dann machen wir erstmal einen Titel noch und anschließend ja, kommt dann die Nachricht von Radio Enno. Erstmal hier Snap mit Rhythm is a Dancer.

0: Ja, das war Snap mit Rhythm is a Dancer und wir kommen jetzt, haben wir zwei Minuten Verspätung, gut, alles macht nichts. Wir sind live hier aus Studio 1 und jetzt, wie gesagt, die Nachrichten von Radio Enno.
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2: Am Mikrofon begrüßt die Lilly Firma und das sind unsere Schlagzeilen. Sanierung, Arbeiten an Rathausfassade in Nordhausen. Schulobst, Programm an Grundschulen wird fortgeführt. Digitalisierung, Thüringen-App soll bis Jahresende verfügbar sein. Und Landesgartenschau, Leinefelde-Worbis zieht Bilanz nach 172 Tagen. Das Wetter, heute ist es bewölkt und regnerisch bei maximal 16 Grad. Am historischen Nordhäuser Rathaus wird derzeit gearbeitet. Teile der Fassade sind eingerüstet und auch der Roland vor dem Gebäude ist seit letzter Woche hinter einem Gerüst verschwunden. Grund sind notwendige Sanierungs- und Restaurierungsarbeiten. An der Rathausfassade werden im Laufe der Zeit entstandene Schäden ausgebessert und der Sockelbereich aufgearbeitet. Auch die Roland-Figur und ihr Dach werden restauriert. Dabei sollen kleinere Oberflächenschäden beseitigt und die Farbe aufgefrischt werden. Die Stadt Nordhausen setzt ihr Schulobstprogramm an den städtischen Grundschulen fort. Kinder zwischen 6 und 10 Jahren erhalten dabei einmal pro Woche eine Portion frisches Obst oder Gemüse. Ausgegeben wird es direkt in den Horten der jeweiligen Schulstandorte. Der aktuelle Förderzeitraum läuft von Oktober 26 bis März 27. Eine Verlängerung ist möglich. Ziel ist es, gesunde Ernährungsgewohnheiten zu fördern und Kindern den Wert regionaler Lebensmittel näher zu bringen. Finanziert wird das Programm durch die Europäische Union und den Freistaat Thüringen. Die Landesregierung lässt zurzeit eine neue Thüringen-App programmieren und setzt dabei auch auf regionale Firmen. Bisher flossen nach Angaben des Digitalministeriums rund 300.000 Euro an Entwicklungskosten. Davon ging gut ein Drittel an Thüringer Unternehmen. Die App soll digitale Angebote der Verwaltung bündeln und Einwohnern, zum Beispiel Anträge bei Behörden, per Smartphone erleichtern. Laut Ministerium liegt das Projekt im Zeitplan. Eine Testversion ist fast fertig. Die komplette App soll bis Ende des Jahres verfügbar sein. Die Landesgartenschau in Leinefelde-Worbis ist zu Ende.

0: Die Temperaturen steigen auf 13 bis 16 Grad. Im Harz werden 9 bis 13 Grad erreicht. Dazu weht meist ein schwacher Südwind. In den höheren Lagen kann er zeitweise böig auffrischen. In der Nacht zum Mittwoch bleibt der Himmel zunächst bedeckt und Regen zieht vom West nach Ost durch. Der Wind weht schwach bis mäßig und dreht von Südwest auf West.
1: Es ist 16 Uhr und 5 Minuten, zweiter Teil von Axels Wunschbox, die Hörergruß- und Wunschsendung. Ja, das Ganze live hier aus Studio 1 am Augustbier, Platz 6 in Nordhausen. Und am Mikrofon, wie gewohnt, euer Axel Seifert hier aus Nordhausen. Für die kommende Stunde noch ganz viel Spaß natürlich mit mir, meiner Musik und euren Musikwünschen. Hier kommt sie nochmal, die Hotline für das Studio 1 hier. 036314 Nordhausen und dann die 9933 und dann die 11. So, nach dem Titel von Before, kommen wir zum nächsten Musikwunsch.

0: Ja, wir kommen zum nächsten Musikwunsch, und zwar für die Martina Futschig aus Wien. Sie wünscht sich einen Titel, ja, von Chris Norman, Baby, I Miss You. Den anderen habe ich leider nicht gefunden. Ja, und wie gesagt, viele Grüße nach Wien. Hier geht, kommt dein Musikwunsch. Ich sage, los geht's und ja, Band ab.
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Das war der Musikwunsch für die Martina Futschek aus Wien. Damit gehen nochmal viele Grüße nach Wien. Ja, wie gesagt, solltet ihr auch Musikwünsche oder Grüße haben, wie heißt sie? Die Hotline, ja, 03631 für Nordhausen und dann die 993311. Ja, ein Titel noch und dann kommen wir schon wieder zum nächsten Musikwunsch.

0: Ja, um 16.16 Uhr, das ist gut, 16.16 Uhr. Der nächste Musikwunsch nochmal hier für die Lea Marie. Sie wünscht einen Titel von Disturbed mit The Sound of Silence. Ich sage mal viele liebe Grüße nochmal zu dir. Hier kommt dein Musikwunsch. Ich sage, los geht's und Band ab.
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Ja, der Musikwunsch von der oder für die Lea Marie. Wie gesagt, nochmal viele Grüße zu dir. Und ja, weiter geht's mit Captain Jack und Eiko Eiko. Und dann der nächste Musikwunsch dann nochmal für den Matze Seikes. Und damit gehen die Grüße nochmal nach Rostock. Aber erstmal Captain Jack mit Eiko Eiko. Hey, hey.

0: Praxiswunschbox erfüllt eure Musikwünsche. Und dann, wie gesagt, nochmal der Musikwunsch für den Matze Salkes aus Rostock, ehemaliger Nordhäuser. Und er wünscht noch einen Titel von Matthias Reim, Jedes Bild von dir. Und ich sage, los geht's und Band ab. Viel Spaß damit.
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Das war der Musikwunsch für den Matze Sykes aus Rostock. So, wie gesagt, Musikwünsche oder Grüße einfach richten an axel-wunschbox@web.de oder anrufen 03631 für Nordhausen und dann die 99 33 und dann die 11. So, jetzt lassen wir mal ein bisschen krachen mit John Wayne, Because Tonight.

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0: Mike Tina Turner mit Nightbush. So, wir kommen zum nächsten Musikwunsch um 16 Uhr und ja, 35 Minuten. Ja, für den Bodo aus Wien, damit er nicht einschläft. Ich hoffe, ich habe ihn jetzt geweckt, irgendwo in irgendeiner Art und Weise. So, sein Musikwunsch Status Quo mit Going Nowhere. Und ich sage, los geht's und ja, Band ab.
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0: Das war der Musikwunsch für den Bodo aus Bielen. So, solltet ihr Musikwünsche oder Grüße haben, wie gesagt, schreiben axel-wunschbox@web.de oder hier anrufen 03631 für Nordhausen und dann die 9933 und dann die 11. So. So, weiter geht's erstmal mit schöner Musik noch.
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0: ist genau auf den Gongschlag genau 16 Uhr und 45 Minuten. Und was fehlt noch? Ja, Comedy mit meinem Freund Paul Pointzauer. Viel Spaß damit.
1: Und ich dachte, es wäre gelaufen. Ich sag ja, Hilde, ich sag mal, Projekt Leidenschaft, voller Erfolg. Wir nehmen jetzt einen Leihwagen und fahren nach Hause. Nee, sagte. Jetzt kommt das Hickleid. Ich sag, bitte lass es nicht werden, wie es sich anhört. Hilde mit mir in Hamburg auf der Repserbahn. Zielstrebig steht sie vorm Laden. Große Leuchtbuchstaben. Sado Maso. Ich denke, ja, wieder so ein hipper Name vom jungen, aufstrebenden Unternehmen, ne? Das, ne? Sado Maso, Maso, das ist einfach ein verrückter Name von einer Firma, ne? So, gibt ja so Friseure, die nennen sich Schnittgut oder so ein Hamburger Laden, ne? Einbürgerung, ja, verrückt, crazy, Sado Maso, Maso. Hilde zieht mich rein in den Laden. Wir stehen im Laden. Und ich denke, ja, ein Laden für Motorradkombis. Ich sage, Hilde, du weißt, ich habe nur Klasse 1. Ja, ja, ja. Überall Motorradlederkombis. Alle schwarz. Teilweise mit Kapuze, ne? Gab ein paar Sportausführungen mit rotem Ball im Mund. Dann kam der Verkäufer. Hallo. Sag, oh, ein Kölner. Und während ich irgendwas sagen konnte, zeigt Hilde auf so ein Motorradkombi und sagt, der da. Und ich musste das Ding anziehen. Ganz schlecht verarbeitet. Ganz schlecht verarbeitet. Ich weiß nicht, wo die das haben nähen lassen. Der Reißverschluss war nicht hier, der war hier. Hilde sagt, den nehmen wir. Und ich wollte noch sagen, Und Hilde sagt, ich glaube, er will ihn gleich anlassen.
0: Ja, Comedy mit Paul Pointzauer.

David Guetta mit Forever Young. Ja, das Original von Alphaville. So, ein Titel haben wir noch und dann schauen wir mal auf das Programm von Radio Enno, was nach Access Wunschbox Live kommt.

Wir schauen jetzt auf das Programm von Radio Enno, was nach Access Wunschbox live kommt. 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So, erstmal weiter noch mit Musik.

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Ansonsten sage ich Tschüss, bye bye, bleibt alle schön gesund. Wie gesagt, die Grippe schlägt jetzt langsam überall zu. Und ich sage, euer Axel Seifert hier aus Nordhausen, der auch die letzten zwei Stunden hier diese Sendeverantwortung im Studio 1 hatte. So, ich sage Tschüss, bye bye, macht's gut, tschüss.

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3: Am Mikrofon begrüßt sie Lilly Firmer und das sind unsere Schlagzeilen. Sanierung. Arbeiten an Rathausfassade in Nordhausen. Schulobst. Programm an Grundschulen wird fortgeführt. Digitalisierung. Thüringen-App soll bis Jahresende verfügbar sein. Und Landesgartenschau. Leinefelde-Worbis zieht Bilanz nach 172 Tagen. Das Wetter? Heute ist es bewölkt und regnerisch bei maximal 16 Grad. Am historischen Nordhäuser Rathaus wird derzeit gearbeitet. Teile der Fassade sind eingerüstet und auch der Roland vor dem Gebäude ist seit letzter Woche hinter einem Gerüst verschwunden. Grund sind notwendige Sanierungs- und Restaurierungsarbeiten. An der Rathausfassade werden im Laufe der Zeit entstandene Schäden ausgebessert und der Sockelbereich aufgearbeitet. Auch die Roland-Figur und ihr Dach werden restauriert. Dabei sollen kleinere Oberflächenschäden beseitigt und die Farbe aufgefrischt werden. Die Stadt Nordhausen setzt ihr Schulobstprogramm an den städtischen Grundschulen fort. Kinder zwischen 6 und 10 Jahren erhalten dabei einmal pro Woche eine Portion frisches Obst oder Gemüse. Ausgegeben wird es direkt in den Horten der jeweiligen Schulstandorte. Der aktuelle Förderzeitraum läuft von Oktober 26 bis März 27. Eine Verlängerung ist möglich. Ziel ist es, gesunde Ernährungsgewohnheiten zu fördern und Kindern den Wert regionaler Lebensmittel näher zu bringen. Finanziert wird das Programm durch die Europäische Union und den Freistaat Thüringen. Die Landesregierung lässt zurzeit eine neue Thüringen-App programmieren und setzt dabei auch auf regionale Firmen. Bisher flossen nach Angaben des Digitalministeriums rund 300.000 Euro an Entwicklungskosten. Davon ging gut ein Drittel an Thüringer Unternehmen. Die App soll digitale Angebote der Verwaltung bündeln und Einwohnern, zum Beispiel Anträge bei Behörden, per Smartphone erleichtern. Laut Ministerium liegt das Projekt im Zeitplan. Eine Testversion ist fast fertig. Die komplette App soll bis Ende des Jahres verfügbar sein. Die Landesgartenschau in Leinefelde-Worbis ist zu Ende. Nach 172 Tagen zog die Veranstaltung rund 300.000 Besucher an und blieb damit etwas hinter der Erwartung zurück. Rund 50 Millionen Euro flossen in die Umgestaltung der Stadt. Neue Grünflächen, Wege und Freizeitangebote sollen den Einwohnern auch künftig zugutekommen. Neben kulturellen Veranstaltungen profitierte vor allem der Tourismus von der Gartenschau. Sie hat das Stadtbild verändert und neue Impulse für die Entwicklung der Region gesetzt. Und nun das Wetter für Nordhausen und den Südharz. Heute starteten wir zunächst heiter bis wolkig. Im Laufe des Tages ziehen vom Westen her dichtere Wolken auf. Am Nachmittag setzt gebietsweise Regen ein. Die Temperaturen steigen auf 13 bis 16 Grad. Im Harz werden 9 bis 13 Grad erreicht. Dazu weht meist ein schwacher Südwind. In den höheren Lagen kann er zeitweise böig auffrischen. In der Nacht zum Mittwoch bleibt der Himmel zunächst bedeckt und Regen zieht vom West nach Ost durch. Der Wind weht schwach bis mäßig und dreht von Südwest auf West.
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1: Am Mikrofon begrüßt sie Lilly Firmer und das sind unsere Schlagzeilen. Sanierung, Arbeiten an Rathausfassade in Nordhausen. Schulobst, Programm an Grundschulen wird fortgeführt. Digitalisierung, Thüringen-App soll bis Jahresende verfügbar sein. Und Landesgartenschau, Leinefelde-Worbis zieht Bilanz nach 172 Tagen. Das Wetter? Heute ist es bewölkt und regnerisch bei maximal 16 Grad. Am historischen Nordhäuser Rathaus wird derzeit gearbeitet. Teile der Fassade sind eingerüstet und auch der Roland vor dem Gebäude ist seit letzter Woche hinter einem Gerüst verschwunden. Grund sind notwendige Sanierungs- und Restaurierungsarbeiten. An der Rathausfassade werden im Laufe der Zeit entstandene Schäden ausgebessert und der Sockelbereich aufgearbeitet. Auch die Roland-Figur und ihr Dach werden restauriert. Dabei sollen kleinere Oberflächenschäden beseitigt und die Farbe aufgefrischt werden. Die Stadt Nordhausen setzt ihr Schulobstprogramm an den städtischen Grundschulen fort. Kinder zwischen 6 und 10 Jahren erhalten dabei einmal pro Woche eine Portion frisches Obst oder Gemüse. Ausgegeben wird es direkt in den Horten der jeweiligen Schulstandorte. Der aktuelle Förderzeitraum läuft von Oktober 26 bis März 27. Eine Verlängerung ist möglich. Ziel ist es, gesunde Ernährungsgewohnheiten zu fördern und Kindern den Wert regionaler Lebensmittel näher zu bringen. Finanziert wird das Programm durch die Europäische Union und den Freistaat Thüringen. Die Landesregierung lässt zurzeit eine neue Thüringen-App programmieren und setzt dabei auch auf regionale Firmen. Bisher flossen nach Angaben des Digitalministeriums rund 300.000 Euro an Entwicklungskosten. Davon ging gut ein Drittel an Thüringer Unternehmen. Die App soll digitale Angebote der Verwaltung bündeln und Einwohnern, zum Beispiel Anträge bei Behörden, per Smartphone erleichtern. Laut Ministerium liegt das Projekt im Zeitplan. Eine Testversion ist fast fertig. Die komplette App soll bis Ende des Jahres verfügbar sein. Die Landesgartenschau in Leinefelde-Worbis ist zu Ende. Nach 172 Tagen zog die Veranstaltung rund 300.000 Besucher an und blieb damit etwas hinter der Erwartung zurück. Rund 50 Millionen Euro flossen in die Umgestaltung der Stadt. Neue Grünflächen, Wege und Freizeitangebote sollen den Einwohnern auch künftig zugutekommen. Neben kulturellen Veranstaltungen profitierte vor allem der Tourismus von der Gartenschau. Sie hat das Stadtbild verändert und neue Impulse für die Entwicklung der Region gesetzt. Und nun das Wetter für Nordhausen und den Südharz. Heute starteten wir zunächst heiter bis wolkig. Im Laufe des Tages ziehen vom Westen her dichtere Wolken auf. Am Nachmittag setzt gebietsweise Regen ein. Die Temperaturen steigen auf 13 bis 16 Grad. Im Harz werden 9 bis 13 Grad erreicht. Dazu weht meist ein schwacher Südwind. In den höheren Lagen kann er zeitweise böig auffrischen. In der Nacht zum Mittwoch bleibt der Himmel zunächst bedeckt und Regen zieht vom West nach Ost durch. Der Wind weht schwach bis mäßig und dreht von Südwest auf West.

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1: Zurzeit berät der Thüringer Landtag über ein neues Mediengesetz, in dem unter anderem kommerzielle Lokalradios ermöglicht werden sollen und die zwei landesweiten Programme, bisher Konkurrenten, nun auch redaktionell zusammenarbeiten dürfen. Gleichzeitig kämpfen die 6 Thüringer Bürgerradios, zu denen auch Enno gehört, ums Überleben, da die Finanzierung durch die Thüringer Landesmedienanstalt nur noch bis Ende kommenden Jahres gesichert ist. 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
2: Wir müssen einfach mal reden. Ich meine, wir reden ja oft, aber wir müssen auch mal am Mikrofon so mal Dinge klären. Du hast überhaupt nichts gemacht, aber es wabern hier so Dinge und stehen im Raum. Und wenn ich mit Leuten über Radio Frei rede, wird immer gefragt, sag mal, was ist da los bei euch? Ist da was in der Mache? Ist da was in der Schwebe? Besteht Gefahr für Radio Frei? Denn wir wollen mal über die Zukunft von Radio Frei reden und eben Medienberichte. Jüngst war auch im Thüringen-Journal waren wir auch Thema, war Kollegin Uli auch zu sehen. Und deswegen wollte ich mit dir gern mal so gemeinsam zusammentragen, was so Stand der Dinge ist und was jetzt wirklich dran ist, dass Radio Frei irgendwann mal nicht mehr existieren könnte. Und ich habe nämlich gelesen bei Medienpolitiker Steffen Quasebart, da stand drin, dass einmal, wenn man so möchte, Gefahr von der Thüringer Landesmedienanstalt droht, von der TLM, das ist ja unsere Aufsichtsbehörde und wir kriegen Geld von ihnen. Und da schreibt Steffen Quasebart, das ist das eine Ereignis, um das mal zu betonen, dass aus den 6 Bürgerradios, die es ja in Thüringen gibt, wir sind eins davon, 3 werden sollen, schreibt Quasebart. Also, dass da Kürzungspläne sind und Standorte eben geschlossen werden sollen. Da wollte ich erstmal fragen, was da dran ist. Können wir mal darüber reden?
3: Es gibt verschiedene Vorschläge, die im Raum stehen. Einer davon ist dieser Vorschlag, aus 6 macht 3. Der Hintergrund ist der, die Rundfunkgebühren, durch die sich ja die Landesmedienanstalt und damit auch wir finanzieren, wir sind von den Rundfunkgebühren abhängig. Die sind seit 10 Jahren stagnieren die. Das ist praktisch eine Kürzung, es gab keinen Aufwuchs und weil dadurch die TLM weniger Geld hat, soll es 250.000 Euro weniger geben. Insgesamt werden ungefähr 1 Million für die Bürgersender in ganz Thüringen, für die 6 Bürgersender ausgegeben. Das ist an sich schon mal nicht viel Geld für den gesetzlichen Auftrag, zu dem wir auch gleich nochmal kommen. Das ist sehr wenig Geld, prekäre Beschäftigung, immer wieder das Problem, wo kriegt man sonst noch Geld her. Aber dann 250.000 weniger würde nicht mehr reichen für 6 Sender, sagt die TLM. Deswegen ist ein Modell, was im Raum steht, was auch Steffen Quasebart geschrieben hat, auf 3 zu reduzieren, damit die dann auskömmlich finanziert werden. Jetzt mal vereinfacht gesagt. Das ist aber erstmal nur ein Vorschlag.
2: Der
3: uns natürlich trotzdem beunruhigt.
2: Der uns beunruhigt und dann wird es ja darum gehen, hauen und stechen und so weiter. Wer von den 3 und darauf wollen wir uns bestenfalls gar nicht einlassen. Und um das mal zu sagen, das sind also die Pläne, die Steffen Quasebart da zitiert von der TLM, dass pro Jahr dann für 3 Sender dann nur noch 57.000 Euro ausgegeben werden. Also es geht einmal auf der einen Seite ums Geld. Du hast gesagt, weil können wir später drüber sprechen, gesetzlicher Auftrag. Sag mal, was unser Auftrag ist.
3: Das ist der sogenannte Dreiklang. Das ist das, was wir hier machen. Lokale, regionale Informationen, werbefrei. Es ist zum Zweiten der freie Zugang, dass Leute wie du hier Sendungen machen können, der noch einen anderen Job hat. Also der freie Zugang zu Medien, zu einem linear ausgestrahlten Sender, dass die Leute hierher kommen. Der offene Zugang, dass es hier ein Ort der Begegnung ist, wo ich gemeinsam mit Leuten was produziere. Punkt 1. Lokale Information. Und das Dritte, und das ist für mich sogar das Wichtigste, die Medienbildung. In Zeiten von Fake News, KI, eine Erosion der Medienlandschaft ist Medienbildung elementar. Da kommen Schulklassen her, junge Menschen, ältere Leute. Das ist der Grundauftrag, der im Gesetz steht. Der Gesetzgeber sagt, mach das. So, und bisher war es auch kein Problem, da wurde das über die Gebühren finanziert, die werden jetzt weniger und da kommt das Ding. Kann der gesetzliche Auftrag noch erfüllt werden? Fragt auch die TLM.
2: Ist ja ganz interessant, ne? Also deswegen auf der einen Seite weniger Geld und gleichzeitig haben wir trotzdem diese Aufgaben weiter zu bewältigen. Und um das auch mal nochmal klarzustellen, ich habe jetzt gerade von Ereignis 1 gesprochen, das sind eben diese Pläne der Thüringer Landesmedienanstalt aus 6 macht 3 und deswegen besprechen wir das jetzt so genau. Und dann gibt es ein zweites Ereignis, was gleichzeitig stattfindet, nämlich die Neugestaltung des Thüringer Landesmediengesetzes. Da ist nun ein erster Vorschlag von der Regierung vorgelegt worden, es ist nur ein Vorschlag und der wurde vorgestellt und da geht es um verschiedene Dinge. Unter anderem will man beispielsweise lokale Privatradios mit zulassen und. Und das, vielleicht kann man das mal so beschreiben, die beiden Ereignisse haben nichts miteinander zu tun, aber Ereignis 1, die Pläne der TLM, sind sowas wie ein Weckruf für uns zu sagen, wenn jetzt, ich formuliere etwas salopp, ohnehin das Mediengesetz neu gestaltet wird, da können wir dann auch einige Vorschläge von uns gleich mit einbringen. Du bist der Sprecher von der Landesarbeitsgemeinschaft Bürgermedien Thüringen. Was sind denn unsere Vorschläge und Forderungen da?
3: Die Forderungen sind, dass wenn die Landesmedienanstalt weniger Geld hat, dann muss das Geld woanders herkommen, und zwar aus dem Landeshaushalt. Wenn der Gesetzgeber, und das sind nun mal die im Landtag, die ein Landesmediengesetz gebastelt haben, in dem die Medienbildung eine Rolle spielt, in dem freier Zugang eine Rolle spielt, in dem Bürgermedien eine Rolle spielen, muss es finanziert werden, und man kann die Medienbildung über den Landeshaushalt finanzieren. Das ist eine unserer Forderungen, und zwar staatsfern. Also das ist ja dann oft die Argumentation, ich darf nicht über Steuergelder Rundfunk finanzieren. Das ist auch richtig, muss staatsfern. Der Betrieb des Senders hier, das, was wir machen, linear ausgestrahlt, das darf nicht über Steuergelder finanziert werden. Ausschließlich die Medienbildung, die mit dem redaktionellen Programm nichts zu tun hat. Das muss mittlerweile dann über Steuergelder finanziert werden. Das ist das eine. Die zweite Sache ist, wir kriegen eine Zulassung für 4 Jahre. War bisher kein Problem, musste man alle 4 Jahre neu beantragen. Naja, war was Formales, musste man sich Mühe geben, schön Antrag schreiben und so weiter. Mittlerweile wissen wir nicht, was ab 2029 ist. Wir sehen in Sachsen-Anhalt die Angriffe auf Radio Korax, auch in Bürgerradio und Freies Radio. Die haben noch vorausschauend letztes Jahr eine 10-Jahres-Lizenz bekommen.
2: Bis und, 2035, das ja, schafft Sicherheit.
3: Und selbst unser Schwesterradio Korax, wenn sie kein Geld mehr bekommen von den Gebührengeldern, weil der Rundfunkstaatsvertrag gekündigt wird von der AfD, haben sie noch eine Zulassung. Die kann man nicht einfach so wegnehmen, und mittlerweile ist auch eine Kampagne, dass sie sich finanzieren über Spenden, über Mitgliedsbeiträge und so weiter. Das muss in Thüringen auch passieren. Warum kriegen eigentlich die Privatsender, Antenne, Landeswelle, warum kriegen die 8 Jahre, eine Zulassung für 8 Jahre, und wir brauchen auch Planungssicherheit, also bitteschön wenigstens auch 8 Jahre. Das ist eine legitime Forderung an den Gesetzgeber, und schreibt das bitte mit ins neue Landesmediengesetz.
2: Und das kann man nochmal sagen, das ist ja ganz interessant, dass vielleicht auch viele, die jetzt zuhören, stecken ja nicht im Detail drin, das kann man ja sagen, dass das ja alles in den 16 Bundesländern, deswegen heißt ja Landesmediengesetz, unterschiedlich geregelt ist, und deswegen brauchen wir ja nur in dem Fall ins Nachbarbundesland zu schauen, nach Sachsen-Anhalt, du hast gerade Korax von Halle erwähnt, dass eben auch diese Möglichkeit besteht, und 8 Jahre schafft eine ganz andere Planungssicherheit. Und zum Zweiten, das will ich einfach nochmal für uns alle zusammenfassen, ist, wir wollen uns eigentlich gleich einen Schritt nach vorn gehen, nicht mehr abhängig machen von den Beitragsgebühren, nicht mehr beitragsfinanziert bestenfalls, also, sondern dass man eben dann direkt vom Land, weil es eben in der Gesetzgebung steht, dass Medienbildung verankert ist.
3: Also nur die Medienbildung. Also Medienbildung. Das ja, ist genau. Enorm wichtig, dass wir staatsfern bleiben. Ne? Also, aber es braucht eine verlässliche Finanzierung der Medienbildung und dadurch eine dezentrale Bürgermedienlandschaft erhalten, nicht im Betrieb des Senders.
2: Ich sag's denn. Das muss klar, weil Staatsferne ist wirklich da ein ganz wichtiges Thema. Und um das auch mal zu sagen, weil man ja, deswegen haben wir ja immer drauf geschaut, also diese Forderung nach längeren Zulassungszeitraum ist jetzt nicht utopisch, wird woanders ja auch gemacht, haben wir gerade ein Beispiel gebracht. Und jetzt für Kinder- und Jugendmedienbildung ist jetzt auch nicht irgendwie aus der Luft gegriffen, weil bei der Erwachsenenbildung ist es ja gesetzlich festgeschrieben. Also um das auch mal zu sagen. Das
3: ja,
2: ist jetzt,
3: auf jeden Fall. Also wir können mal zusammenfassen, Staatsferne bleibt die rote Linie. Eine öffentliche Förderung darf niemals politische oder redaktionelle Einflussnahme ermöglichen. Medienbildungsförderung muss nach transparenten und sachlichen Kriterien erfolgen. Die journalistisch-redaktionelle Arbeit der Bürgermedien ist strikt davon zu trennen. Bürgermedien aus dem Landeshaushalt. Das sind Mini-Beträge. 250.000. Also überlegt ihr das mal. Das ist an sich nicht viel Geld. Es könnte etwas mehr sein, aber es würde das Überleben sichern. Und das ist natürlich ein fatales Signal. Wenn im ländlichen Raum jetzt Stationen wegfallen würden, da würde man sagen, aha, die wieder in Erfurt, Weimar, Jena werden vielleicht überleben. Vielleicht aber auch nicht. Wir wissen es nicht, aber es kann, wir können nicht im ländlichen Raum und auch hier nicht, wir sind ja alle ländlicher Raum, die Bürgermedien abrasieren. Das geht bitteschön nicht.
2: Und wir werden jetzt auch gleich mal nochmal vielleicht zu dem Punkt kommen, das sind erstmal die Sachen, um klarzustellen, was wir vorhaben, was unser Ziel ist, damit wir eben weiter auch senden können zukünftig. Und da schalten wir uns jetzt quasi in das Gesetzgebungsverfahren ein, weil es ist erstmal nur ein Vorschlag von der Regierung, und wir haben jetzt noch die Möglichkeit, da eben mitzureden. Und es gab jetzt interessanterweise eine erste Anhörung im Thüringer Landtag, wo jeweils die medienpolitischen Sprecher und Sprecherinnen der einzelnen Fraktionen gesprochen haben. Und wir hören da jetzt mal rein. Das sind eigentlich ganz interessante 5 Minuten. Es beginnt mit Katja Mitteldorf von den Linken, geht dann weiter mit Matthias Hay von der SPD, dann folgt Marion Rosin von der CDU und schließlich, wir haben ihn schon erwähnt, Steffen Quasebart von Thüringen gerecht, ehemals BSW. So klang es im Landtag am Freitag.
4: Liebe Kolleginnen und Kollegen, besonders wichtig für meine Fraktion ist die Zukunft der Bürgermedien. Denn Bürgerradios sind weit mehr als kleine Radiosender. Sie sind Orte gelebter Demokratie. Hier können Menschen Öffentlichkeit selbst gestalten, eigene Themen setzen, journalistisches Arbeiten lernen und ihre Perspektiven einbringen, unabhängig davon, ob sich damit Geld verdienen lässt. Bürgermedien ermöglichen Teilhabe. Sie geben Menschen eine Stimme, die im kommerziellen Medienbetrieb häufig nicht vorkommen. Deshalb freut es uns ausdrücklich, dass eine unserer Forderungen aus dem Konsultationsverfahren aufgegriffen wurde. Die niedrigschwellige Ermöglichung lokaler Öffentlichkeiten wird künftig ausdrücklich zum Auftrag der Bürgermedien gehören. Ebenso begrüßen wir, dass die Pflicht zum jährlichen Geschäftsbericht der Thüringer Landesmedienanstalt erhalten bleibt, weil auch das hatten wir eingefordert. Aber, liebe Kolleginnen und Kollegen, wer neue Aufgaben formuliert, muss auch darüber reden, unter welchen Bedingungen sie erfüllt werden können. Und genau hier bleibt der Gesetzentwurf aus unserer Perspektive noch hinter seinen Möglichkeiten zurück. Bürgerradios stehen ebenfalls unter wirtschaftlichem Druck. Sie brauchen Personal, funktionierende Technik, verlässliche Strukturen und langfristige Perspektiven. Zum Beispiel auch für die essentielle Aufgabe der Medienbildung. Dieser Auftrag steht auch so im Gesetz und deshalb müssen wir die Position der Bürgermedien aus unserer Sicht weiter stärken. Es kann ja nicht sein, dass in Zeiten von Desinformation und Fake News gerade ein so wichtiger Bereich durch prekäre Arbeitsbedingungen und unsichere Finanzierungslagen gefährdet ist.
5: Ich glaube, Bürgerradios, und das erkennen wir alle in diesem Hohen Hause an, haben eine unglaublich große, auch regionale Aufgabe und die, soweit man diese 6 Sender kennt, tun das in hervorragender Weise. Und von unserer Seite auch nochmal ein herzliches Dankeschön für die Arbeit. Wir wissen im Moment, Sie kennen die aktuelle Debatte, auch die LAG Bürgermedien hat sich da an uns als Abgeordnete hier im Hohen Hause gewandt, dass es erhebliche Schwierigkeiten gibt auf perspektivische Entwicklungen, die in der Zukunft vielleicht den einen oder anderen im Bürgerradio große Sorgenfalten auf die Stirn treiben. Lassen Sie uns darüber an geeigneter Stelle in der TLM reden.
6: Ich möchte noch zu einem weiteren Punkt kommen bei dieser Novelle, den Bürgermedien. Die Kollegin der Linken, Frau Mitteldorf, hat es schon angesprochen. Die Novelle gibt Ihnen einen neuen wichtigen Auftrag. Sie sollen lokale Öffentlichkeit niedrigschwellig ermöglichen. Das halte ich für außerordentlich sinnvoll. Bisher war es so, dass die Bürgermedien und Bildungsangebote häufig an einem vergleichsweise kleinen Kreis besonders engagierter Menschen sich gerichtet hat. Das ist wertvoll, aber wir können noch mehr erreichen. Künftig soll es stärker darum gehen, mehr Thüringerinnen und Thüringer zur Mitwirkung zu befähigen. Und unabhängig davon soll im Grunde genommen der bisherige Nutzerkreis erhöht werden. Die Landesmedienanstalt unterstützt aktuell im Jahr 2026 die 6 Bürgerradios in Thüringen. Das ist Weimar, Erfurt, Eisenach, Jena, Nordhausen und Saalfeld mit knapp 1 Million Euro. Deshalb verfolgen wir die aktuelle Debatte über die zukünftige Struktur und Finanzierung der Thüringer Bürgermedien aufmerksam. Wir respektieren dabei selbstverständlich die Staatsferne der Medienaufsicht und die Verantwortung der TLM für ihren eigenen Haushalt. Aber eins muss klar sein, niedrigschwellig bedeutet nicht erreichbar zu sein. Das heißt, wir müssen in den Regionen vertreten sein.
7: Und dann sind wir bei den Bürgermedien, also den Bürgerradios, Radio Frei, Radio Lotte, Wartburg Radio, Radio Enno, Radio OKJ und Radio SRB, auch mal alle 6 genannt. Hier reden wir gesetzlich von Stärkung, das ist gut. Gleichzeitig wird derzeit bereits öffentlich darüber diskutiert, ob Thüringen künftig 6 Bürgerradiostandorte behalten soll oder nur 3. Darüber müssen wir auf jeden Fall reden, denn wenn 3 dieser Standorte verloren gehen, dann verlieren wir eben nicht nur 3 Radios, wir verlieren möglicherweise auch 3 gewachsene Netzwerke, 3 Anlaufstellen für Medienbildung, 3 Orte, an denen Menschen lernen können zu recherchieren, Radio zu machen und wir lernen, Medien nicht nur zu konsumieren, sondern selbst verantwortlich zu gestalten. Das Landesmediengesetz geht deshalb in die richtige Richtung. Ich finde, der Entwurf hat eine Qualität, die in solchen Debatten leicht untergeht. Er versucht, wirtschaftliche Tragfähigkeit publizistische Vielfalt und technische Modernisierung miteinander zu verbinden. Und genau in diesem Spannungsfeld muss Medienpolitik heute arbeiten. Aber am Ende, ganz am Ende, wird seine Idee von Medienvielfalt nicht nur am Gesetzestext gemessen werden müssen, sondern eben auch daran, ob es solche Orte wie Radio OKJ oder die anderen Bürgerradios künftig weiterhin gibt. Ich freue mich auf jeden Fall auf die Diskussion. Vielen Dank.
2: Ja, zuletzt haben wir nochmal Steffen Quaserbart gehört von Thüringen Gerecht, ehemals BSW, Medienpolitiker, natürlich langjähriger Journalist und so weiter. Man hat gemerkt, dass er sich auch sehr mit beschäftigt war, auch bei OKJ, also in Jena, bei unserem Schwesterradio kürzlich, und hat sich da nochmal einen genauen Einblick gemacht und hat im Grunde ja auch nochmal einige Argumente, die wir schon vorgebracht haben, auch mit bestätigt, auch die anderen, Katja Mitteldorf. Also das ist jetzt in der Debatte, Carsten, kann man sagen.
3: Klares Bekenntnis, freut mich natürlich zu hören jeweils. Da hat keiner gesagt, Bürgermedien sind Mist. Die sagen, ja, das wollen wir. Das ist ja der Gesetzgeber. Die müssen den gesetzlichen Auftrag natürlich auch finanzieren. So. Das geht offensichtlich über die Gebühren so nicht mehr. Deswegen braucht es Geld vom Land. Das ist jetzt der nächste Schritt. Nach dem Bekenntnis jetzt auch konkret das in das Gesetz zu gießen. Wir werden demnächst auch angehört. Wir werden selber Vorschläge machen und sagen, okay, da muss es Landesmittel geben. Länger eine Verlängerung der Laufzeiten, hat die auch schon gesagt. Und auch ein klares Bekenntnis, was eben nicht nur ein Lippenbekenntnis ist. Und um das mal zu vergleichen, wer beim privaten Rundfunk Anforderungen lockert, und das haben wir ja gemerkt, darf beim Bürgerfunk nicht gleichzeitig Strukturen zusammenstreichen, Privatradio entlasten und Bürgerfunk zusammenstreichen, das ist keine faire Medienpolitik. Ich verstehe auch, dass der kommerzielle Rundfunk unter Druck ist, aber man muss mit gleichem Maß messen.
2: Wir haben schon ganz viel gesagt, eigentlich schon das Wichtigste. Es gibt auch noch so ein paar letzte Punkte, die wir vielleicht an dieser Stelle auch mal in eigener Sache klarstellen können, weil es ist in der Tat ein komplexes Thema. Deswegen machen wir ja auch diese Erklärung hier nochmal ganz genau, um das auseinanderzuhalten, weil jetzt im geplanten neuen Landesmediengesetz sollen ja private Rundfunkanbieter erstmals zugelassen werden. Und bei allen Medienlokale, das ist das genau, private gibt es ja schon, lokale private Rundfunkanbieter zugelassen werden. Und in einigen Medienberichten konnte der Eindruck entstehen, als wenn wir das als Konkurrenz empfinden, diese lokalen privaten Rundfunkanbieter, wenn es sich denn gäbe. Noch gibt es wohl, stand Jochen Fasko von der TLM, keinen Interessenten. Aber dem ist nicht so, dass wir das als Konkurrenz empfinden würden.
3: Wir haben im Juni, also Radio Freiheit, eine Stellungnahme, ist auch gebeten worden, eine Stellungnahme zu dem Gesetzentwurf. Da haben wir uns relativ gelassen geäußert, gesagt, nö, das sehen wir nicht als Konkurrenz. Wenn es wirklich tatsächlich ein neues publizistisches Angebot ist, kein echtes, dann ist es eine Vielfalt in der Medienlandschaft. Ja. Ich glaube, dass es wirtschaftlich nicht tragfähig wird. Wir sehen es in Bayern, in anderen Ländern. Also wer glaubt, dass lokaler kommerzieller Hörfunk wirtschaftlich tragfähig ist, also ich weiß nicht, da kann ich an anderen Orten besser werben und gezielter. Ich glaube nicht, dass das funktioniert. Jochen Fasko hat sich auch kritisch geäußert, und eine Möglichkeit für uns ist es auch nicht. Das ist ja, das wird vermischt, leider. Dann könnt ihr doch Werbung machen. Nein, natürlich nicht. Der Bürgerfunk Dürfen wir nicht, wollen wir nicht. Der muss werbefrei agieren. Diese wirtschaftlichen Interessen, das darf es nicht geben. Das ist gemeinwesenorientiertes, gemeinwohlorientierter Rundfunk. Den kann man nicht mit Werbung finanzieren. Das funktioniert nicht. Leider wird das ein bisschen vermischt. Das eine hat mit dem anderen gar nichts zu tun. Wir sehen lokalem kommerziellen Hörfunk gelassen entgegen. Sollen die machen, wenn sie es finanzieren können? Respekt. Ich glaube es nicht, aber das hat mit uns nichts zu tun. Es ist auch keine Konkurrenz.
2: Ich glaube, wir haben auch nochmal erklärt, was unser Ziel ist. Also wir sehen die nicht als Konkurrenz, sondern uns geht es eben um Planungssicherheit, deswegen die längeren Zulassungszeiträume, und uns geht es eben darum, dass wir auch gesichert Medienbildung machen können und dass das mit gesetzlich verankert wird, bestenfalls. Vielleicht auch noch ein weiterer Punkt, dass wir auch nochmal sagen, ja, wie lange ist denn jetzt radiofrei so ganz gesichert, wie es jetzt ist? Das kann man nochmal sagen, bis Ende 2027, also noch ein Jahr. Deswegen hast du ja schon angesprochen, diese vier Jahre, die gehen immer schnell rum. Ja. Das wäre schon mal auch was anderes, wenn wir dann zum Beispiel dann auch 8 Jahre Zulassung hätten. Und vielleicht können wir am Ende, und du bist ja schon ganz lange mit dabei, du bist schon über 30 Jahre mit dabei, ich bin seit 12 Jahren hier bei Radio Frei, vielleicht können wir auch trotzdem nochmal ganz am Ende klar machen, warum es so wichtig ist, Radio Frei zu erhalten. Man könnte ja auch, der eine oder andere soll auch sagen, na gut, dann ist es dann eben weg. Aber erstens, wenn es einmal weg ist, kommt es nicht wieder. Gut, ist auch noch kein Argument entscheidendes, aber das können wir bestätigen. Es ist eben mehr als Radio. Es kam ja eben schon raus, wegen der Medienbildung und so. Es ist eben auch ein kultureller Ort. Es ist ein Ort für Begegnung, Bildung und so weiter. Und das ist ja auch die Idee, wenn wir dann ins Schauspielhaus ziehen. Also nicht einfach nur irgendein Radio, was verschwinden würde.
3: Also im Politikersprech würde ich sagen, das ist gelebte Demokratie. Es ist ein Ort der Demokratie, auch wenn es klingt wie eine Worthülse, aber die ist voll, die ist proppevoll mit Leben und mit Bedarf. Und wer hier mal in einer Einrichtung war und dann perspektivisch am Kulturquartier Schauspielhaus sein wird und auch schon vielleicht mal war, der wird wissen, was ich meine. Ein Ort, wo gemeinsam Menschen was produzieren, miteinander streiten, erleben, das ist Kultur, das ist ein Schutzraum. Ich kann einen Podcast machen zu Hause, selbstverständlich, aber das hat nichts mit dem zu tun, was wir hier machen. Also die Medienbildung klingt irgendwie wie Schule, ist es aber nicht. Hier lernen Menschen selbstbestimmt und auch wirksam zu arbeiten. Es ist ein cooler Kulturort, es ist ein wichtiger Ort in dieser Zeit, es ist ein Ort der Demokratie. Ich bin jetzt sehr pathetisch, aber es ist es wirklich. Und meine Güte, warum stecken wir so viel Energie in dieses Kulturquartier Schauspielhaus? Weil wir da gemeinsam mit anderen wirklich was Tolles erreichen können. Und in diesen harten, bösen Zeiten ist es umso wichtiger.
2: Deswegen nochmal 3 Ausrufezeichen. Und Carsten, jetzt habe ich ja ein bisschen die Rolle übernommen, dass ich dich jetzt ausgefragt habe. Entschuldigung, dass ich einfach so reingeplatzt bin, aber es war jetzt einfach notwendig, dass wir jetzt auch mal drüber reden. Wir haben vorher immer mal natürlich auch im Küchenbereich darüber gesprochen.
3: Natürlich über sich selbst zu reden, aber wir sind sorgenvoll, muss man auch sagen, ohne jetzt, das ist nicht alarmistisch, das ist auch nicht kokett. Also die 6 Bürgersender und wir insbesondere machen uns natürlich große Sorgen, weil unsere Zukunft auf dem Spiel steht. Und wir haben jetzt auch drüber gesprochen, weil viele gesagt haben, Leute, klärt's mal bitte auf. Redet mal drüber, damit wir wissen, was da ist. Und wenn man Dinge teilt, ist es auch einfacher, es auszuhalten. Aber im Moment ist es schwer auszuhalten. Der Gedanke, dass es uns irgendwann nicht mehr geben wird, ist schwer auszuhalten. Und wir werden alles dafür tun und kämpfen, dass es nicht dazu kommt.
2: Und wir hoffen, dass wir euch da draußen jetzt ein wenig Klarheit geschafft haben, wie der Stand der Dinge ist. Wir werden euch auf dem Laufenden halten. Ihr habt ja schon rausgehört. Wir sind weiter dann mit am Ball und werden dann schauen, wie das fertige Thüringer Landesmediengesetz, das neue, dann ausschaut.
3: Reinhard, danke fürs Ausfragen und Einordnen.
2: Tschüss. Sehr gern.
1: Soweit das Gespräch von Carsten Rose und Reinhard Hucke vom Erfurter Bürgerradio frei zum neuen Thüringer Mediengesetz und zur momentanen Situation der Thüringer Bürgerradios.
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1: Am Mikrofon begrüßt sie Lilly Firmer und das sind unsere Schlagzeilen. Sanierung. Arbeiten an Rathausfassade in Nordhausen. Schulobst. Programm an Grundschulen wird fortgeführt. Digitalisierung. Thüringen-App soll bis Jahresende verfügbar sein. Und Landesgartenschau. Leinefelde-Worbis zieht Bilanz nach 172 Tagen. Das Wetter? Heute ist es bewölkt und regnerisch bei maximal 16 Grad. Am historischen Nordhäuser Rathaus wird derzeit gearbeitet. Teile der Fassade sind eingerüstet und auch der Roland vor dem Gebäude ist seit letzter Woche hinter einem Gerüst verschwunden. Grund sind notwendige Sanierungs- und Restaurierungsarbeiten. An der Rathausfassade werden im Laufe der Zeit entstandene Schäden ausgebessert und der Sockelbereich aufgearbeitet. Auch die Roland-Figur und ihr Dach werden restauriert. Dabei sollen kleinere Oberflächenschäden beseitigt und die Farbe aufgefrischt werden. Die Stadt Nordhausen setzt ihr Schulobstprogramm an den städtischen Grundschulen fort. Kinder zwischen 6 und 10 Jahren erhalten dabei einmal pro Woche eine Portion frisches Obst oder Gemüse. Ausgegeben wird es direkt in den Horten der jeweiligen Schulstandorte. Der aktuelle Förderzeitraum läuft von Oktober 26 bis März 27. Eine Verlängerung ist möglich. Ziel ist es, gesunde Ernährungsgewohnheiten zu fördern und Kindern den Wert regionaler Lebensmittel näher zu bringen. Finanziert wird das Programm durch die Europäische Union und den Freistaat Thüringen. Die Landesregierung lässt zurzeit eine neue Thüringen-App programmieren und setzt dabei auch auf regionale Firmen. Bisher flossen nach Angaben des Digitalministeriums rund 300.000 Euro an Entwicklungskosten. Davon ging gut ein Drittel an Thüringer Unternehmen. Die App soll digitale Angebote der Verwaltung bündeln und Einwohnern, zum Beispiel Anträge bei Behörden, per Smartphone erleichtern. Laut Ministerium liegt das Projekt im Zeitplan. Eine Testversion ist fast fertig. Die komplette App soll bis Ende des Jahres verfügbar sein. Die Landesgartenschau in Leinefelde-Worbis ist zu Ende. Nach 172 Tagen zog die Veranstaltung rund 300.000 Besucher an und blieb damit etwas hinter der Erwartung zurück. Rund 50 Millionen Euro flossen in die Umgestaltung der Stadt. Neue Grünflächen, Wege und Freizeitangebote sollen den Einwohnern auch künftig zugutekommen. Neben kulturellen Veranstaltungen profitierte vor allem der Tourismus von der Gartenschau. Sie hat das Stadtbild verändert und neue Impulse für die Entwicklung der Region gesetzt. Und nun das Wetter für Nordhausen und den Südharz. Heute starteten wir zunächst heiter bis wolkig. Im Laufe des Tages ziehen vom Westen her dichtere Wolken auf. Am Nachmittag setzt gebietsweise Regen ein. Die Temperaturen steigen auf 13 bis 16 Grad. Im Harz werden 9 bis 13 Grad erreicht. Dazu weht meist ein schwacher Südwind. In den höheren Lagen kann er zeitweise böig auffrischen. In der Nacht zum Mittwoch bleibt der Himmel zunächst bedeckt und Regen zieht vom West nach Ost durch. Der Wind weht schwach bis mäßig und dreht von Südwest auf West.
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Was haltet ihr davon, etwas Country Music zu hören? Vielleicht ist das ja euer Sound. Jetzt heißt es Country Time bei Radio SAB, Enno und OKJ. Mein Name ist Axel Weber und auf geht's mit Rex Allen.

gehen wir es doch mal ruhig an. In dieser Stunde voll mit Country Music. Wir haben heute dabei George Strait, die Country Cowboys, Dirk Maverick, Billy Carrington und viele, viele andere, auch mit Country Music aus Deutschland. Natürlich ist diese Sendung bestückt. Und jetzt kommt für euch Hank Locklin. Er lebte von 1918 bis 2009. Hank Locklin. Sein Erfolgstitel aus dem Jahr 1960.

George Strait. Über 40 seiner Songs erreichten den ersten Platz bei den Billboard Country Charts. Er verkaufte über 100 Millionen Tonträger und wurde vielfach ausgezeichnet, unter anderem auch mit einem Grammy. Hier geht's jetzt weiter mit Country Music aus Deutschland, Gudrun Langer und Kaktus.

0: Er kommt aus Malchin am Kummerower See, der Mecklenburger Cowboy Jan Tessin.
1: Man nennt mich hier den Mecklenburger Cowboy.

0: Was wäre Country Music ohne den Man in Black, Johnny Cash?
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0: Ihr hört Radio SRB. Radio SRB kommt aus Saalfeld, ist eins der Bürgerradios in Thüringen. Zur Sendung angeschlossen sind auch immer Radio Enno, Nordhausen und OKJ Jena. Auch euch viel Spaß mit Country Music. Mein Name ist Axel Weber und jede Woche um diese Zeit gibt's die Country Time.

hier für euch Tammy Wynette. Sie war eine der erfolgreichsten Sängerinnen in Sachen Country Music in den 60er und 70er Jahren. Lebte von 1942 bis 1998, heute hier bei uns zu hören in der Country Time. Tammy Wynette.

Als nächstes ist für euch ein Musiker am Start, der sich nicht nur für Country Music, sondern auch für Fußball interessiert. Er macht Musik auch in der Bundesliga und sein Verein ist Bayer 04 Leverkusen, ist oft im Stadion zu sehen und zu hören. Es ist Dirk Maverick.

0: Auch der Künstler, der jetzt kommt, ist unvergessen mit seiner Musik, insbesondere mit seiner Country-Musik hier bei uns in Deutschland. Geboren 1942, verstarb 2017 in Hannover, Günter Gabriel.
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Ihr hört Radio SAB mit dabei sind Radio Enno aus Nordhausen und Radio OKJ aus Jena. Jede Woche um diese Zeit gibt's die Country Time. Eine Stunde voll mit Country Music. Mein Name ist Axel Weber und hier geht's als nächstes weiter mit dem ursprünglich aus Görlitz stammenden Andreas Oskar.

Nach Billy Joe Spears noch Musik von einer Band, die es leider nicht mehr gibt. Es sind die Rhinestones. Ich durfte sie noch live erleben auf der Gutalter Bichl Ballermann Ranch in Niedersachsen. Hier für uns zu hören in der Country Time.

0: Jede Woche um diese Zeit die volle Ladung Country Music. Ihr hört die Country Time. Ich hoffe mal, es hat euch.
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diesem Instrument, der Barack Obama der elektronischen Gitarre, unsere Gitarre, der Jimi Hendrix aus Apfelstedt, Mr. Dr. Wenzel! Ich muss das Schlagzeug-Solo immer selber machen, weil er nicht genügend Geld kriegt. 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Und da gibt's ja noch einen. 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Da gibt's ja noch einen. Der macht mir immer viel Spaß. Er spielt immer Sachen, wo ich überrascht bin.

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On the left side from here, das tiefe Netzbrummen kommt von ihm. Man nennt ihn auch den TTT, den Tüftel-Töpel. Es ist der ehemalige Sänger von Odyssey.

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Wir sagen Dankeschön, Publikum. Ein Titel, den mir die Gruppe ADAC vor 20 Jahren geklaut hat. Und hier kommt das Original. 1, 2, 3, 4.

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